Im Süden locker bewölkt oder klar, im Norden ziehen allerdings neue Schauer und Gewitter auf. Die Temperaturen, die gehen runter auf 21 bis 14 Grad. Heute zum Wochenstart, da wechseln sich sonnige Phasen und Wolken ab. Am längsten zeigt sich die Sonne noch im Südosten. Sonst kommt es immer wieder zu teilweise kräftigen Schauern und Gewittern. Die Höchstwerte nur noch bei 24 bis 31 Grad.

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1: Ich bin Hendrik Daum. In Venezuela sind 4 Tage nach den verheerenden Erdbeben ein Vater und sein Sohn lebend aus den Trümmern gerettet worden. Unter den Helfern aus aller Welt sind auch Mitglieder des Technischen Hilfswerks aus Deutschland. Allerdings schwindet langsam die Hoffnung, noch Überlebende zu finden. Mittlerweile ist die Zahl der Opfer auf 1450 gestiegen. Allerdings werden noch Zehntausende Menschen vermisst. Die Mehrheit der Nürnbergerinnen und Nürnberger ist für den geplanten Ausbau des Frankenschnellwegs. 53% stimmten beim Bürgerentscheid dafür. Die Beteiligung lag bei gut 40%. Die Stadt Nürnberg will den staugeplagten Frankenschnellweg für rund 1 Milliarde Euro ausbauen. Kernstück ist ein 1,8 Kilometer langer Tunnel für den Durchgangsverkehr. Außerdem sind weitere Lärmschutzwände geplant und im Westen eine 3. Spur. Die Gegner des Ausbauprojekts sagen, alles viel zu teuer und sie fürchten noch mehr Verkehr. Im Moment ist es im Süden locker bewölkt oder klar. Im Norden ziehen allerdings neue Schauer und Gewitter auf. Die Temperaturen, die gehen runter auf 21 bis 14 Grad. Heute zum Wochenstart. Da wechseln sich sonnige Phasen und Wolken ab. Am längsten zeigt sich die Sonne noch im Südosten. Sonst kommt es immer wieder zu teilweise kräftigen Schauern und Gewittern. Die Höchstwerte nur noch bei 24 bis 31 Grad.

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1: Ich bin Hendrik Daum. In Venezuela sind 4 Tage nach den verheerenden Erdbeben ein Vater und sein Sohn lebend aus den Trümmern gerettet worden. Unter den Helfern aus aller Welt sind auch Mitglieder des Technischen Hilfswerks aus Deutschland. Allerdings schwindet langsam die Hoffnung, noch Überlebende zu finden. Mittlerweile ist die Zahl der Opfer auf 1450 gestiegen. Allerdings werden noch Zehntausende Menschen vermisst. Die Mehrheit der Nürnbergerinnen und Nürnberger ist für den geplanten Ausbau des Frankenschnellwegs. 53% stimmten beim Bürgerentscheid dafür. Die Beteiligung lag bei gut 40%. Die Stadt Nürnberg will den staugeplagten Frankenschnellweg für rund 1 Milliarde Euro ausbauen. Kernstück ist ein 1,8 Kilometer langer Tunnel für den Durchgangsverkehr. Außerdem sind weitere Lärmschutzwände geplant und im Westen eine 3. Spur. Die Gegner des Ausbauprojekts sagen, alles viel zu teuer und sie fürchten noch mehr Verkehr. Der russische Präsident Putin hat Regierungsvertreter zu einem Krisentreffen einberufen. Hintergrund ist der Treibstoffmangel aufgrund der ukrainischen Angriffe. Putin räumte bei dem Treffen ein, dass sich sein Land in einer schwierigen Phase befinde. An den Tankstellen gäbe es Warteschlangen. Putin erwägt deshalb ein Exportverbot für Dieseltreibstoff. Die Ukraine hatte bei ihren Drohnenangriffen zuletzt vor allem russische Raffinerien und Ölanlagen attackiert. Bei der Fußball-WM zieht Co-Gastgeber Kanada als erste Mannschaft ins Achtelfinale ein. Die Kanadier gewannen ihr 16. Finale gegen Südafrika mit 1:0. Der entscheidende Treffer fiel erst in der Nachspielzeit. Und heute Abend ab 22.30 Uhr kämpft das deutsche Team gegen Paraguay um den Einzug in die Runde der letzten 16. Im Moment ist es im Süden locker bewölkt oder klar. Im Norden ziehen allerdings neue Schauer und Gewitter auf. Die Temperaturen, die gehen runter auf 21 bis 14 Grad. Heute zum Wochenstart. Da wechseln sich sonnige Phasen und Wolken ab. Am längsten zeigt sich die Sonne noch im Südosten. Sonst kommt es immer wieder zu teilweise kräftigen Schauern und Gewittern. Die Höchstwerte nur noch bei 24 bis 31 Grad.

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1: Ich bin Hendrik Daum. Die Hitzewelle hat zum Ausklang des Wochenendes ihren Höhepunkt erreicht und klingt jetzt ab. Die neue Woche startet deutlich angenehmer. An drei aufeinanderfolgenden Tagen waren vorher Hitzerekorde aufgestellt worden. Thomas Bleskin berichtet.
2: Freitag 41,3 Grad im Saarland, Samstag 41,4 in Sachsen-Anhalt und schließlich Sonntag 41,7 Grad in Brandenburg. Wissenschaftler sagen, diese extremen Temperaturen wären ohne den Effekt des Klimawandels so gut wie ausgeschlossen. Nach Berechnungen der Organisation World Weather Attribution wäre ein solches Wetterereignis vor 50 Jahren rund 3,5 Grad weniger heiß verlaufen.
1: In Oberbayern ist eine 90-jährige Schwimmerin aus einem schlammigen Bachbett gerettet worden. Die Frau geht fast täglich in einem See in Riedering im Kreis Rosenheim schwimmen und war laut Polizei am Samstagabend nicht nach Hause zurückgekehrt. Die Familie rief die Polizei, schließlich fanden die Beamten die 90-Jährige. Sie konnte sich aus dem schlammigen Untergrund des Bachbetts nicht mehr selbst befreien. Aber die Junggebliebene ist hart im Nehmen. Denn nach nur kurzer ambulanter Behandlung im Krankenhaus konnte sie wieder nach Hause. Im Moment ist es im Süden locker bewölkt oder klar. Im Norden ziehen allerdings neue Schauer und Gewitter auf. Die Temperaturen, die gehen runter auf 21 bis 14 Grad. Heute zum Wochenstart. Da wechseln sich sonnige Phasen und Wolken ab. Am längsten zeigt sich die Sonne noch im Südosten. Sonst kommt es immer wieder zu teilweise kräftigen Schauern und Gewittern. Die Höchstwerte nur noch bei 24 bis 31 Grad.

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1: Ich bin Hendrik Daum. Für die schwarz-rote Koalition beginnt eine entscheidende Woche. Im Koalitionsausschuss wollen Union und SPD am Mittwoch mehrere Reformvorhaben auf den Weg bringen. Im Mittelpunkt stehen Rente, Gesundheit, Pflege und Steuerentlastungen. Kleidungsstücke des Online-Händlers Shein enthalten nach Untersuchungen der Deutschen Umwelthilfe zum Teil zu viele Schadstoffe. Mehrere Produkte überschreiten demnach EU-Grenzwerte. Shein hat eine Prüfung angekündigt. Thomas Bleskin berichtet.
2: Laut Umwelthilfe verstießen von 18 untersuchten Kleidungsstücken 7 gegen EU-Vorgaben. Das Bremer Umweltinstitut fand unter anderem hohe Konzentrationen sogenannter Ewigkeitschemikalien, die sich im Körper anreichern können, sowie bedenkliche Weichmacher. In einer Kinderjacke wurde ein Grenzwert um mehr als das 1000-fache überschritten. Bei Damenstiefeln lag ein Weichmacher um das fast 200-fache über dem zulässigen Wert.
1: Auf der Theresienwiese beginnt ab heute der Aufbau für das 191. Münchner Oktoberfest. Knapp 3 Monate wird dort jetzt täglich gearbeitet. Insgesamt werden während des Aufbaus über 1000 Lkw-Ladungen auf die Theresienwiese gefahren und gut 13 Kilometer Kabel verlegt. Das Münchner Oktoberfest beginnt dieses Jahr am 19. September und endet am 4. Oktober. Bei der Fußball-WM zieht Co-Gastgeber Kanada als erste Mannschaft ins Achtelfinale ein. Die Kanadier gewannen ihr 16. Finale gegen Südafrika mit 1:0. Der entscheidende Treffer fiel erst in der Nachspielzeit. Heute Abend ab 22.30 Uhr kämpft das deutsche Team gegen Paraguay um den Einzug in die Runde der letzten 16. Bundestrainer Nagelsmann mit einer Einschätzung der Südamerikaner.
3: Definieren sich schon auch sehr über den Defensivfußball, den sie gut spielen. Offensiv war es jetzt in den Spielen immer sehr geradlinig. Viel Kampf um zweiten Ball, also schon versuchen, mit einer guten Körperlichkeit ins Spiel zu kommen. Viele zweite Bälle wieder scharf gemacht. Auf jeden Fall ein unangenehmer Gegner, der uns einiges abverlangen wird.
1: Heute zum Start in die Woche, da wechseln sich sonnige Phasen und Wolken ab. Am längsten zeigt sich die Sonne noch im Südosten. Sonst kommt es immer wieder zu teilweise kräftigen Schauern und auch Gewittern. Der Moment der Abkühlung, der ist jetzt also da. Die Höchstwerte heute nur noch bei 24 bis 31 Grad.

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1: Ich bin Hendrik Daum. Für die schwarz-rote Koalition beginnt eine entscheidende Woche. Im Koalitionsausschuss wollen Union und SPD am Mittwoch mehrere Reformvorhaben auf den Weg bringen. Im Mittelpunkt stehen Rente, Gesundheit, Pflege und Steuerentlastungen. Auf der Theresienwiese beginnt ab heute der Aufbau für das 191. Münchner Oktoberfest. Knapp 3 Monate wird dort jetzt täglich gearbeitet. Insgesamt werden während des Aufbaus über 1000 Lkw-Ladungen auf die Theresienwiese gefahren und gut 13 Kilometer Kabel verlegt. Das Münchner Oktoberfest beginnt dieses Jahr am 19. September und endet am 4. Oktober. Heute zum Start in die Woche, da wechseln sich sonnige Phasen und Wolken ab. Am längsten zeigt sich die Sonne noch im Südosten. Sonst kommt es immer wieder zu teilweise kräftigen Schauern und auch Gewittern. Der Moment der Abkühlung, der ist jetzt also da. Die Höchstwerte heute nur noch bei 24 bis 31 Grad.

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1: Ich bin Hendrik Daum. Für die schwarz-rote Koalition beginnt eine entscheidende Woche. Im Koalitionsausschuss wollen Union und SPD am Mittwoch mehrere Reformvorhaben auf den Weg bringen. Im Mittelpunkt stehen Rente, Gesundheit, Pflege und Steuerentlastungen. Kleidungsstücke des Online-Händlers Shein enthalten nach Untersuchungen der Deutschen Umwelthilfe zum Teil zu viele Schadstoffe. Mehrere Produkte überschreiten demnach EU-Grenzwerte. Shein hat eine Prüfung angekündigt. Thomas Bleskin berichtet.
2: Laut Umwelthilfe verstießen von 18 untersuchten Kleidungsstücken 7 gegen EU-Vorgaben. Das Bremer Umweltinstitut fand unter anderem hohe Konzentrationen sogenannter Ewigkeitschemikalien, die sich im Körper anreichern können, sowie bedenkliche Weichmacher. In einer Kinderjacke wurde ein Grenzwert um mehr als das 1000-fache überschritten. Bei Damenstiefeln lag ein Weichmacher um das fast 200-fache über dem zulässigen Wert.
1: Auf der Theresienwiese beginnt ab heute der Aufbau für das 191. Münchner Oktoberfest. Knapp 3 Monate wird dort jetzt täglich gearbeitet. Insgesamt werden während des Aufbaus über 1000 Lkw-Ladungen auf die Theresienwiese gefahren und gut 13 Kilometer Kabel verlegt. Das Münchner Oktoberfest beginnt dieses Jahr am 19. September und endet am 4. Oktober. Bei der Fußball-WM zieht Co-Gastgeber Kanada als erste Mannschaft ins Achtelfinale ein. Die Kanadier gewannen ihr 16. Finale gegen Südafrika mit 1:0. Der entscheidende Treffer fiel erst in der Nachspielzeit. Heute Abend ab 22.30 Uhr kämpft das deutsche Team gegen Paraguay um den Einzug in die Runde der letzten 16. Bundestrainer Nagelsmann mit einer Einschätzung der Südamerikaner.
3: Definieren sich schon auch sehr über den Defensivfußball, den sie gut spielen. Offensiv war es jetzt in den Spielen immer sehr geradlinig. Viel Kampf um zweiten Ball, also schon versuchen mit einer guten Körperlichkeit ins Spiel zu kommen. Viele zweite Bälle wieder scharf gemacht. Auf jeden Fall ein unangenehmer Gegner, der uns einiges abverlangen wird.
4: Jawohl, dankeschön. Dann drück mal für heute Abend 22:30 den deutschen Jungs die Daumen, würde ich mal sagen. Schau mal aufs Wetter. Heute Sonne und dichte Wolken im Mix. Dazu Schauer und Gewitter. Höchstwerte nur noch in Anführungszeichen bis 29 Grad. Und der 3-Tage-Trend fürs Oberland. Wir schnaufen ein bisschen durch. Morgen keine Wetteränderung und 28 Grad. Mittwoch dann viele Wolken, nur wenig Sonne. Immer wieder Regen, teils auch Gewitter. 22 Grad. Und dann Donnerstag wieder ein bisschen trockener und auch ein bisschen wärmer.
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4: 3:05 natürlich noch alles ruhig. Gute Fahrt, Dauerbaustellen online, radiooberland.de. Fotos, alles, Blitzeanhänger, Forst, Ortsteil Linden, Degerndorf in der Schulstraße, Kochel, einwärts in der Nähe vom Bahnhof, Oberau am E-Kiosk, B17 Ortsdurchfahrt Schwangau, genau in der Ortsmitte. Dann haben wir Murnau am Tunnel, Garmisch-Partenkirchen-Burgstraße und Greinau die Loisachstraße. Updates gerne, gerne einfach durchrufen oder WhatsAppen.
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4: Ich bin Simon Fritzenschaft. Servus, grüße euch, wunderschönen guten Morgen mit den Scorpions. Da rührt sich der erste Kaffee quasi von selber um. Rock you like a hurricane.

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1: Rein in eine neue Woche, ab in den Biergarten. Heute checken wir mal für euch die Golfalm in Wallgau. Dieser Biergarten liegt auf einer Anhöhe kurz vor der Mautstation von Wallgau nach Vorderriss, schließt sich an den Golfplatz in Wallgau an und bietet ein wirklich wunderbares Panorama über den Platz und auf das Gebirgsmassiv. Ein echter Traum, gibt's schon seit 30 Jahren, besticht durch seine Atmosphäre und natürlich, wie gesagt, das Panorama. Die Kombination aus Natur, Genuss und Herzlichkeit macht diesen Ort zu einem echten ein Geheimtipp. Und wenn wir schon von Tipps sprechen, ich habe auch einen für euch. Dienstag ist Ladies Day, perfekt für Ausflüge und Stammtische. Und ihr bekommt da sogar ein eigenes Radio Oberland Gericht, eigentlich sogar zwei. Entweder einen hausgemachten Kaiserschmarrn oder saftige Burger, für alle, die es deftiger mögen. Und wenn ihr da Lust drauf habt, dann schaut doch einfach mal bei uns im Social Media Bereich vorbei. Da kriegt ihr noch mehr Infos und wunderschöne Bilder.
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1: Ich bin Hendrik Daum. Einen schönen guten Morgen. Für die schwarz-rote Koalition beginnt eine entscheidende Woche. Im Koalitionsausschuss wollen Union und SPD am Mittwoch mehrere Reformvorhaben auf den Weg bringen. Im Mittelpunkt stehen Rente, Gesundheit, Pflege und Steuerentlastungen. Gestern Abend haben sich die Parteichefs noch einmal im Kanzleramt abgestimmt. Die Mehrheit der Nürnbergerinnen und Nürnberger ist für den geplanten Ausbau des Frankenschnellwegs. 53% stimmten beim Bürgerentscheid dafür. Die Stadt Nürnberg will den staugeplagten Frankenschnellweg für rund 1 Milliarde Euro ausbauen. Kernstück ist ein 1,8 Kilometer langer Tunnel für den Durchgangsverkehr. Außerdem sind weitere Lärmschutzwände geplant und im Westen eine dritte Spur. Die Gegner des Ausbaus sagen, alles viel zu teuer und sie fürchten noch mehr Verkehr.
2: Dankeschön. Schauen wir wieder aufs Wetter für heute. Sonne und dichte Wolken im Mix angesagt, dazu schauernd Gewitter, die Höchstwerte bis 29 Grad. Der 3-Tage-Trend morgen, das wäre der Dienstag, keine Wetteränderung, 28 Grad. Mittwoch dann viele Wolken, nur wenig Sonne, Regen, Blitz und Donner und 22 Grad. Wir schnaufen so ein bisschen durch. Donnerstag dann wieder ein bisschen trockener und ein bisschen wärmer.
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2: Kurz nach 5:30, alles ruhig, gute Fahrt, Dauerbaustellen online, radiooberland.de. Blitzeranhänger, aber davon eine ganze Menge. Forst Linden, Degerndorf in der Schulstraße, Kochel einwärts in der Nähe vom Bahnhof, Oberau beim E-Kiosk, Murnau am Tunnel, Burgstraße, Garmisch-Partenkirchen, in Greinau ist es die Leusachstraße und last but not least die B17 bei unseren Nachbarn im Ostallgäu, die Ortsdurchfahrt Schwangau an der Abzweigung Richtung Therme. Das wär's, habt ihr mehr? Gerne updaten, einfach durchrufen oder WhatsAppen. Studionummer online radiooberland.de. Dankeschön. Ich bin Simon Fritzenschaft. Montagmorgen, wunderschönen guten Morgen mit Bryan Adams. Das starten wir mal ganz langsam und gefühlvoll. Straight from the heart.

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1: Die traditionellen Sommerkonzerte des Jugend- und Blasorchesters Murnau laufen aktuell. Das Ganze noch bis September, immer mittwochabends. Das ist wirklich malerischer Musikgenuss an der Mariensäule mitten in Murnau mit einem abwechslungsreichen Konzertprogramm den Sommer in der City feiern. Aber Achtung, nur bei schönem Wetter. Dann wäre am 5.7. Dorffest im Diakoniedorf Herzogsegmühle. Ratschen, sich umschauen, essen, trinken, feiern. Geht vorbei und feiert mit. Und dann steht noch das Wank Unplugged Festival am 10. und 11.7. an. 2 Tage, 4 Bands und ein wirklich atemberaubender Ausblick über Garmisch-Partenkirchen und die anderen Berge. Das Line-Up unter anderem Max von Milland und Luke Storcy. Alles weitere dazu und viele andere Veranstaltungen findet ihr natürlich wie immer, wie gewohnt bei uns online, radiooberland.de.
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0: Radio Valantia am Montagmorgen kurz vor 6. Wunderschönen guten Morgen.
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1: Mit Florian Künstler. Guten Morgen und mit uns gibt's das Wichtigste aus dem Oberland immer zuerst. Rekordtemperaturen, hohe Waldbrandgefahr und ein Badetoter. Das Extremwetter hat am Wochenende im Oberland deutliche Folgen gezeigt. Die Hitze lockte viele Menschen an die Badeseen. Die Forststraße am Südufer des Weichensees war wegen Überfüllung zeitweise gesperrt. Am Eibsee meldete die Wasserwacht Rekordeinsatzzahlen. Am Starnberger See starb bereits am Freitag ein junger Mann beim Baden. Heute wird die Hitze im Oberland von Gewittern abgelöst. Diese können unwetterartig ausfallen mit Starkregen, Hagel und Sturmböen. Der Blick auf Bayern, Deutschland und die Welt. Der Onlinehändler Shein verkauft Kleidung, die stark mit Chemikalien belastet sind. Das zeigt eine Untersuchung des Bremer Umweltinstituts. 7 von 18 getesteten Kleidungsstücken verstießen demnach gegen EU-Grenzwerte. Ähnliche Ergebnisse gab es auch bei Online-Billigplattform Temu. Shein hat jetzt angekündigt, die Produkte vorerst aus dem Sortiment zu nehmen. Für die schwarz-rote Koalition beginnt eine entscheidende Woche. Im Koalitionsausschuss wollen Union und SPD am Mittwoch mehrere Reformvorhaben auf den Weg bringen. Im Mittelpunkt stehen Rente, Gesundheit, Pflege und Steuerentlastungen. Gestern Abend haben sich die Parteichefs noch einmal im Kanzleramt abgestimmt. Kanzler Merz zeigte sich danach zuversichtlich, dass bei den Reformen gute Entscheidungen gelingen. Bei der Fußball-WM zieht Co-Gastgeber Kanada als erste Mannschaft ins Achtelfinale ein. Die Kanadier gewannen ihr 16. Finale gegen Südafrika mit 1:0. Der entscheidende Treffer fiel erst in der Nachspielzeit. Heute Abend ab 22.30 Uhr kämpft das deutsche Team gegen Paraguay um den Einzug in die Runde der letzten 16. Bundestrainer Nagelsmann mit einer Einschätzung.
2: Sie definieren sich schon auch sehr über den Defensivfußball, den sie gut spielen. Offensiv war es jetzt in den Spielen immer sehr geradlinig. Viel Kampf um zweiten Ball, also schon versuchen mit einer guten Körperlichkeit ins Spiel zu kommen. Viele zweite Bälle wieder scharf gemacht. Auf jeden Fall ein unangenehmer Gegner, der uns einiges abverlangen wird.
1: Zu seiner Startelf wollte er auf der Abschlusspressekonferenz noch nichts sagen. Im ZDF seid ihr heute Abend live dabei. Das war alles Wichtige aus der Heimat Bayern, Deutschland und der Welt um kurz nach 6.
3: Dankeschön, Kollege Flo Künstler. Heute, damit sind wir beim Wetter. Sonne und dichte Wolken im Mix angesagt. Dazu Schauer und Gewitter. Höchstwerte bis 29 Grad. Und der 3-Tage-Trend fürs Oberland morgen, das wäre der Dienstag. Keine Wetteränderung, 28 Grad. Mittwoch dann viele Wolken, nur wenig Sonne, immer wieder Regen, teils auch Gewitter. Die können auch kräftiger ausfallen, stellenweise. Also Obacht. Und wir schnaufen durch. 22 Grad. Donnerstag dann wieder ein bisschen trockener und wärmer.
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3: Gleich 3 nach 6, guten Morgen auf die Straßen. Alles ruhig, gute Fahrt. Dauerbaustellen online, radiooberland.de. Achtung, frische Blitzer, B2 Garmisch-Partenkirchen Mittenwald in Kaltenbrunn und Rott einwärts aus Wesselbrunn kommend. Dann haben wir noch die Blitzeranhänger und davon eine ganze Menge. Forst, Ortsteil Linden, Degerndorf in der Schulstraße. Kochel einwärts in der Nähe vom Bahnhof, Oberau beim E-Kiosk. B17 Ortsdurchfahrt Schwangau, genau da an der Abzweigung zur Therme. B2 Murnau am Tunnel, Garmisch-Partenkirchen Burgstraße und last but not least Greinau die Leuserstraße. Habt ihr mehr? Gerne durchrufen oder WhatsApp. Dankeschön.
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3: 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Ich bin Simon Fritzenschaft. Servus, wunderschönen guten Morgen. Rein in die neue Woche mit Tina Turner. Das ist the best hier bei Radio Oberland. Am Montagmorgen die größten Songs aller Zeiten.

0: Das ist Wilson Phillips, Montagmorgen bei Radio Oberland, gleich 17:45 und heute Abend 22:30 geht's ja wieder los. Deutschland bei der Fußball-WM gegen Paraguay. Und wenn sie gewinnen, ist im Oberland auch wieder ordentlich Party angesagt, sind sicher auch ein paar Autokorses unterwegs. Und wir haben mal von euch wissen wollen, ob euch das Gehupe auf die Nerven geht oder ob ihr gerne mittendrin beim Feiern mit dabei seid.
1: Also so als Zuschauer finde ich es okay, aber jetzt auch nicht so 3 Stunden nach dem Spiel noch. So einen kurzen Moment, eigentlich ganz cool für die Stimmung, aber selber würde ich es jetzt auch nicht machen.
2: Ja, nerven tut es mir nicht. Mitfeiern würde ich, glaube ich, auch noch nicht, weil es heute um nichts geht eigentlich.
3: Naja, nicht wirklich, ehrlich gesagt.
4: Nein, das ist doch schön, wenn die Deutschen gewinnen und die Leute dann ihre Freude zeigen. Würde ich direkt mitfeiern. Stört mich überhaupt nicht.
0: Was hat er gesagt, der junge Mann? Es geht heute um nichts? Es ist K.O.-Phase, 16. Finale gegen Paraguay, 20:30, aber ihr seid euch einig, auf die Nerven geht's euch nicht so wirklich. Mancher würde sogar mitfeiern. So muss das sein, was ihr wissen müsst rund um Autokorsus. Könnt ihr bei uns online übrigens nachlesen, radiooberland.de.
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0: Classic Rocker von Aerosmith. Kurz vor 7:30 crazy hier bei Radio Oberland Montagmorgen, und ein Großbrand hat am vergangenen Wochenende in Eschenlohe eine Tenne komplett zerstört. Das Feuer ist am Samstag mitten im Ortszentrum ausgebrochen, direkt neben der Kirche. Alle Details dazu und vieles mehr gibt's gleich in den Oberland Nachrichten von und mit dem Kollegen Flo Künstler um 6:30.
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2: Um 6.30 Uhr mit Florian Künstler. Guten Morgen. Die neue Woche verspricht im Oberland ein bisschen Abkühlung nach der Hitzewelle. Die extreme Hitze wird durch Gewitter abgelöst. Zunächst sind nur einzelne Schauer und schwache Gewitter unterwegs. Am Nachmittag entstehen laut Deutschem Wetterdienst aus den Bergen heraus dann teilweise schwere Gewitter. Diese können regional unwetterartig auftreten mit sintflutartigem Regen, Hagel und Sturmböen. Die Temperaturen gehen etwas zurück, es bleibt aber sommerlich warm. Am Wochenende haben sich viele bei der Hitze in den Badeseen abgekühlt. Die Wasserwachten im Oberland waren entsprechend im Dauereinsatz. Allein die Wasserwacht Greinau musste am Samstagnachmittag 16 Mal ausrücken, so oft wie noch nie während eines Wachdienstes, schreiben die Wasserretter. Meist ging es um hitzebedingte Einsätze. Tragisch endete bereits am Freitag ein Einsatz der Wasserwacht Starnberg. Ein junger Mann war von einem Boot ins Wasser gesprungen und nicht mehr aufgetaucht. Nach mehreren Stunden konnte er nur noch tot geborgen werden. Ein Großbrand hat am Wochenende in Eschenlohe eine Scheune komplett zerstört. Das Feuer brach am Samstag mitten im Ortszentrum aus, direkt neben der Kirche. Mehr als 300 Einsatzkräfte waren vor Ort. 6 Menschen wurden leicht verletzt, darunter mehrere Feuerwehrleute. Für sie war der Löscheinsatz wegen der hochsommerlichen Temperaturen besonders belastend, sagt BRK-Einsatzleiter Maximilian Stephan.
3: Auf jeden Fall eine sehr, sehr große Belastung, gerade mit den Einsatzklamotten der Feuerwehr. Ist ja allein schon der Einsatz unter normalen Bedingungen sehr, sehr fordernd und jetzt bei Außentemperaturen bei über 30 Grad natürlich noch deutlich fordernder.
2: Wegen des Feuers war zwischenzeitlich auch die Bahnstrecke gesperrt. Der Schaden wird auf mehr als 500.000 Euro geschätzt. Lebensgefährliche Aktion in Gilching. Unbekannte haben am Wochenende 15 Gullideckel ausgehoben. Eine Autofahrerin konnte mehreren Deckeln auf der Fahrbahn gerade noch ausweichen, teilt die Polizei mit. Die Beamten betonen, das ist kein Kavaliersdelikt. Vor allem für Fußgänger sowie Rad- und Motorradfahrer besteht in der Dunkelheit akute Lebensgefahr. Wer hinter der Aktion steckt, ist unklar. Die Polizei sucht Zeugen. Das waren die Oberland-Nachrichten. 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
4: Danke dir, Flo. Schau mal wieder aufs Wetter. Heute Sonne und dichte Wolken im Mix angesagt. Wir haben es ja gerade schon kurz von Flo Künstler gehört. Dazu Schauer und Gewitter. Die können zum Teil auch richtig kräftig ausfallen heute. Die Höchstwerte, boah, es drückt ganz schön. Es ist ordentlich schwül bis 29 Grad heute. Der 3-Tage-Trend fürs Oberland. Morgen am Dienstag keine Wetteränderung. Mittwoch dann viele Wolken, nur wenig Sonne, immer wieder Regen, Blitz und Donner und Höchstwerte um die 22 Grad. Donnerstag dann wieder trockener, zumindest ein bisschen trockener und ein bisschen wärmer.
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4: Gleich 6:45, Servus auf die Straßen. Alles ruhig, freie Fahrt, gute Fahrt. Dauerbaustellen sind auch nur 2 Stück. Findet ihr online radiooberland.de.
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4: Achtung, frischer Blitzer. Dankeschön an den Alex, der hat ihn gerade gemeldet. Oberau Ortsdurchfahrt beim Autohaus. Machen wir weiter auf der B2 Garmisch-Mittenwald in Kaltenbrunn. Rott einwärts aus Wesselbrunn kommend wird geblitzt. Und dann noch die Blitzeranhänger Forst, Linden, Degerndorf, Schulstraße, Kochel einwärts in der Nähe vom Bahnhof, Murnau am Tunnel, Garmisch-Partenkirchen-Burgstraße und Greinau-Leusachstraße. Updates gerne, gerne einfach durchrufen oder WhatsAppen.
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4: Ich bin Simon Fritzenschaft. Servus, guten Morgen. Und da haben wir schon das nächste Highlight. Radio Oberland, die größten Songs aller Zeiten jetzt mit dem Alan Parsons Project. Eye in the Sky an diesem 29. Juni 2026. Und heute Abend ist ja noch WM. Deutschland, Panama.

0: Das ist Radio Roland, 20 vor 7 durch, Montagmorgen, guten Morgen. Es ist ja Ende Juni und viele unserer heimischen Wild- und Gartenvögel sind ja gerade noch fleißig am Brüten. Aber so langsam wird's Zeit. Die ersten Jungvögel werden flügge, verlassen also ihre Nester, machen sich auf den Weg. Mit dem Fliegen, ja, klappt's nicht immer gleich bei allen von Anfang an, ist so eine Sache. Es kann also durchaus mal sein, dass ihr in diesen Tagen bei uns im Oberland einen scheinbar hilflosen Jungvogel rumhüpfen seht, sagt Ornithologin Angelika Nelson vom LBV.
1: Da ist es ganz wichtig, dass man als erstes mal schaut, ist dieser Jungvogel schon mit Federn ausgestattet, ist er unverletzt, dann ist es in diesem Fall ein Ästling, das heißt, das ist ein Vogel, der eben das Nest schon verlassen hat und der aber noch von seinen Eltern weiterhin gefüttert wird.
0: Also, wenn ihr auf so einen Jungvogel trefft, dann schaut doch einfach mal, ob die Vogeleltern irgendwo in der Nähe sind und das Vogeljunge vielleicht füttern. Falls es aber auf einer Straße oder auf einem Radweg sitzt und sich damit in unmittelbarer Gefahr befindet, dann bitte vorsichtig aufheben. Ihr könnt das auch auf einen Ast, dieses Vogeljunge, oder in einen Strauch setzen.
1: Was anderes ist es natürlich, wenn das jetzt ein unbefiederter Vogel wäre, der eben da einfach nur am Boden liegt. Da müsste man dann schauen, ob man das Nest findet und kann den Vogel dann einfach wieder ins Nest zurücksetzen. Wenn er verletzt ist, an eine Wildtierauffangstation oder eventuell auch an einen lokalen Tierarzt wenden.
0: Also, wenn ihr demnächst mal einen kleinen Jungvogel finden solltet, der am Boden rumsitzt, dann checkt einfach mal kurz, ob er schon Federn hat oder ob er unverletzt ist. Und falls, dann wisst ihr, alles in Ordnung.
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0: Guten Morgen mit Queen hier bei Radio Oberland. 6:50 durch an diesem Montag und es ist Quali-Zeit. Wir drücken euch die Daumen, liebe Mittelschülerinnen und Schüler. Heute Englisch und morgen dann Deutsch. Packt ihr schon, haben wir vor ein paar Wochen auch zu den Abiturientinnen und Abiturienten gesagt. Auch ihr schafft das, bleibt cool, zieht's durch.
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0: Das ist Radio Oberland, Montagmorgen 5 vor 7 mit der Bloodhound Gang, The Bad Touch. Gleich die Nachrichten aus dem Oberland, Bayern, Deutschland und der Welt. Darin unter anderem Folgendes: Wasserwacht, Feuerwehr, Polizei, die Einsatzkräfte waren bei der Hitze am Wochenende bei uns im ganzen Oberland stark gefordert. Warum genau, wo genau, hört ihr alles gleich im Detail in ein paar Minuten.
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2: Mit Florian Künstler, guten Morgen, und mit uns gibt's das Wichtigste aus dem Oberland immer zuerst. Wasserwacht, Feuerwehr, Polizei, die Einsatzkräfte waren bei der Hitze am Wochenende im Oberland stark gefordert. Am Eibsee gab es lange Staus, am Südufer des Weichensees war die Zufahrtsstraße wegen Überfüllung zeitweise gesperrt. An den Seen hatten die Wasserretter alle Hände voll zu tun. Die Wasserwacht Greinau meldete Rekordeinsatzzahlen. Auch für die Feuerwehren in Eschenlohe wurde es schwierig. Dort brannte am Samstag eine Scheune komplett ab. Die hohen Temperaturen machten den rund 300 Einsatzkräften zu schaffen. 6 Menschen wurden leicht verletzt. Der Schaden geht in die Millionen. Der Blick auf Bayern, Deutschland und die Welt. Übermorgen läuft der Tankrabatt aus. 17 Cent Steuernachlass hat die Regierung pro Liter gewährt. Aber davon ist nur ein Teil bei den Autofahrern angekommen, sagt das Münchner IFO-Institut. Während der Rabatt bei Superbenzin praktisch 1:1 weitergegeben worden ist, sind beim Diesel Plus 12 Cent angekommen. Auch Tage nach dem schweren Erdbeben in Venezuela gibt es immer noch Hoffnungsschimmer. Jetzt konnten Retter einen Vater und seinen Sohn lebend aus den Trümmern holen. An der Aktion waren auch deutsche, französische und amerikanische Helfer beteiligt. Die Chancen, weitere Überlebende zu finden, die sinken jetzt aber. Zur Fußball-WM. Kanada steht als erstes Team im Achtelfinale. Der Co-Gastgeber holte am Abend einen 1:0-Sieg gegen Südafrika. Es ist das erste Mal überhaupt, dass Kanada bei einer WM so weit kommt. Heute Abend wird es dann für unsere DFB-Elf ernst. Ab 22.30 Uhr geht's gegen Paraguay. Das war alles Wichtige aus der Heimat, Bayern, Deutschland und der Welt um kurz nach 7.
3: Danke dir, Flo. Tja, das gestern 16. Finale Nummer 1, Kanada. Südafrika, das war ein echter Langweiler. Hoffentlich wird es heute Abend 22.30 Uhr ein bisschen besser. Schauen wir aufs Wetter. Heute Sonne und Wolken im Mix, dazu Schauer und Gewitter, die Höchstwerte bis 29 Grad. Der 3-Tage-Trend morgen, das wäre der Dienstag, eigentlich genauso wie heute. Mittwoch dann viele Wolken, nur wenig Sonne, immer wieder Regen, Blitz und Donner. 22 Grad, wir schnaufen so ein bisschen durch. Und Donnerstag dann wieder ein bisschen trockener und wärmer.
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3: Auf die Sekunde, 6:35, alles ruhig, gute Fahrt. Achtung, Oberau Ortsdurchfahrt am Autohaus, B2 Garmisch-Mittenwald in Kaltenbrunn und Rotteinwärts aus Wessobrunn kommend. Das wären die frischen Blitzer. Der Rest Blitzeranhänger, die stehen online. Radiooberland.de. Fehlt noch einer? Gerne durchrufen oder WhatsAppen. Danke euch.
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3: 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Ich bin Simon Fritzenschaft. Servus, guten Morgen. Es waren ja Kommunalwahlen im Frühling. Die neuen Bürgermeister, Landräte und Co. sind mittlerweile hoffentlich eingearbeitet. Ja. Wir haben mal nachgefragt, unter anderem bei Landrat Bertel, Johann Bertel, wie es ihm so geht, was er so macht, ob er klarkommt. Erzähle ich euch gleich nach Roxette und Genesis.

0: Das ist Radio Oberland und seit knapp 2 Monaten sind sie am Amt, die neuen Bürgermeisterinnen, Bürgermeister und Landräte hier in der Region. Haben wir ja bei der Kommunalwahl im März gewählt. Zum Beispiel auch Weilheim-Schongaus Landrat Johann Bertel.
1: Das fühlt sich sehr gut an. Es ist eine große und eine großartige Aufgabe. Es ist ein großes Privileg für die Heimat, für den Landkreis, in dem man geboren und aufgewachsen ist, tätig sein zu dürfen. Und ich habe viel Freude, viel Leidenschaft dafür. Und viele Aufgaben.
0: Natürlich ist es ein Stressjob, ist ja klar, aber Rückhalt kommt von seinen Freunden und der Familie, die ihn sehr unterstützen.
1: Die Kinder nehmen das sehr gelassen. Der Tagesablauf ändert sich da auch nicht so sehr. Ich gehe mir in der Früh um 7:30 und bringe unseren Jüngsten in den Kindergarten. Und die Kinder sehen das total relaxed. Die haben da keine besonderen Änderungen oder so zu befürchten. Ich bin ab und an natürlich jetzt abends unterwegs. Ich bin ja auch schon mal zeitlang nach Berlin gependelt und insofern genießen wir das, dass ich zumindest jeden Abend dann daheim bin und in der Früh ansprechbar.
0: Denn es ist ja so, in die Arbeit geht Weilheim-Schongaus Neulandrat Johann Bertel meistens zu Fuß. Er hat's nicht weit und das seit mittlerweile knapp 2 Monaten. Dann wünschen wir ihm weiterhin ein glückliches Händchen.
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0: Kurz vor halb acht, lange Staus am Alpsee, eine gesperrte Zufahrtsstraße am Südufer des Walchensees und chaotische Parksituationen vergangenes Wochenende. Ja, es war wieder eine Menge los, das und mehr gibt's gleich on Detail in den Oberland-Nachrichten um halb acht von und mit dem Kollegen Flo Künzler.
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2: Um 7.30 Uhr mit Florian Künzler. Guten Morgen. Lange Staus am Alpsee, eine gesperrte Zufahrtsstraße am Südufer des Weichensees und chaotische Parksituationen. Das Hitzewochenende hat viele Menschen an die Badeseen im Oberland gelockt. Entsprechend voll wurde es auf den Straßen und Parkplätzen rund um die Seen. Am Starnberger See war die Lage stellenweise so schlimm wie noch nie, sagt Olli Jauch von der Wasserwacht Starnberg.
3: Am Samstagnachmittag muss wohl absolut chaotisch gewesen sein. Also da verbessert sich gar nichts. Die Verwarnungen werden irgendwie mit eingepreist. 55 Euro, wenn einer das ausgeben will zum Parken, schreckt sie ihn offensichtlich nicht ab.
2: Die Situation müsse sich dringend verbessern, appelliert Jauch. Im Notfall zählt jede Sekunde, deshalb ist es wichtig, Rettungswege freizuhalten. Für alle Hitzegeplagten verspricht die neue Woche ein bisschen Abkühlung. Die extreme Hitze wird jetzt von Gewittern abgelöst. Zunächst sind heute nur einzelne Schauer und schwache Gewitter unterwegs. Am Nachmittag entstehen laut Deutschem Wetterdienst aus den Bergen heraus teilweise schwere Gewitter. Diese können regional unwetterartig auftreten mit sintflutartigem Regen, Hagel und Sturmböen. Bahnpendler zwischen Garmisch-Partenkirchen und Mittenwald brauchen aktuell Geduld. Die Strecke ist wegen Reparaturarbeiten gesperrt. Fahrgäste müssen auf Busse umsteigen. Wann die Züge wieder fahren, war zunächst unklar. Auch auf der Strecke Murnau-Oberammergau müssen Pendler umplanen. Der Abschnitt bleibt bis Ende der Woche wegen Reparaturarbeiten gesperrt. Nächtliche Spritztour in Gauting. Die Polizei hat zwei Jungs in einem Auto gestoppt. Am Steuer saß ein 11-Jähriger, auf dem Beifahrersitz sein 14-jähriger Freund. Laut Polizei hatte sich der Jüngere zuvor den Autoschlüssel seiner Mutter genommen. Eine Zeugin alarmierte die Beamten. Kurz darauf konnten sie die beiden stoppen. Die Minderjährigen wurden ihren Eltern übergeben. Das Duo erwartet nun ein Verfahren wegen Fahrens ohne Fahrerlaubnis. Das waren die Oberland-Nachrichten. 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
4: Danke dir, Flo. Schauen wir wieder aufs Wetter. Was ist für heute angesagt? Sonne und dichte Wolken im Mix. Dazu Schauer und Gewitter. Höchstwerte trotzdem hochsommerlich. 29 Grad, der 3-Tage-Trend. Morgen genauso wie heute und 28 Grad. Mittwoch dann viele Wolken, nur wenig Sonne. Regen, Blitz und Donner und 22 Grad. Nutzt mal zum Durchschnaufen. Donnerstag dann wieder ein bisschen trockener und wärmer.
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4: 7:35, alles frei, gute Fahrt. Dauerbaustellen stehen wie gewohnt online, radiooberland.de.
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4: Achtung, frischer Blitzer, Dankeschön Maria, Weilheim nach Bonner Ring an der Abzweigung zur Hartschule, Oberau Ortsdurchfahrt am Autohaus, B2 Garmisch-Mittenwald in Kaltenbrunn, Rott einwärts aus Richtung Westerbrunn, in Forst Linden in Degerndorf auf der Schulstraße, Kochel einwärts aus, nicht aus Richtung, nee, das streich mal, in der Nähe vom Bahnhof, das wollte ich eigentlich sagen, B17 Ortsdurchfahrt Schwangau, quasi genau in der Ortsmitte, dann Murnau am Tunnel, Garmisch-Burgstraße bei der Moschee und Greinau-Leuserstraße. Sag mal durch, außer ihr habt mehr, dann gerne durchrufen oder WhatsAppen. Dankeschön.
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4: Ich bin Simon Fritzenschaft. Servus, guten Morgen, viel Glück. Es ist Quali-Zeit, heute Englisch. Aber cool bleiben, locker bleiben, ihr habt es mit Sicherheit drauf, zieht es durch. Kein Grund zur Panik. Haben vor euch schon Millionen Schülerinnen und Schüler geschafft. Schafft ihr, schaffen nach euch auch noch Millionen. Also kein Hexenwerk. Und das hier, Huey Lewis and the News.

0: Was für eine Hymne. Guns N' Roses bei Radio Oberland. Die größten Songs aller Zeiten. November Rain hier um 7:45. Radio Oberland hier. Und natürlich sagen wir auch heute, was wichtig ist. Heute ist das was für alle, die gerne mal online shoppen. Achtung, Achtung. Jetzt haben wir ihn ja, den gut sichtbaren großen Widerrufsbutton, wenn wir online Kaufverträge abschließen. Klamotten online gekauft, einen Handyvertrag abgeschlossen und dann stellen wir hinterher vielleicht fest, nee, das wollte ich so eigentlich dann doch nicht. Soll jetzt kein Problem mehr sein, seit dem 19. Juni. Also seit 10 Tagen sind Unternehmen bei uns in Deutschland verpflichtet, uns Kunden den Widerruf so einfach wie möglich zu machen. Gekauft ist ja schnell, oft nur 1-2 Klicks. Widerrufen soll jetzt genauso unkompliziert sein. Dafür muss jetzt eben auf jeder Seite der Online-Präsenz der Widerrufsbutton platziert sein, gut sichtbar und von allen anderen Sachen klar abgegrenzt. Heißt aber auch andersrum, wenn ihr Online-Sachen verkauft, also einen Online-Shop habt, zum Beispiel für euren Hof oder Dorfladen. Tja, dann braucht ihr jetzt dafür eben auch eine rechtssichere Lösung.
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0: Das ist Michael Jackson um kurz vor 8 Montagmorgen und übermorgen am 1. Juli endet ja der Tankrabatt und der ist anscheinend, große Überraschung, nur teilweise bei uns Verbrauchern angekommen. Wie die Zahlen genau liegen und vieles mehr, gleich in den Nachrichten um 8 mit Flori Künstler. Dann gibt's alles Aktuelle aus dem Oberland, Bayern, Deutschland und der Welt.
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3: Mit Florian Künzler. Guten Morgen und mit uns gibt's das Wichtigste aus dem Oberland immer zuerst. Rekordtemperaturen, hohe Waldbrandgefahr und ein Badetoter. Das Extremwetter hat am Wochenende im Oberland deutliche Folgen gezeigt. Die Hitze lockte viele Menschen an die Badeseen. Die Forststraße am Südufer des Weichensees war wegen Überfüllung zeitweise gesperrt. Am Eibsee meldete die Wasserwacht Rekordeinsatzzahlen. Am Starnberger See starb bereits am Freitag ein junger Mann beim Baden. Heute wird die Hitze im Oberland von Gewittern abgelöst. Diese können unwetterartig ausfallen mit Starkregen, Hagel und Sturmböen. Der Blick auf Bayern, Deutschland und die Welt. Übermorgen am 1. Juli endet der Tankrabatt und der ist anscheinend nur teilweise bei den Verbrauchern angekommen, wie das Münchner IFO-Institut schätzt. So wurden beim Diesel im Schnitt 12 Cent pro Liter weitergegeben. Die Steuersenkung liegt allerdings bei 16,7 Cent pro Liter. Anders beim Superbenzin, bei Super E5 und Super E10 wurde der Tankrabatt beinahe vollständig weitergegeben. Der Online-Händler Shein verkauft Kleidung, die stark mit Chemikalien belastet sind. Das zeigt eine Untersuchung des Bremer Umweltinstituts. 7 von 18 getesteten Kleidungsstücken verstießen demnach gegen EU-Grenzwerte. Ähnliche Ergebnisse gab es auch bei der Online-Billigplattform Temu. Shein hat jetzt angekündigt, die Produkte vorerst aus dem Sortiment zu entnehmen. Bei der Fußball-WM zieht Co-Gastgeber Kanada als erste Mannschaft ins Achtelfinale ein. Die Kanadier gewannen ihr 16. Finale gegen Südafrika mit 1:0. Der entscheidende Treffer fiel erst in der Nachspielzeit. Heute Abend ab 22.30 Uhr kämpft das deutsche Team gegen Paraguay um den Einzug in die Runde der letzten 16. Bundestrainer Nagelsmann mit einer Einschätzung.
4: Sie definieren sich schon auch sehr über den Defensivfußball, den sie gut spielen. Offensiv war es jetzt in den Spielen immer sehr geradlinig, viel Kampf um zweiten Ball, also schon versuchen mit einer guten Körperlichkeit ins Spiel zu kommen, viele zweite Bälle wieder scharf gemacht. Auf jeden Fall ein unangenehmer Gegner, der uns einiges abverlangen wird.
3: Zu seiner Startelf wollte er auf der Abschlusskonferenz noch nichts sagen. Im ZDF seid ihr heute Abend ab 22.30 Uhr live dabei. Das war alles Wichtige aus der Heimat, Bayern, Deutschland und der Welt um kurz nach 8.
5: Also 14,5 Stunden noch. Danke dir, Flo. Schau mal wieder aufs Wetter. Heute Sonne und Wolken im Mix. Dazu Schauer und Gewitter. Höchstwerte bis 29 Grad. Der 3-Tage-Trend. Morgen, das wäre der Dienstag. Genauso wie heute. Mittwoch dann viele Wolken, wenig Sonne, Regen, teils Blitz und Donner. Wir schlafen durch bei um die 22 Grad. Donnerstag dann ein bisschen trockener. Es wird wieder besser und auch ein bisschen wärmer.
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5: 3:08, Servus auf die Straßen. Einiges los, es blinkt rot. Aktuell Weilheim, Olympia bis Pütrichstraße. Dann hätten wir die B472 bzw. B13 zwischen der Abzweigung Geisach und Bad Tölz Ost. 1,5 Kilometer Stau und zäh. Und in Bad Tölz, also zwischen Bad Tölz und der Albert-Schäffnacker Straße, knapp 2 Kilometer stockender Verkehr. In Starnberg ist viel los, Emslander bis Münchner Straße und in Weilheim. Da waren wir doch gerade schon mal. Olympia bis Pütrichstraße. Ja, und nehmen wir doch von der Pütrichstraße die Alpenstraße noch mit dazu. Ansonsten Dauerbaustellen, wie immer online, radiooberland.de. Fototermine, Weilheimer Bonner Ring an der Abzweigung zur Hartschule. Oberau Ortsdurchfahrt am Autohaus. B2 Garmisch-Mittenwald in Kaltenbrunn. Und Rott einwärts aus Wessobrunn kommend. Der Rest, die bekannten Blitzer-Anhänger, findet ihr online radiooberland.de. Fehlt noch einer? Gerne durchrufen oder WhatsAppen.
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5: Ich bin Simon Fritzenschaft. Servus, guten Morgen, schön, dass ihr da seid. Habt ihr ja schon mitbekommen, die letzten Wochen. Wir sind gerade auf Biergartentour durchs Oberland. Wir schauen mal, wo es Biergärten gibt und welches so die schönsten sind. Heute, glaube ich, geht's Richtung Süden, nach Wallgau. Wir besuchen mal die Golfalm. Machen wir gleich nach Skunk and Nancy und Black. Das ist Wonderful Life.

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1: Rein in eine neue Woche, ab in den Biergarten. Heute checken wir mal für euch die Golfalm in Wallgau. Dieser Biergarten liegt auf einer Anhöhe kurz vor der Mautstation von Wallgau nach Vorderriss, schließt sich an den Golfplatz in Wallgau an und bietet ein wirklich wunderbares Panorama über den Platz und auf das Gebirgsmassiv. Ein echter Traum, gibt's schon seit 30 Jahren, besticht durch seine Atmosphäre und natürlich, wie gesagt, das Panorama. Die Kombination aus Natur, Genuss und Herzlichkeit macht diesen Ort zu einem echten ein Geheimtipp. Und wenn wir schon von Tipps sprechen, ich habe auch einen für euch. Dienstag ist Ladies Day, perfekt für Ausflüge und Stammtische. Und ihr bekommt da sogar ein eigenes Radio-Oberland-Gericht, eigentlich sogar zwei. Entweder einen hausgemachten Kaiserschmarrn oder saftige Burger, für alle, die es deftiger mögen. Und wenn ihr da Lust drauf habt, dann schaut doch einfach mal bei uns im Social-Media-Bereich vorbei. Da kriegt ihr noch mehr Infos und wunderschöne Bilder.
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0: Montagmorgen kurz vor 9:30 und das waren teilweise wilde Videos im Social-Media-Bereich unterwegs. Denn ein Großbrand hat am Wochenende in Eschenlohe eine Tenne komplett zerstört. Was da genau passiert ist und vieles mehr, sagt euch gleich um 9:00 der Kollege aus den Oberland-Nachrichten, Flori Künzler.
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2: Um 8.30 Uhr mit Florian Künstler. Guten Morgen. Die neue Woche verspricht im Oberland ein bisschen Abkühlung nach der Hitzewelle. Die extreme Hitze wird durch Gewitter abgelöst. Zunächst sind nur einzelne Schauer und schwache Gewitter unterwegs. Am Nachmittag entstehen laut deutschem Wetterdienst aus den Bergen heraus teilweise schwere Gewitter. Diese können regional unwetterartig auftreten mit sintflutartigem Regen, Hagel und Sturmböen. Am Wochenende haben sich nochmal viele bei der Hitze in den Badeseen im Oberland abgekühlt. Die Wasserwachten waren entsprechend im Dauereinsatz. Allein die Wasserwacht Greinau musste am Samstagnachmittag 16 Mal ausrücken, so oft wie noch nie während eines Wachdienstes, schreiben die Wasserretter. Meist ging es um hitzebedingte Einsätze. Tragisch endete bereits am Freitag ein Einsatz der Wasserwacht Starnberg. Ein junger Mann war von einem Boot ins Wasser gesprungen und nicht mehr aufgetaucht. Nach mehreren Stunden konnte er nur noch tot geborgen werden. Ein Großbrand hat am Wochenende in Eschenlohe eine Scheune komplett zerstört. Das Feuer brach am Samstag mitten im Ortszentrum aus, direkt neben der Kirche. Mehr als 300 Einsatzkräfte waren vor Ort. 6 Menschen wurden leicht verletzt, darunter mehrere Feuerwehrleute. Für sie war der Löscheinsatz wegen der hochsommerlichen Temperaturen besonders belastend, sagt BRK-Einsatzleiter Maximilian Stephan.
3: Auf jeden Fall eine sehr, sehr große Belastung, gerade mit den Einsatzklamotten der Feuerwehr. Ist ja allein schon der Einsatz unter normalen Bedingungen sehr, sehr fordernd und jetzt bei Außentemperaturen bei über 30 Grad natürlich noch deutlich fordernder.
2: Wegen des Feuers war zwischenzeitlich auch die Bahnstrecke gesperrt. Der Schaden dürfte in die Millionen gehen. Die Fernpassperre in Tirol hat am Wochenende zu keinem größeren Strauß geführt. Das Verkehrschaos blieb aus. Nur an der Ausweichstrecke beim Grenzübergang Scharnitz kam es kurzzeitig zu Staus. Mehrere hundert Anwohner der Fernpassroute hatten am Samstag gegen den zunehmenden Transitverkehr protestiert. Der Abschnitt zwischen Reute und Nassereit war deswegen 2 Stunden gesperrt. Die Bürgerinitiative wehrt sich gegen Ausbaupläne, darunter einen neuen Tunnel. Die Sorge, noch mehr Durchgangsverkehr. Für den 1. August ist bereits ein weiterer Protesttag mit Blockade beantragt. Das waren die Oberland-Nachrichten. 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
4: Dankeschön, Flo. Schauen wir wieder aufs Wetter. Heute Sonne und Wolken angesagt im Mix der Zuschauer und Gewitter. Die Höchstwerte trotzdem noch hochsommerlich bis 29 Grad. Der 3-Tage-Trend morgen, genauso wie heute, bei 28 Grad Maximum. Mittwoch dann viele Wolken, nur wenig Sonne. Regen, teils Blitz und Donner kann stellenweise auch wieder kräftiger ausfallen. Wir atmen durch. Höchstwerte dann am Mittwoch 22 Grad. Donnerstag dann wieder generell ein bisschen trockener und wärmer.
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4: Gleich 8:53, Servus auf die Straßen. Achtung, gerade viel los in Weilheim, Bereich Alpenstraße. Ansonsten ist das okay. Dauerbaustellen haben wir für euch zusammengeschrieben. Online, radioberland.de.
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4: Achtung, Blitzer, Weilheim nach Bonner Ring an der Abzweigung zur Hartschule. Oberau in der Ortsdurchfahrt, gerade nochmal bestätigt vom Felix, Dankeschön dafür. Da steht so ein grau-silberner Caddy beim Autohaus. Dann schauen wir auf die B2, Garmisch-Mittenwald. In Kaltenbrunn steht der nächste. Rott einwärts aus Wessobrunn kommend. Forst, Ortsteil Linden wird geblitzt. Degerndorf auf der Schulstraße. Kochel einwärts in der Nähe vom Bahnhof. B17 Ortsdurchfahrt Schwangau an der Abzweigung zur Therme. In Murnau am Tunnel, Garmisch-Partenkirchen-Burgstraße und Greinau-Leusachstraße. Habt ihr mehr? Gerne durchrufen oder WhatsAppen. Dankeschön. Ich bin Simon Fritzenschaft. Servus, grüß euch. Und das hier ist Sound von Mike and the Mechanics. The Living Years.

0: Von Roxette hier am Montagmorgen, It Must Have Been Love bei Radio Oberland. Und hier erfahrt ihr natürlich immer alles, was wichtig ist, wisst ihr ja. Heute kümmern wir uns mal den Tag über um ein Thema, das viele, wenn nicht alle von uns irgendwann mal sicherlich betrifft. Erben und Vererben, ich weiß, scheint meistens weit weg in der Zukunft zu liegen. Ist irgendwie auch ein bisschen unangenehm, sich darüber Gedanken zu machen. Aber tut es bitte trotzdem, sagen die Profis von der VR Bank Starnberg Zugspitze. Zwei davon haben uns rangeholt und für euch ausgequetscht. Anja Kornteuer und Markus Stegmann. Sie sind dort sogenannte Generationenberater.
1: Ein Generationenberater, der schaut tatsächlich generationenübergreifend, dass Vermögen in den Familien erhalten bleibt, weitergegeben werden kann, sodass das einfach optimal aufgestellt ist und sich jeder auch gut absichert. Das ist der Hauptjob eines Generationenberaters oder auch, dass eine Firma von der einen Generation gut in die nächste übergeben wird, dann weitergeführt werden kann. All das sind unsere Themen in der Generationenberatung, die wir uns angucken.
0: Denn richtig vererben bzw. erben ist bei uns in Deutschland gar nicht so einfach. Da lauern ein paar Stellen, auf die ihr aufpassen solltet. Zum Beispiel die Erbschaftssteuer und solche Sachen. Oder die richtige heißt rechtssichere Verfassung eines Testaments. Passt das alles? Ist es okay? Ist irgendwo eine Unsauberkeit oder ein kleiner Fehler drin? Kann das richtig Geld kosten?
1: Ist klar geregelt, was mit dem Vermögen passieren soll? Gibt es ein Testament? Wissen die Kinder überhaupt, was sich die Eltern wünschen? Und was passiert, wenn eben jemand plötzlich nicht mehr selber handeln kann? Also es muss ja auch nicht gleich immer der Tod sein, sondern er ist einfach mal handlungsunfähig durch einen Unfall, durch eine Erkrankung.
0: Und genau darauf gilt es dann vorbereitet zu sein, im wahrsten Sinne des Wortes. Denn die schlechteste aller Optionen wäre, ihr hättet bis dahin zu wenig oder gleich gar nichts geregelt. Dann drohen hohe Kosten für Notare und Anwälte oder sogar Streit. Und das will ja niemand.
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1: So, Freunde, wir sind angekommen in der K.O.-Phase. Gestern Abend schon 16. Finale. An dieses Wort muss ich mich noch gewöhnen. Bei der Mega-WM. 16. Finale Nummer 1, Südafrika gegen Kanada. Also einer der Gastgeber. Und die Kanadier sind weiter 1:0 gewonnen. Das war spannend, okay, aber nicht hochklassig. 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So, wie machen wir heute weiter? 16. Finale. Brasilien-Japan, 19 Uhr. Und dann natürlich 22:30 unsere deutschen Jungs gegen Paraguay. Hab's gerade schon gesagt. 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
1: Denn wer nicht tippt, kann nichts gewinnen. So einfach ist es.

0: Die Dexys Midnight Runners. Kurz vor neun, Achtung Freunde, auf der A95 München-Garmisch-Partenkirchen zwischen Penzberg-Iffeldorf und Zindelsdorf. Gefahr aktuell durch eine ungesicherte Unfallstelle. Da hat es gekracht, ein Unfall mit mehreren Fahrzeugen. Polizei und Rettungskräfte sind unterwegs.
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3: Mit Florian Künzler. Guten Morgen und mit uns gibt's das Wichtigste aus dem Oberland immer zuerst. Wasserwacht, Feuerwehr, Polizei, die Einsatzkräfte waren bei der Hitze am Wochenende im Oberland stark gefordert. Am Eibsee gab es lange Staus, am Südufer des Weichensees war die Zufahrtsstraße wegen Überfüllung zeitweise gesperrt. An den Seen hatten die Wasserretter alle Hände voll zu tun, die Wasserwacht Greinau meldete Rekordeinsatzzahlen. Auch für die Feuerwehren in Eschenlohe wurde es schwierig. Dort brannte am Samstag eine Scheune komplett ab. Die hohen Temperaturen machten den rund 300 Einsatzkräften zu schaffen. 6 Menschen wurden leicht verletzt. Der Schaden geht in die Millionen. Der Blick auf Bayern, Deutschland und die Welt. Auf der Theresienwiese beginnt ab heute der Aufbau für das Münchner Oktoberfest. Knapp 3 Monate wird dort täglich gearbeitet. Insgesamt werden während des Aufbaus nach Angaben der Stadt München über 1000 Lkw-Ladungen auf die Theresienwiese gefahren und rund 13,5 Kilometer Kabel verlegt. Das Münchner Oktoberfest beginnt dieses Jahr am 19. September und endet am 4. Oktober. Auch Tage nach dem schweren Erdbeben in Venezuela gibt es immer noch Hoffnungsschimmer. Jetzt konnten Retter einen Vater und seinen Sohn lebend aus den Trümmern holen. An der Aktion waren auch deutsche, französische und amerikanische Helfer beteiligt. Die Chancen, weitere Überlebende zu finden, die sinken jetzt aber. Zur Fußball-WM. Kanada steht als erstes Team im Achtelfinale. Der Co-Gastgeber holte am Abend einen 1:0-Sieg gegen Südafrika. Es ist das erste Mal überhaupt, dass Kanada bei einer WM so weit kommt. Deutschland will heute Abend nachziehen. Um 22.30 Uhr geht's gegen Paraguay los. An die Südamerikaner hat die DFB-Elf gute Erinnerungen. Bei der WM 2002 hat Deutschland gegen Paraguay gewonnen und ist dann bis ins Finale gekommen. Das war alles Wichtige aus der Heimat, Bayern, Deutschland und der Welt um kurz nach 9.
4: Alles klar, danke schön. Machen wir einen Wettercheck. Heute Sonne und dichte Wolken im Mix. Aktuell hier viel Sonne in Murnau. Die Wolken kommen dann wohl noch. Dazu sind für heute auch noch Schauer und Gewitter angesagt. Die Höchstwerte hochsommerliches drückt so ein bisschen. Bis 29 Grad heute. Der 3-Tage-Trend. Morgen keine Wetteränderung bis 28 Grad. Mittwoch dann durchatmen. Viele Wolken, nur wenig Sonne, Regen, Blitz und Donner. Und nur 22 Grad, Donnerstag dann wieder ein bisschen trockener und wärmer.
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4: 3:09, Service auf die Straßen. Achtung, A95 München, Garmisch-Partenkirchen. Zwischen Penzberg, Iffeldorf und Sindelsdorf. Polizei und Rettungswagen im Einsatz. Hier hat es gekracht, ein Unfall mit mehreren Fahrzeugen. Und nochmal die A95, gleiche Richtung zwischen Wolfratshausen und Seeshaupt. Der rechte Fahrstreifen blockiert. Hier steht ein defekter LKW. Wechsel auf die Bundesstraße B472 bzw. die B13. Hier blinkt es gerade rot zwischen Abzweigungen Geisach und Bad Tölz. Knapp 2 Kilometer Stau und zäh. So, jetzt haben wir's. Bis auf die Dauerbaustellen, die gibt's online. radiooberland.de. Wo es geht, gute Fahrt. Blitzer, auch eine ganze Menge. Na, verschluckt. Gerade so ein bisschen. Aber werden wir schon schaffen. Weilheimner Bonner Ring an der Abzweigung zur Hartschule. Oberau Ortsdurchfahrt am Autohaus wird geblitzt. B2 Garmisch-Mittenwald in Kaltenbrunn. Rott einwärts aus Wesselbrunn kommend. Forst im Ortsteil Linden, Degerndorf auf der Schulstraße. Kochel einwärts, immer noch in der Nähe vom Bahnhof. Murnau am Tunnel, Garmisch-Partenkirchen-Burgstraße und Greinau-Leusachstraße. Habt ihr mehr? Gerne her damit. Einfach durchrufen oder WhatsAppen. Die Nummer steht wie immer online. radiooberland.de. Dankeschön.
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4: 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Ich bin Simon Fritzenschaft. Heute ist Montag, 29. Juni. Heute ist viel geboten. Quali-Zeit ist mit Englisch. Und der Countdown läuft, wir haben es gehört, 22:30, 16. Finale. Deutschland-Paraguay. Ich freue mich drauf. Ich drücke die Daumen, aber leicht wird es nicht. So viel ist mal sicher und das hier ist Sound von Yes. Owner of a Lonely Heart.

0: 20. Und viele unserer heimischen Wild- und Gartenvögel sind natürlich noch fleißig am Brüten, aber so langsam wird's Zeit. Die ersten Jungvögel werden Flügge verlassen, die Nester machen sich auf den Weg. Aber es ist wie immer im Leben, ja, von Anfang an klappt das nicht so. Bei uns beim Menschen eher so mit dem Laufen, dann später mit dem Autofahren. Auch beim Fliegen ist es nicht immer von Anfang an so einfach. Kann durchaus mal sein, dass sie also in diesen Tagen bei uns im Oberland einen scheinbar hilflosen Jungvogel in rumsitzen sieht, sagt Ornithologin Angelika Nelson. Sie ist vom LBV und das ist der Landesbund für Vogelschutz.
1: Da ist es ganz wichtig, dass man als erstes mal schaut, ist dieser Jungvogel schon mit Federn ausgestattet? Ist er unverletzt? Dann ist es in diesem Fall ein Ästling. Das heißt, das ist ein Vogel, der eben das Nest schon verlassen hat und der aber noch von seinen Eltern weiterhin gefüttert wird.
0: Also, wenn ihr auf so einen Jungvogel trefft irgendwo, dann schaut doch mal, ob die Vogeleltern irgendwo in der Nähe sind. Könnte ja sein. Und das Vogeljunge dann füttern, dann bitte fernhalten davon. Falls dieses Vogeljunge aber auf der Straße oder auf einem Radweg sitzt und damit in unmittelbarer Gefahr wäre, ja, dann bitte vorsichtig aufheben und auf einen Ast oder in einen Strauch setzen.
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0: Das ist Radio Balland, Montagmorgen, kurz vor halb 10. Bahnpendler zwischen Garmisch-Partenkirchen und Mittenwald brauchen aktuell Geduld. Die Strecke wegen Reparaturarbeiten gesperrt. Schienenersatzverkehr gibt's und das ist noch nicht alles. Wir haben noch eine andere Strecke. Welche das ist und vieles mehr verrät euch gleich der Nachrichtenkollege Flo Künzler um halb 10.
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2: Um 9.30 Uhr mit Florian Künstler. Grüß Gott. Lange Staus am Eibsee, eine gesperrte Zufahrtsstraße am Südufer des Weichensees und chaotische Parksituationen. Das Hitzewochenende hat viele Menschen an die Badeseen im Oberland gelockt. Entsprechend voll wurde es auf den Straßen und Parkplätzen rund um die Seen. Am Starnberger See war die Lage stellenweise so schlimm wie noch nie, sagt Oliver Jauch von der Wasserwacht in Starnberg.
3: Am Samstagnachmittag muss wohl absolut chaotisch gewesen sein. Also da verbessert sich gar nichts. Die Verwarnungen werden irgendwie mit eingepreist. 55 Euro, wenn einer das ausgeben will zum Parken, schreckt es ihn offensichtlich nicht ab.
2: Die Situation müsse sich dringend verbessern, appelliert Jauch. Im Notfall zählt jede Sekunde. Deshalb ist es wichtig, Rettungswege freizuhalten. Für alle Hitzegeplagten verspricht die neue Woche ein bisschen Abkühlung. Die extreme Hitze wird jetzt von Gewittern abgelöst. Zunächst sind heute nur einzelne Schauer und schwache Gewitter unterwegs. Am Nachmittag entstehen laut Deutschem Wetterdienst aus den Bergen heraus teilweise schwere Gewitter. Diese können regional unwetterartig auftreten mit sintflutartigem Regen, Hagel und Sturmböen. Bahnpendler zwischen Garmisch-Partenkirchen und Mittenwald brauchen aktuell Geduld. Die Strecke ist wegen Reparaturarbeiten gesperrt. Fahrgäste müssen auf Busse umsteigen. Wann die Züge wieder fahren, war zunächst unklar. Auch auf der Strecke Murnau-Oberammergau müssen Pendler umplanen. Der Abschnitt bleibt bis Ende der Woche wegen Reparaturarbeiten gesperrt. Lebensgefährliche Aktion in Gilching. Unbekannte haben am Wochenende 15 Gullideckel ausgehoben. Eine Autofahrerin konnte mehreren Deckeln auf der Fahrbahn gerade noch ausweichen, teilt die Polizei mit. Die Beamten betonen, das ist kein Kavaliersdelikt. Vor allem für Fußgänger sowie Rad- und Motorradfahrer besteht in der Dunkelheit akute Lebensgefahr. Wer hinter der Aktion steckt, ist unklar. Die Polizei sucht Zeugen. Das waren die Oberland-Nachrichten. 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
4: Danke dir, Flo. Schauen wir wieder aufs Wetter. Heute insgesamt Sonne und dichte Wolken im Mix angezeigt. Dazu immer wieder Schauer und Gewitter. Die Höchstwerte, es drückt ganz ordentlich. Es ist irgendwie unangenehm und es ist schwül. Noch geht's, aber es geht noch rauf bis 29 Grad. Der 3-Tage-Trend fürs Oberland. Morgen keine Wetteränderung und 28 Grad. Mittwoch dann viele Wolken, wenig Sonne, Regen, Blitz und Donner. 22 Grad, da schnaufen wir durch. Donnerstag dann schon wieder ein bisschen trockener und wärmer.
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4: Kurz nach 9:30 Uhr, Servus auf die Straßen. Achtung, A95, München, Garmisch-Partenkirchen, zwischen Wolfratshausen und Seeshaupt. Eine Richtungsfahrbahn gerade blockiert. Da hat es gekracht, ein Unfall mit mehreren Fahrzeugen. Die Retter sind aktuell im Einsatz. Und deswegen A95 zwischen Wolfratshausen und Seeshaupt. Aktuell 5 Kilometer Stau und wird mehr. Zeitverlust jetzt schon. 1,5 Stunden. Fahrt bitte großräumig außen rum, wenn ihr könnt. Wo es geht, gute Fahrt. Dauerbaustellen, egal ob Straße oder Schiene, haben wir immer online. radiooberland.de.
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4: Achtung in Weilheim, am Bonner Ring an der Abzweigung zur Hartschule. Oberau Ortsdurchfahrt wird geblitzt und zwar am Autohaus. B2 Garmisch-Mittenwald in Kaltenbrunn, Rott einwärts aus Wessobrunn kommend. In Forst-Linden in Degerndorf auf der Schulstraße, Kochel einwärts in der Nähe vom Bahnhof. Murnau am Tunnel, Garmisch-Partenkirchen-Burgstraße bei der Moschee und Greinau-Läuserstraße. Das war's, habt ihr mehr, gerne petzen, einfach durchrufen oder whatsappen. Danke euch.
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4: Ich bin Simon Fritzenschaft. Servus, guten Morgen mit Mike Oldfield und Maggie Riley. Absoluter Klassiker. To France.

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1: Die traditionellen Sommerkonzerte des Jugend- und Blasorchesters Murnau laufen aktuell. Das Ganze noch bis September, immer mittwochabends. Das ist wirklich malerischer Musikgenuss an der Mariensäule mitten in Murnau mit einem abwechslungsreichen Konzertprogramm den Sommer in der City feiern. Aber Achtung, nur bei schönem Wetter. Dann wäre am 5.7. Dorffest im Diakoniedorf Herzogsegmühle. Ratschen, sich umschauen, essen, trinken, feiern. Geht vorbei und feiert mit. Und dann steht noch das Wank Unplugged Festival am 10. und 11.7. an. 2 Tage, 4 Bands und ein wirklich atemberaubender Ausblick über Garmisch-Partenkirchen und die anderen Berge. Das Line-Up unter anderem Max von Milland und Luke Storcy. Alles weitere dazu und viele andere Veranstaltungen findet ihr natürlich wie immer, wie gewohnt bei uns online, radiooberland.de.
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2: Ich bin Gregor Jose Moser. Wer Benzin tankt, profitiert im Vergleich zu Diesel deutlich mehr vom Tankrabatt. Das Münchner IFO-Institut hat errechnet, beim Diesel gab es bis zum 25. Juni eine Weitergabe von durchschnittlich 12 Cent pro Liter. Die Steuer wurde aber um 16,7 Cent pro Liter gesenkt. Bei Super E5 und Super E10 wurde der Rabatt dagegen fast vollständig weitergegeben. Morgen läuft der Tankrabatt wieder aus. Die Hitzewelle hat weiter Folgen für den öffentlichen Nahverkehr in Nürnberg. Der Straßenbelag war wegen der Hitze gestern an einigen Stellen weich geworden, sodass die Trambahnen nicht mehr sicher fahren konnten und der Betrieb eingestellt werden musste. Wie die Nürnberger Verkehrsbetriebe mitgeteilt haben, bleiben die Linien 4 und 10 bis Mitternacht außer Betrieb. Es gibt einen Ersatzverkehr mit Bussen. Am Chiemsee brennen tausende Quadratmeter Wald und Moor und das hat Folgen für den Berufsverkehr. Die A8 zwischen Übersee und Bernau ist wegen starker Rauchentwicklung komplett gesperrt. Auf beiden Seiten stauen sich die Autos. Rund 200 Feuerwehrleute kämpfen seit gestern Abend gegen die Flammen. Wie lange die Sperrung noch andauert, ist unklar. Die XXL-Fußball-WM in Nordamerika hat schon in der Vorrunde einen Zuschauerrekord gebrochen. Mehr als 4,6 Millionen Menschen haben die 72 Gruppenspiele in den Stadien verfolgt, wie die FIFA mitgeteilt hat. 215 Tore sind außerdem in der Vorrunde gefallen. Bei der kompletten WM 2022 in Katar waren es nur 172.
3: Dankeschön, soweit die Nachrichten. Schauen wir wieder aufs Wetter. Heute generelle Wetterlage, Sonne und Wolken gemischt. Zuschauer und Gewitter, die Höchstwerte trotzdem hochsommerlich. Es ist richtig schwül. Bis 29 Grad geht's noch auf, der 3-Tage-Trend. Morgen genauso wie heute und 28 Grad. Mittwoch dann viele Wolken, wenig Sonne, Regen, Blitz und Donner. Und wir schnaufen durch bei 22 Grad. Donnerstag dann wieder ein bisschen trockener und wärmer.
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3: Gleich 3 nach 10, Servus auf die Straßen. Achtung in Weilheim, Olympia bis Pütrichstraße und dann nehmen wir gleich auch noch die Alpenstraße mit dazu. Hier gerade viel los, blinkt rot. Dann die B23 Peiting Garmisch-Partenkirchen, Obacht zwischen Bad Bayersäulen und der Abzweigung Saulgrub. In beiden Richtungen hier aktuell Gefahr durch zwei Rinder, also zwei Kühe auf der Straße. Dann hätten wir die A95, Fahrtrichtung Garmisch-Partenkirchen zwischen Wolfratshausen und Seeshaupt. 1,5 Kilometer Stau, Zeitverlust knapp 10 Minuten und nochmal die A95 München-Garmisch-Partenkirchen. Unser Sorgenkind heute zwischen Wolfratshausen und Seeshaupt. Hier ja die Unfallstelle nach wie vor. Der Verkehr wird dran vorbeigeleitet. Die Feuerwehr übernimmt das. Der rechte Fahrstreifen immer noch blockiert und es kann sich natürlich dementsprechend stauen. Der Rest ist okay. Dauerbaustellen online, radiooberland.de. Fototermine, auch eine ganze Menge. Weilheim nach Bonner Ring an der Abzweigung zur Schule. Oberau Ortsdurchfahrt am Autohaus. B2 Garmisch-Schmittenwald in Kaltenbrunn. Und dann haben wir noch die Blitzeranhänger Forst-Linden, Degerndorf Schulstraße, Kochel einwärts aus Richtung, Kochel am Ortseingang in der Nähe vom Bahnhof, so rum ist richtig. B17 Ortsdurchfahrt Schwangau an der Abzweigung Richtung Therme. Dann hätten wir noch Murnau am Tunnel, Garmisch die Burgstraße und Greinau die Läuserstraße. So, Hammers, außer ihr habt mehr. Gerne petzen, Dankeschön.
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3: Ich bin Simon Fritzenschaft, servus, grüße euch. 22:30, gut 12 Stunden noch. Dann ist wieder Fußball-WM für die Deutschen. Gegen Paraguay, ich freue mich schon sehr drauf. So, machen wir uns ein bisschen warm mit Glenn Frey. The heat is on.

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2: Um 10.30 Uhr mit Florian Künzler. Grüß Gott. Übermorgen am Mittwoch endet der Tankrabatt. Der ADAC rät Autofahrern aber bereits heute noch einmal voll zu tanken, am besten vor 12 Uhr. Danach könnten die Preise an den Zapfsäulen wieder deutlich steigen. Der Steuererlass von 17 Cent pro Liter fällt zwar erst in der Nacht auf Mittwoch weg, laut ADAC besteht aber schon morgen die Gefahr, dass Mineralölunternehmen die Preise anheben, um sich für die Folgetage einen Puffer zu schaffen. Rekordtemperaturen, hohe Waldbrandgefahr und ein Badetoter. Das Extremwetter hat am Wochenende im Oberland deutliche Folgen gezeigt. Die Hitze lockte viele Menschen an die Badeseen. Die Forststraße am Südufer des Weichensees war wegen Überfüllung zeitweise gesperrt. Am Eibsee meldete die Wasserwacht Rekordeinsatzzahlen. Am Starnberger See starb bereits am Freitag ein junger Mann beim Baden. Heute wird die Hitze im Oberland von Gewittern abgelöst. Diese können unwetterartig ausfallen mit Starkregen, Hagel und Sturmböen. Gefordert waren am Wochenende auch Einsatzkräfte der Feuerwehr. In Eschenlohe brannte eine Scheune komplett ab. Bei Außentemperaturen über 30 Grad war der Großbrand für die Feuerwehren eine enorme Herausforderung. Das Rote Kreuz richtete Versorgungsstationen mit Getränken und Schattenplätzen für die Einsatzkräfte ein. Franz Steffel, Einsatzleiter der Feuerwehr.
3: Wir sind froh, dass wir immer genügend Flüssigkeitszubehör brauchen. Wir haben es in die Fahrzeuge, wir haben das Gerätehaus, wir kriegen es jetzt vom Rote Kreuz noch nachgeliefert. Und ja, man fühlt sich wie in der Sauna. Es gibt nur am Schwitzen.
2: Beim Feuer sind 6 Menschen verletzt worden. Für ein Rind in der Scheune kam jede Hilfe zu spät. Die Brandursache ist noch unklar. Nachtschwimmen der besonderen Art. Mehrere junge Leute haben sich am heißen Wochenende im Kainzenbad in Garmisch-Partenkirchen vergnügt, bis die Polizei kam. Die 13 Männer und Frauen waren nachts über den Zaun geklettert und unerlaubt ins Freibad gelangt. Als eine Streife eintraf, waren sie gerade im Wasser. Der nächtliche Badespaß hat Folgen. Gegen die Gruppe wird wegen des Verdachts auf Hausfriedensbruch ermittelt. Das waren die Oberland-Nachrichten. 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
4: Dankeschön, Kollege Künzler. Schauen wir wieder zum Wetter. Heute die Gesamtlage. Ja, ein bisschen unbeständig. Sonne und dichte Wolken im Mix. Dann auch noch Schauer und Gewitter angesagt für heute und die Höchstwerte richtig drückend. 29 Grad, das ist ziemlich schwül heute. Der 3-Tage-Trend, morgen ändert sich nichts. Die Höchstwerte bei 28 Grad. Mittwoch viele Wolken, nur wenig Sonne, Regen, Blitz und Donner und nur 22 Grad. Einfach mal durch atmen, vor allem die Wohnungen auch mal wieder lüften, schlafen wir alle wieder besser. Donnerstag dann schon wieder ein bisschen trockener und auch wärmer.
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4: Gleich 10:45, Servus Autofahrer. Achtung auf der B11 zwischen Walchensee und Kirchel-Wandtunnel. Stau und stockender Verkehr. Dann blinkt's rot aktuell. Viel los in Garmisch-Partenkirchen-Zugspitz bis Fürstenstraße und A95 München-Garmisch-Partenkirchen zwischen Penzberg-Iffeldorf und der Einfahrt B2 bei Ohlstadt. Der rechte Fahrstreifen blockiert. Das Ganze noch bis heute, 13 Uhr, also noch gut 2 Stunden. Der Rest ist okay. Dauerbaustellen, egal ob Straße oder Schiene, jederzeit online, radiooberland.de. Gute Fahrt.
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4: Achtung in Weilheim, nach Bonner Ring an der Abzweigung zur Schule bzw. zum Kindergarten. Forstortsteil Linden wird geblitzt, in Degerndorf auf der Schulstraße. Kochel-Ortseingang in der Nähe vom Bahnhof, B17 Ortsdurchfahrt Schwangau an der Abzweigung zur Therme. Und Murnau hätte ich noch im Angebot am Tunnel und Garmisch-Partenkirchen die Burgstraße bei der Moschee. Jetzt bin ich fertig für den Moment, außer ihr habt mehr, dann gerne durchrufen oder WhatsAppen. Dankeschön. Ich bin Simon Fritzenschaft. Servus, grüße euch. Und das hier ist Sound von Chicago. Bisschen was Entspanntes. If you leave me now. An diesem Montagvormittag, 29. Juni.

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2: Ich bin Moritz Einsel. Hinter uns liegt ein glühend heißes Wochenende und das heizt auch nochmal die Diskussion an, wie der Hitzeschutz verbessert werden kann. Der Bund sieht hier Länder und Kommunen in der Pflicht. Umweltminister Schneider hat in dem Zusammenhang auf das Sondervermögen des Bundes verwiesen. Im Deutschlandfunk sagte er, das Geld reiche aus, um etwa die Forderung der Grünen umzusetzen, öffentliche Gebäude wie Krankenhäuser, Pflegeeinrichtungen, Schulen und Kitas mit solarstrombetriebenen Klimaanlagen auszustatten. In Deutschland sind vor allem Länder und Kommunen zuständig für Hitzeschutz. Der Bund kann unterstützen und fördern. Wegen der großen Trockenheit haben Waldbrände aktuell leichtes Spiel. Am Chiemsee sind seit Mitternacht Dutzende Feuerwehrleute dabei, mehrere tausend Quadratmeter Wald- und Moorfläche zu löschen. Wegen des vielen Rauchs ist die angrenzende A8 gesperrt, wie ein Polizeisprecher gesagt hat. Die gute Nachricht, die Waldbrandgefahr sinkt in den kommenden Tagen deutlich. Der Tankrabatt läuft morgen zum 30. Juni wieder aus. Mit Blick auf wahrscheinliche Preissteigerungen hat Verkehrsminister Schnieder der Rheinischen Post gesagt, man werde die Situation beobachten und dann die richtigen Schritte daraus ableiten. Berechnungen des IFO-Instituts zeigen, bei Diesel wurde der Rabatt nur teilweise an die Verbraucher weitergegeben, bei Super E5 und Super E10 dagegen fast komplett. 5 Tage nach dem Erdbeben in Venezuela läuft die Suche nach Überlebenden und vereinzelt gibt es noch Erfolgsmeldungen. Ein Vater und sein Sohn konnten aus den Trümmern geborgen werden. Zehntausende Menschen werden noch vermisst. Die Zahl der bestätigten Todesopfer liegt mittlerweile bei 1450. Für so einige Rekorde hat die XXL-Fußballweltmeisterschaft in den USA, Kanada und Mexiko bisher gesorgt. Die FIFA hat zum Start der K.O.-Runde eine erste Bilanz gezogen. Ein paar Beispiele von Diana Kramer.
3: Mehr als 4,6 Millionen Zuschauer sahen die 72 Vorrundenspiele live in den Stadien. Das ist neuer Rekord, genauso wie die 215 Tore, die bisher fielen. Zum Vergleich, bei der gesamten WM 2022 in Katar gab es 172 Treffer, allerdings auch in nur 64 Partien insgesamt.
4: Dankeschön, schauen wir wieder aufs Wetter. Heute Sonne und dichte Wolken im Mix. Aktuell zieht es so ein bisschen zu im Raum Murnau. Ja, ich merke es, das Licht wird so ein bisschen diesig draußen gerade. Schauer und Gewitter sind heute auch noch angesagt und die Höchstwerte, es drückt ganz schön. Wir schnaufen hier alle in der Redaktion direkt. Fußgängerzone Mitte bis 29 Grad, heute der Höchstbereich und der 3-Tage-Trend. Morgen keine Wetteränderung, 28 Grad, Mittwoch dann durchatmen. Viele Wolken, nur wenig Sonne, Regen, Blitz und Donner. 32 hätte ich schon beinahe gesagt, aus Gewohnheit. 22 Grad und Donnerstag wieder ein bisschen trockener und wärmer.
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4: Gleich 3:53, Servus auf die Straßen, Achtung, auf der B2, Weilheim auswärts Richtung Starnberg bzw. München hier in beiden Fahrtrichtungen, knapp 2 Kilometer jeweils Stau und stockender Verkehr. Und Blick auf die A95 München, Garmisch-Partenkirchen zwischen Penzberg-Iffeldorf und der Einfahrt B2 bei Ohlstadt, der rechte Fahrstreifen immer noch blockiert, dauert so ungefähr bis 13 Uhr, der Rest ist okay, Dauerbaustellen, Straße und Schiene, völlig wurscht, gibt's immer online, radiooberland.de. Fototermine stehen da auch ganz frisch. Murnau-Schweiganger Straße. Dann haben wir Weilheim, den Nabonner Ring an der Abzweigung zur Schule und zum Kindergarten. Forst-Linden wird geblitzt. In Degerndorf auf der Schulstraße. Kochel am Ortseingang in der Nähe vom Bahnhof. B2 Murnau, also Ortsgebiet am Tunnel. Und in Garmisch-Partenkirchen immer noch Burgstraße bei der Moschee. Das wär's gewesen. Habt ihr Updates? Gerne, gerne. Freuen wir uns immer drüber. Dankeschön.
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4: Ich bin Simon Fritzenschaft. Servus, grüß euch, schön, dass ihr da seid. Kenny Loggins, guter Musiker, klasse Songs hat er abgeliefert. Einer davon ist der Mega-Hit vom Top Gun Soundtrack. Danger Zone und das hier ist der andere, Footloose.

0: Radio Oberland hier, schön, dass auch ihr mit dabei seid. Wir sagen euch ja jeden Tag, was wichtig ist. Und heute kümmern wir uns mal um das Thema Erben und Vererben. Viele von uns denken, ja, ein Testament ist ja da, wird schon passen. Aber das muss nicht immer so sein, sagt Anja Kornteuer. Sie ist Generationenberaterin bei der VR-Bank Starnberg-Zugspitze.
1: Also ein Testament ist wichtig, aber das ist oft nur ein Teil der Lösung. Denn eigentlich gibt es viel wichtigere Fragen. Zum Beispiel, was möchte ich denn überhaupt erreichen mit meinem Testament? Möchte ich Streit vermeiden? Soll mein Vermögen möglichst gerecht verteilt werden? Und möchte ich sicherstellen, dass ich selber und mein Partner auch abgesichert ist? Soll die Immobilie in der Familie bleiben? Und wer kümmert sich um mich, wenn ich selber nimmer dazu in der Lage bin? Und erst wenn diese Fragen beantwortet sind, dann kann man die passende Regelung im Testament treffen.
0: Und es sollten eben auch gewisse rechtssichere Formulierungen in so einem Testament mit drin sein. Sonst haben da Anwälte und Notarien Spaß dran. Was ist alles zum Vererben da? Geld, Wertgegenstände, Immobilien. Wer bekommt was? Wie ist das mit den Pflichtteilen? Testament, Schenkung, gesetzliche Erbfolge. Auf alles solltet ihr achten, denn die Erbschaftssteuer zum Beispiel hängt vom Wert der Immobilie und dem Verwandtschaftsgrad ab. Und Freibeträge gibt's da auch. Und deswegen geht doch einfach mal bei den Profis von der VR-Bank vorbei und sprecht drüber. Zum Beispiel bei Markus Stegmann. Auch er ist Generationenberater.
2: Wir machen da, damit es auch wirklich plastisch ist, in den Familienstammbaum. Also welche sind wirklich in der Familie da, die eigenen Partner, Kinder, sind die Eltern noch da, gibt es irgendwelche bei Patchwork-Familien, gibt es eben Kindern

0: Beispiel, es wird ein Haus mit Grund vererbt, wert um die 1 Million Euro. Da seid ihr schnell mal alleine für die Erbschaftssteuer im 5-stelligen Bereich.
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2: Um 11.30 Uhr mit Florian Künstler. Grüß Gott. Auch wenn die große Hitze jetzt erstmal Pause macht, hitzig diskutiert werden, dürften diese Woche die Benzinpreise. Der Steuernachlass von 17 Cent pro Liter fällt in der Nacht von morgen auf übermorgen weg. Allgemein wird erwartet, dass die Preise danach wieder deutlich ansteigen. Wann ist also der richtige Zeitpunkt, um jetzt nochmal voll zu tanken? Kollegin Lea Macholat, was ist da dein Tipp?
3: Also, wer nicht allzu lange anstehen will, heute vor 12 Uhr. Morgen dürfte es Richtung Mittag dann an vielen Tankstellen ziemlich voll werden. Um 12 Uhr gehen die Preise hoch. Konkreter dürfen die Tankstellen die Preise erhöhen. Ja, und mit dem 1. Juli fällt dann eben der Tankrabatt weg und der Liter Super, der Liter Benzin und auch der Liter Diesel werden dann aller Voraussicht nach wieder mehr kosten.
2: Danke, Lea. Auch der ADAC rät, am besten noch heute voll zu tanken. Zugeparkte Rettungswege, Müll, der liegen gelassen wurde und verstopfte Straßen. Am heißen Wochenende hat es vom Starnberger See über den Weichensee bis zum Eibsee an vielen Orten ähnlich ausgesehen. Am Starnberger See war die Lage stellenweise so schlimm wie noch nie, sagt Oliver Jauch von der Wasserwacht Starnberg.
4: Am Samstagnachmittag muss wohl absolut chaotisch gewesen sein. Also da verbessert sich gar nichts. Die Verwarnungen werden irgendwie mit eingepreist. 55 Euro, wenn einer das ausgeben will zum Parken, schreckt es ihn offensichtlich nicht ab.
2: Die Situation müsse sich dringend verbessern, appelliert Jauch. Im Notfall zählt jede Sekunde. Deshalb ist es wichtig, Rettungswege freizuhalten. Bahnpendler zwischen Garmisch-Partenkirchen und Mittenwald brauchen aktuell Geduld. Die Strecke ist wegen Reparaturarbeiten gesperrt. Fahrgäste müssen auf Busse umsteigen. Wann die Züge wieder fahren, war zunächst unklar. Auch auf der Strecke Murnau-Oberammergau müssen Pendler umplanen. Der Abschnitt bleibt bis Ende der Woche wegen Reparaturarbeiten gesperrt. Nächtliche Spritztour in Gauting. Die Polizei hat zwei Jungs in einem Auto gestoppt. Am Steuer saß ein 11-Jähriger, auf dem Beifahrersitz sein 14-jähriger Freund. Laut Polizei hatte sich der Jüngere zuvor den Autoschlüssel seiner Mutter genommen. Eine Zeugin alarmierte die Beamten. Kurz darauf konnten sie die beiden stoppen. Die Minderjährigen wurden ihren Eltern übergeben. Das Duo erwartet nun ein Verfahren wegen Fahrens ohne Fahrerlaubnis. Das waren die Oberland-Nachrichten. 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
5: Dankeschön, Kollege Künstler. Nächster Blick zum Wetter. Ja, stabil, instabil. Sonne, dichte Wolken, alles mit dabei. Dazu heute noch Schauer und Gewitter angesagt und schwül warme 29 Grad. Das ist ganz schön anstrengend gerade für den Körper und Lüften bringt auch nichts. Der 3-Tage-Trend, besser beim Thema Durchschnaufen zumindest. Morgen noch nicht, haben wir keine Wetteränderung und bis 28 Grad, aber Mittwoch dann Fenster auf, durchlüften. Durchatmen, viele Wolken, nur wenig Sonne, Regen, Blitz und Donner und 22 Grad. Ich freue mich tatsächlich so ein bisschen drauf, muss ich sagen. Und Donnerstag dann schon wieder ein bisschen trockener und auch wärmer.
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5: Es ist gleich 3:30, Servus auf die Straßen. Achtung in Weilheim, gerade viel los, Bereich Pütrichstraße und die A95 München-Garmisch-Partenkirchen immer noch zwischen Penzberg-Iffeldorf und der Einfahrt zur B2 bei Ohlstadt. Der rechte Fahrstreifen blockiert. Das Ganze noch bis 13 Uhr, also noch gut anderthalb oder sagen wir nicht gut, sondern rund, wir hoffen ja das Beste, anderthalb Stunden. Dann sind wir eigentlich durch. Dauerbaustellen, egal ob Straße oder Schiene, findet ihr online bei uns. Radio-Oberland.de.
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5: Achtung, teure Fotos, Murnau-Schweiganger Straße, Weilheim-Nabonner Ring, Forst, Ortsteil Linden, in Degerndorf an der Schulstraße, Kochel, Ortseingang in der Nähe vom Bahnhof, dann Ortsgebiet Murnau am Tunnel. Und Garmisch-Partenkirchen, last but not least, die Burgstraße immer noch bei der Moschee. Das wär's gewesen. Habt ihr mehr? Dann meldet euch bei uns, ja, wie auch immer ihr das haben wollt. Sagt auf jeden Fall Bescheid. Telefon, WhatsApp, ja, könnt ihr beides machen. Dankeschön, die Nummer dafür findet ihr online, radiooberland.de. 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Ich bin Simon Fritzenschaft. Servus, grüß Gott. So, Quali-Zeit heute Englisch. Mittlerweile haben sie es doch hoffentlich bald geschafft. Gut essen, schlafen, relaxen und morgen Deutsch.

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3: Ich bin Moritz Einzel. Deutschland hat mehrere extrem heiße Tage hinter sich. Der vorläufige Rekord lag bei 41,7 Grad im Osten Brandenburgs. Heute zu Wochenbeginn sinken die Temperaturen, doch Feld- und Waldbrände sorgen für Probleme. Mehr von Ursula Winkler.
4: Ein Temperaturrekord nach dem nächsten. Wissenschaftler sagen, so eine Hitzewelle wie aktuell wäre vor 50 Jahren praktisch unmöglich gewesen. Sie sehen einen klaren Effekt durch den Klimawandel. Die Grünen fordern ein Abkühl-Sofortprogramm von der Regierung, etwa Klimaanlagen mit Solarstrom und mehr Grün in den Städten. Kanzler Merz könne aus dem klimatisierten Kanzleramt heraus die Hitze ignorieren, aber die Pflegekräfte in den Krankenhäusern nicht, sagte Fraktionschefin Dröge im ARD-Morgenmagazin.
3: Wegen eines Waldbrandes im Landkreis Traunstein war die A8 am Chiemsee seit der Nacht gesperrt. Jetzt gibt's eine gute Nachricht von der Polizei. Die Sperrung ist wieder aufgehoben. Es kann sich aber immer noch ein bisschen stauen. Dutzende Feuerwehrleute und Hubschrauber waren im Einsatz, um mehrere tausend Quadratmeter Wald- und Moorfläche nahe der Gemeinde Übersee zu löschen. Ein Flugzeug mit 225 Passagieren und 7 Crewmitgliedern an Bord ist in der Nacht am Flughafen Erfurt-Weimar notgelandet. Grund sei eine unklare Rauchentwicklung, so ein Flughafensprecher. Verletzt wurde niemand. Der Airbus der britischen Fluggesellschaft Jet2 war auf dem Weg von Griechenland nach London. Nur noch morgen gilt der Tankrabatt an Deutschlands Zapfsäulen. Verbraucherschützer haben die Mineralölbranche vor überhöhten Preissprüngen nach dem Auslaufen gewarnt. Die Chefin des Verbraucherzentrale Bundesverbands POP sagte, das Ende des Tankrabatts dürfe nicht zum Startschuss für Extragewinne werden. Das Bundeskartellamt müsse weiter genau hinsehen. Es ist das erste WM-KO-Spiel einer deutschen Fußballnationalmannschaft seit dem Finale 2014. In Boston trifft die DFB-Elf heute Abend im 16. Finale auf Paraguay. Anstoß ist um 22.30 Uhr unserer Zeit. Schon früher am Abend spielt Brasilien gegen Japan ab 19 Uhr. Und heute Nacht um 3 treffen die Niederlande auf Marokko.
5: Zeit fürs Oberlandwetter und da wechseln sich heute mal wieder Sonne und Wolken ab. Dazu hat es ordentlich abgekühlt, aber warm ist es immer noch. Nur noch in Anführungszeichen 24 bis maximal 29 Grad. Und dazu kann es heute auch noch ordentlich regnen und gewittern. Der 3-Tage-Trend fürs Oberland. Morgen geht es ziemlich genauso weiter wie heute bei bis zu 27 Grad. Am Mittwoch kühlt es dann nochmal ein bisschen runter, bleibt aber weiter regnerisch inklusive Blitz und Donner. Und am Donnerstag bleibt es dann größtenteils wieder trocken und die Temperaturen klettern schon wieder etwas nach oben.
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5: Schauen wir auf die Straßen im Oberland und da ist aktuell nichts los, ihr habt freie Fahrt. Geblitzt wird in Murnau und zwar an der Schweiganger Straße, außerdem in Weilheim auf dem Narbonner Ring an der Abzweigung zur Schule, in Forst im Ortsteil Linden, genauso wie in Degerndorf hier in der Schulstraße, in Kochel am Ortseingang in der Nähe des Bahnhofs und in Garmisch-Partenkirchen in der Burgstraße bei der Moschee. Wenn ihr noch was gesehen habt oder vielleicht ein Blitzer auch schon wieder weg ist, dann gerne Bescheid sagen. Ruft an, schickt eine WhatsApp durch ins Studio. Die Nummer dazu gibt's online auf radiooberland.de oder nutzt die Bayerische Oberland-App und schickt uns da eine Nachricht. Danke und allen unterwegs eine gute Fahrt.
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5: Der Montag hier auf Radio Oberland. Mein Name ist Max Strowitzki und gleich gibt's ein schwedisches Popduo, das weltweit über 75 Millionen Tonträger verkauft hat. Roxette hatten wirklich viele Hits und einen davon habe ich gleich. Gilt bis heute als einer der rockigsten und energiegeladensten Songs von Roxette und gehört zu den Klassikern der Popmusik der 90er. Sleeping in my car. Direkt nach Bon Jovi und Born to be my baby. Schönen Montag.

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3: Ich bin Moritz Einzel. Nach der großen Hitze vom Wochenende nimmt die Debatte um den Hitzeschutz Fahrt auf. Nach Ansicht der Grünen tut die Bundesregierung dazu wenig. Fraktionschefin Dröge im ARD-Morgenmagazin.
4: Friedrich Merz kann vielleicht aus dem klimatisierten Kanzleramt heraus die Hitze ignorieren. Aber die Pflegekräfte in den Krankenhäusern, die können das nicht. Die müssen bei brüllender Hitze arbeiten. Und die alten Menschen in den Senioreneinrichtungen, die leiden darunter, dass es keine Klimaanlagen gibt.
3: Dröge hatte ein Sofortabkühlprogramm und die Förderung von Klimasolaranlagen gefordert. Bei Höchstwerten nahe der 40 Grad sind am Wochenende mehrere Menschen in Bayern beim Baden gestorben. Die Wasserwacht des Bayerischen Roten Kreuzes zählte 4 tödliche Badeunfälle, alle in Oberbayern. Damit sind dieses Jahr im Freistaat 21 Menschen beim Baden verunglückt, 20 davon waren laut BRK Männer. Tanken wird wohl bald wieder teurer. Der Grund, der Tankrabatt, läuft in der Nacht auf Mittwoch nach 2 Monaten aus. Der große Preissprung wird deshalb am Mittwoch, den 1. Juli, mittags erwartet. Da Tankstellen aber weiterhin nur mittags die Preise anheben dürfen, könnten sie das schon morgen Mittag tun. Deshalb und weil es morgen lange Schlangen geben könnte, rät der ADAC dazu, noch heute voll zu tanken. Jugendliche zwischen 14 und 18 Jahren sollten besser vor Grooming geschützt werden, findet die Bundesbeauftragte gegen Missbrauch Klaus. Als Grooming bezeichnet man die gezielte Kontaktaufnahme von Erwachsenen mit Minderjährigen im Internet mit sexuellen Absichten. Aktuell sind laut Klaus sexuelle Handlungen Erwachsener mit Jugendlichen nur in bestimmten Fällen verboten. Grooming fällt nicht darunter, wie sie in der SZ kritisiert hat. Bei der Fußball-WM, da hat Deutschland heute am späten Abend sein erstes von hoffentlich mehreren K.O.-Spielen. Im 16. Finale trifft die DFB-Auswahl auf Paraguay. Vor dem Spiel hat Bundestrainer Julian Nagelsmann Fragen beantwortet, auch ein paar auf Englisch. Und da hat er gesagt, dass es jetzt nur noch ums Gewinnen geht.
5: It's all about winning in soccer. If you win, everything is perfect. If you lose, everything is shit. So we have to win tomorrow.
3: Deutschland gegen Paraguay bei der WM. Anstoß in Boston ist um 22.30 Uhr.
6: Zeit fürs Oberlandwetter und da wechseln sich heute Sonne und Wolken ab. Dazu hat es ordentlich abgekühlt. Warm ist es allerdings immer noch, aber nur noch 24 bis maximal 29 Grad. Und dazu kann es heute auch noch ordentlich regnen und gewittern. Der 3-Tage-Trend fürs Oberland. Morgen geht es ziemlich genauso weiter wie heute bei bis zu 27 Grad. Am Mittwoch kühlt es dann nochmal ein bisschen runter, bleibt aber weiter regnerisch inklusive Blitz und Donner. Und am Donnerstag bleibt es dann größtenteils wieder trocken und die Temperaturen klettern schon wieder etwas nach oben.
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6: Schauen wir auf die Straßen im Oberland und da ist aktuell nichts los. Ihr habt freie Fahrt. Geblitzt wird in Forst im Ortsteil Linden, außerdem in Degerndorf hier in der Schulstraße, in Kochel am Ortseingang in der Nähe des Bahnhofs, in Garmisch-Partenkirchen in der Hochblassenstraße aus einem grauen Caddy raus, in Murnau in der Schweiganger Straße und in Weilheim auf dem Narbonner Ring an der Abzweigung zur Schule. Wenn ihr noch was gesehen habt oder vielleicht ein Blitzer auch schon wieder abgebaut worden ist, dann gerne Bescheid sagen. Ruft an, schickt eine WhatsApp durch ins Studio. Die Nummer dazu gibt's online auf radiooberland.de. Und ihr macht's euch ganz einfach und nutzt unsere Bayerische Oberland-App und schickt uns da eine Nachricht. Danke und allen unterwegs eine gute und vor allem sichere Fahrt.
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6: Der Montag hier auf Radio Oberland. Mein Name ist Max Strowitzki und gleich gibt's einen Protestsong der irischen Band The Cranberries. Erschienen 1994 auf dem Album No Need to Argue geht's darin gegen die Gewalt des Nordirland-Konflikts. Anlass war ein Bombenanschlag der IRA im englischen Warrington im Jahr 1993. Zombie wurde der größte internationale Hit der Band The Cranberries und den gibt's gleich direkt nach Starship und We Built This City. Schönen Montag.

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1: Mit Pilates starten wir in den kommenden Freitag beim Osterfelder Bergflex in Garmisch-Partenkirchen. Und zwar auf der Dachterrasse der Alpspitzbahn-Bergstation mit einem traumhaften Blick. Danach gibt's ein Vitalfrühstück im Osterfelder 2000. Los geht's um 8:30. Wir freuen uns am Samstag auf den Regionaltag der Zugspitzregion in Krün im Kurpark. Lokale Erzeuger, Kunsthandwerker und Vereine präsentieren, wie vielfältig der Landkreis Garmisch-Partenkirchen ist. Lernt auch die Macher hinter den Produkten kennen. Und sportlich wird dann der Sonntag beim 8. Staffelsee-Panoramalauf. Es gibt eine 5- oder 10-Kilometer-Runde und auch Nordic Walker sind wieder mit dabei. Der komplette Erlös geht an die Bergwacht Murnau. 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
2: Um 13.30 Uhr mit Max Strowitzki. Grüß Gott. Übermorgen am Mittwoch endet der Tankrabatt. Danach könnten die Preise an den Zapfsäulen wieder deutlich steigen. Der Steuererlass von 17 Cent pro Liter fällt zwar erst in der Nacht auf Mittwoch weg, laut ADAC besteht aber schon morgen die Gefahr, dass Mineralölunternehmen die Preise anheben, um sich für die Folgetage einen Puffer zu schaffen. Unabhängig vom Tankrabatt empfiehlt der Automobilclub, kurz vor 12 Uhr zu tanken. Beim Sparen hilft außerdem der Vergleich der Tankstellenpreise per Spritpreis-App. Lange Staus am Eibsee, eine gesperrte Zufahrtsstraße am Südufer des Walchensees und chaotische Parksituationen. Das Hitzewochenende hat viele Menschen an die Badeseen im Oberland gelockt. Entsprechend voll wurde es auf den Straßen und Parkplätzen rund um die Seen. Am Starnberger See war die Lage stellenweise so schlimm wie noch nie, sagt Olli Jauch von der Wasserwacht Starnberg.
3: Am Samstagnachmittag muss wohl absolut chaotisch gewesen sein. Also da verbessert sich gar nichts. Die Verwarnungen werden irgendwie mit eingepreist. 55 Euro, wenn einer das ausgeben will zum Parken, schreckt sie ihn offensichtlich nicht ab.
2: Die Situation müsse sich dringend verbessern, appelliert Jauch. Im Notfall zählt jede Sekunde. Deshalb ist es wichtig, Rettungswege freizuhalten. Betreuungsplätze für seine Kinder zu bekommen, ist vielerorts im Oberland weiterhin nicht so einfach. Viele Kommunen haben aber fleißig in die Kinderbetreuung investiert, um neue Plätze zu schaffen. So auch die Stadt Penzberg. Dort wird heute das integrative Kinderhaus Urmel und die Frühförderstelle offiziell eingeweiht. 4 Krippengruppen und 3 Kindergartengruppen sollen hier künftig Platz finden. Und das hat sich die Stadt einiges kosten lassen. Die Kosten für den Neubau liegen bei rund 16 Millionen Euro. Ein Blitzeranhänger in Wolfratshausen ist am Wochenende Ziel einer Farbattacke geworden. In der Nacht auf Sonntag wurde der mobile Blitzer an der Königsdorfer Straße mit Farbe übergossen. Laut Polizei hatte der unbekannte Täter die Radarmessflächen zusätzlich mit einem Pinsel blickdicht überstrichen. Farbeimer und Pinsel wurden sichergestellt. Ob der Unbekannte zuvor selbst geblitzt wurde, ist noch unklar. Die Polizei ermittelt. Das waren die Oberland-Nachrichten. 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Dazu kann es heute auch noch heftig regnen und auch gewittern. Abgekühlt hat etwas im Vergleich zu den letzten Tagen, aber es ist immer noch warm, stellenweise bis zu 29 Grad. Der 3-Tage-Trend fürs Oberland. Auch morgen gibt es dann Regen und Gewitter, da ändert sich nicht viel. Am Mittwoch kühlt es dann nochmal ein bisschen runter und auch da müssen wir weiter auf ordentlich Regen und auch Gewitter einstellen. Am Donnerstag wird es dann schon wieder etwas wärmer und dazu bleibt es auch wieder größtenteils trocken.
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2: Schauen wir auf die Straßen im Oberland und da bitte Vorsicht auf der A95 München Richtung Garmisch-Partenkirchen zwischen München, Fürstenried und dem Dreieck Starnberg steht ein defektes Auto, deswegen ist der rechte Fahrstreifen blockiert und das sind auch Personen auf der Fahrbahn, also bitte Fuß vom Gas und Vorsicht Richtung Garmisch-Partenkirchen auf der A95 zwischen München, Fürstenried und dem Dreieck Starnberg.
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2: Geblitzt wird ganz frisch in Geretsried in der Böhmerwaldstraße und zwar stadteinwärts. Achtung, hier ist 30er-Zone. Außerdem in Polling in der Weilheimer Straße bei der Alten Ziegelei. In Forst im Ortsteil Linden, genauso wie in Garmisch-Partenkirchen in der Hochblassenstraße. Hier aus einem grauen Caddy raus. In Murnau in der Schweiganger Straße und in Weilheim auf dem Nabonner Ring an der Abzweigung zur Schule. Wenn ihr noch was gesehen habt oder vielleicht ein Blitzer auch schon wieder weg ist, dann sagt Bescheid. Ruft an, schickt eine WhatsApp durch ins Studio. Die Nummer dazu gibt's online auf radiooberland.de oder nutzt ganz einfach unsere bayerische Oberland-App, schickt uns dann eine Nachricht. Danke und allen unterwegs eine gute und vor allem sichere Fahrt. Radio Oberland am Montag mit mir, Max Strowitzki, und gleich gibt's eine Zusammenarbeit von Phil Collins und Philip Bailey aus dem Jahr 1984. Der Song entstand relativ spontan, nachdem die Aufnahmen zum Album Chinese Wall von Bailey fast schon abgeschlossen waren, fand unter anderem Collins, dass noch ein starker Song fehlt. Und gemeinsam mit Bailey ist dann Easy Lover entwickelt worden, und genau den gibt's gleich. Erstmal aber noch Queen und I Want It All. Schönen Montag. 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
1: Gibt Themen, die sollte man sofort machen, wenn man volljährig ist, zum Beispiel eine Vorsorgefallmacht, dass halt jemand da ist für den Fall, wenn ich nicht mehr kann, und rechtzeitig zu Lebzeiten sollte man anfangen, vielleicht auch sich zu überlegen, wenn ich eine eigene Immobilie habe oder damit ich die 10 Jahreszeiträume bei der Steuer noch ausnutzen kann, sollte man schon schauen, dass man die möglichst oft nutzen kann, diese 10 Jahre.
0: Es gibt nämlich eine Alternative zum klassischen Vererben. Das sind die Schenkungen. Die sind aber an Höchstgrenzen gebunden. Ein Haus in einem Wert von über 1 Million braucht dann schon mal 20 oder 30 Jahre, bis der Besitz von den Eltern auf die Kinder komplett übertragen ist. Und dann ist da noch die Frage, was ist noch alles da an Werten? Zum Beispiel Geld oder Autos oder. Was gibt's eben noch alles? Ich weiß, da denkt keiner gerne drüber nach.
2: Das ist so, weil viele halt das Thema mit Alter, Krankheit oder sogar mit dem eigenen Tod verbinden. Und das sind halt Dinge, über die man ja nicht gerne spricht oder auch nicht unbedingt gerne nachdenkt. Und wir erleben in der Praxis tatsächlich, dass das Aufschieben halt immer zu mehr Unsicherheiten führt und dass je später, desto schlechter. Und das auch für die Familien belastend ist, weil halt einfach Ungewissheit ist. Also keiner so genau weiß, ist irgendwas geregelt, was passiert, wenn es passiert und wie geht es dann weiter?
0: Es ist ganz einfach so, trödeln und nichts machen ist im Regelfall die schlechteste Variante. Unsicherheit, Streitpotenzial, und das lässt sich eben alles vermeiden. 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
2: Ich bin Moritz Einzel. Nach der großen Hitze vom Wochenende nimmt die Debatte um den Hitzeschutz Fahrt auf. Nach Ansicht der Grünen tut die Bundesregierung dazu wenig. Fraktionschefin Dröge im ARD-Morgenmagazin.
3: Friedrich Merz kann vielleicht aus dem klimatisierten Kanzleramt heraus die Hitze ignorieren. Aber die Pflegekräfte in den Krankenhäusern, die können das nicht. Die müssen bei brüllender Hitze arbeiten. Und die alten Menschen in den Senioreneinrichtungen, die leiden darunter, dass es keine Klimaanlagen gibt.
2: Dröge hatte ein Sofortabkühlprogramm und die Förderung von Klimasolaranlagen gefordert. Bei Höchstwerten nahe der 40 Grad sind am Wochenende mehrere Menschen in Bayern beim Baden gestorben. Die Wasserwacht des Bayerischen Roten Kreuzes zählte 4 tödliche Badeunfälle, alle in Oberbayern. Damit sind dieses Jahr im Freistaat 21 Menschen beim Baden verunglückt, 20 davon waren laut BRK Männer. Tanken wird wohl bald wieder teurer. Der Grund, der Tankrabatt läuft in der Nacht auf Mittwoch nach 2 Monaten aus. Der große Preissprung wird deshalb am Mittwoch, den 1. Juli, mittags erwartet. Da Tankstellen aber weiterhin nur mittags die Preise anheben dürfen, könnten sie das schon morgen Mittag tun. Deshalb und weil es morgen lange Schlangen geben könnte, rät der ADAC dazu, noch heute voll zu tanken. Jugendliche zwischen 14 und 18 Jahren sollten besser vor Grooming geschützt werden, findet die Bundesbeauftragte gegen Missbrauch Klaus. Als Grooming bezeichnet man die gezielte Kontaktaufnahme von Erwachsenen mit Minderjährigen im Internet mit sexuellen Absichten. Aktuell sind laut Klaus sexuelle Handlungen Erwachsener mit Jugendlichen nur in bestimmten Fällen verboten. Grooming fällt nicht darunter, wie sie in der SZ kritisiert hat. Bei der Fußball-WM, da hat Deutschland heute am späten Abend sein erstes von hoffentlich mehreren K.O.-Spielen. Im 16. Finale trifft die DFB-Auswahl auf Paraguay. Vor dem Spiel hat Bundestrainer Julian Nagelsmann Fragen beantwortet, auch ein paar auf Englisch. Und da hat er gesagt, dass es jetzt nur noch ums Gewinnen geht.
4: It's all about winning in soccer. If you win, everything is perfect. If you lose, everything is shit. So we have to win tomorrow.
2: Deutschland gegen Paraguay bei der WM. Anstoß in Boston ist um 22.30 Uhr.
5: Zeit fürs Oberlandwetter und da wechseln sich heute Sonne und Wolken ab. Insgesamt hat es ordentlich abgekühlt. Es ist allerdings immer noch sehr warm, aber nur noch in Anführungszeichen 24 bis maximal 29 Grad. Und dazu kann es heute auch noch ordentlich regnen und gewittern. Der 3-Tage-Trend fürs Oberland. Morgen geht es ziemlich genauso weiter wie heute bei bis zu 27 Grad. Am Mittwoch kühlt es dann nochmal ein bisschen runter, bleibt aber weiter regnerisch inklusive Blitz und Donner. Am Donnerstag bleibt es dann größtenteils wieder trocken und die Temperaturen klettern schon wieder etwas nach oben.
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5: Schauen wir auf die Straßen im Oberland und da ist aktuell nichts los. Ihr habt freie Fahrt. Geblitzt wird aktuell in Degerndorf und zwar in der Schulstraße, außerdem in Geretsried in der Böhmerwaldstraße, statt einwärts, Achtung, hier ist 30er-Zone, in Polling in der Weilheimer Straße bei der Alten Ziegelei, in Garmisch-Partenkirchen in der Hochblassenstraße aus einem grauen Caddy raus, in Murnau in der Schweiganger Straße und in Weilheim auf dem Narbonner Ring an der Abzweigung zur Schule. Wenn ihr noch was gesehen habt, dann sagt gerne Bescheid. Ruft an, schickt eine WhatsApp durch ins Studio, die Nummer dazu gibt's online auf radiooberland.de oder nutzt die Bayerische Oberland-App und schickt uns da eine Nachricht. Danke und allen unterwegs eine gute Fahrt.
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5: Der Montag hier auf Radio Oberland. Mein Name ist Max Strowitzki und gleich gibt's den größten Solo-Hit von Maggie Reilly. Viele kennen ihn heute wahrscheinlich eher in der Cascada-Version von 2005. Das Original ist aber bereits 13 Jahre früher erschienen und darin geht es um eine intensive Verbundenheit zweier Menschen und die Gefühle, die jede Begegnung auslöst. Every Time We Touch, im Original von Maggie Reilly, gleich nach Bon Jovi und Bad Medicine. Schönen Montag.

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2: Um 14.30 Uhr mit Max Strowitzki. Grüß Gott. Der Tankrabatt endet. Die 17 Cent pro Liter fallen zwar erst in der Nacht von morgen auf übermorgen weg, um Mitternacht, aber weil die Mineralölkonzerne die Preise nur um 12 Uhr mittags erhöhen dürfen, könnten viele versucht sein, schon am Vortag um 12 mit den Preisen raufzugehen. Kollegin Lea Matschulat, um wie viel wird es denn ab Mittwoch hochgehen?
3: Na, vermutlich um genau in etwa die 17 Cent pro Liter, die die Steuerentlastung für die Konzerne gebracht hatte. Ob es gleich am 1. soweit ist, dass die 17 Cent draufkommen oder ob es dann erst in den kommenden Tagen soweit ist, hängt von den Konzernen ab und auch davon, wann die einzelne Tankstelle neuen Kraftstoff geliefert bekommt. Jede Ladung ab Mittwoch hat den neuen Preis.
2: Wer beim Tanken sparen will, der ADAC rät, die Tankstellenpreise per Spritpreis-App zu vergleichen. Erneut ist ein Mensch beim Baden im Starnberger See tödlich verunglückt. Ein 84-jähriger Mann konnte gestern Abend nur noch leblos geborgen werden. Laut Polizei war der Rentner regelmäßig im See baden, auch am späten Abend. Weil er nicht zurückkam, verständigte seine Familie die Polizei. Reanimationsversuche blieben erfolglos. Die Kriminalpolizei Fürstenfeldbruck geht nach aktuellem Stand von einem Badeunfall aus. Hinweise auf Fremdverschulden gibt es nicht. Bereits am Freitag war ein junger Mann im Starnberger See ertrunken. Ein achtlos weggeworfener Zigarettenstummel reicht bei der aktuellen Trockenheit aus, um einen Brand auszulösen. Das hat sich am Wochenende am Eibsee gezeigt. Auf der Insel Schönbühl wurde dadurch wohl ein Kleinbrand ausgelöst. Das Feuer war aber noch vor Eintreffen der Einsatzkräfte gelöscht. Die Polizei weist wegen des Vorfalls noch einmal auf die aktuelle erhöhte Waldbrandgefahr hin. Ab morgen dürfte sich die Lage wieder entspannen. Nachtschwimmen der besonderen Art. Mehrere junge Leute haben sich am heißen Wochenende im Kainzenbad in Garmisch-Partenkirchen vergnügt, bis die Polizei kam. Die 13 Männer und Frauen waren nachts über den Zaun geklettert und unerlaubt ins Freibad gelangt. Als eine Streife eintraf, waren sie gerade im Wasser. Der nächtliche Badespaß hat Folgen. Gegen die Gruppe wird wegen des Verdachts auf Hausfriedensbruch ermittelt. Das waren die Oberland-Nachrichten. 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Dazu kann es heute auch noch heftig regnen und auch gewittern. Abgekühlt hat es aber im Vergleich zu den letzten Tagen. Es ist immer noch warm, bis zu 29 Grad stellenweise. Der 3-Tage-Trend fürs Oberland. Auch morgen gibt es dann Regen und Gewitter, da ändert sich erstmal nicht viel. Am Mittwoch kühlt es dann nochmal ein bisschen runter und auch da müssen wir uns auf ordentlich Regen und auch Gewitter einstellen. Am Donnerstag wird es dann schon wieder wärmer und dazu bleibt es auch wieder größtenteils trocken.
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2: Werfen wir noch einen Blick auf die Straßen im Oberland und da ist aktuell nichts los, ihr habt freie Fahrt.
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2: Geblitzt wird aktuell in Weilheim auf dem Narbonner Ring an der Abzweigung zur Schule, außerdem in Murnau in der Schweiganger Straße, in Garmisch-Partenkirchen in der Hochblassenstraße aus einem grauen Caddy raus, in Geretsried in der Böhmerwaldstraße, statt einwärts Achtung, hier ist 30er-Zone, in Polling in der Weilheimer Straße bei der Alten Ziegelei und auch in Degerndorf in der Schulstraße. Falls ihr noch einen Blitzer gesehen habt oder vielleicht einer auch schon wieder verschwunden ist, dann gerne Bescheid sagen. Ruft an, schickt eine WhatsApp durch ins Studio. Die Nummer dazu gibt's online auf radiooberland.de oder macht es euch ganz einfach und nutzt die Bayerische Oberland-App und schickt uns da eine Nachricht. Danke und allen unterwegs eine gute und vor allem sichere Fahrt. Radio Oberland am Montag mit mir, Max Strowitzki, und gleich gibt's die Queen of Rock'n'Roll. Na klar, Tina Turner, und die hat in ihrer Karriere über 100 Millionen Tonträger verkauft und sie war auch als Schauspielerin aktiv, unter anderem 1985 im Film Mad Max Beyond Thunderdome. Und dafür hat sie auch gleich noch den Titelsong geliefert. We Don't Need Another Hero gibt's gleich im Anschluss an Joe Cocker und Jennifer Warnes mit Up Where We Belong. Schönen Montag.

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3: Ich bin Moritz Einzel. Großeinsatz der Polizei in Stade, westlich von Hamburg. Dort sind 5 Menschen durch Schüsse getötet worden. Weitere Personen wurden verletzt. Laut Polizei wurden 2 Tatverdächtige festgenommen, darunter der mutmaßliche Schütze. Demnach wurde in einer Jugendeinrichtung in der Innenstadt von Stade geschossen. Über die Hintergründe ist noch nichts bekannt, es bestehe aber keine Gefahr für die Bevölkerung, hieß es. Am heißen Wochenende sind nach Angaben der Lebensretter von der DLRG mindestens 26 Menschen beim Baden ums Leben gekommen, alles Männer und Jungen. Die Deutsche Lebensrettungsgesellschaft zählte dabei auch Vermisste mit, deren Identität bekannt ist, die aber noch nicht gefunden wurden. Ursula Winkler berichtet.
4: Die Zahl bezieht sich alleine auf die Zeit zwischen Freitag und Sonntag. Dazu kommen 7 weitere Badetote am Donnerstag. Mindestens 8 Menschen wurden in Krankenhäusern wiederbelebt. Neben Nichtschwimmern und Kindern haben auffällig oft Männer Badeunfälle. Im vergangenen Jahr waren 4 von 5 Ertrunkenen männlich.
3: Nur noch morgen gilt der Tankrabatt. Danach dürfte tanken wieder teurer werden. Der ADAC fordert jetzt, dass die Preise nach dem Auslaufen der Maßnahme schrittweise angehoben werden. Es dürfe nicht zu einem sprunghaften Preisanstieg um rund 17 Cent je Liter kommen, sagte eine Sprecherin. Der ADAC fordert außerdem weitere Entlastungen, etwa eine Senkung der Stromsteuer. Die Weltgesundheitsorganisation hat Entwarnung beim Hantavirus gegeben. Der Ausbruch neige sich dem Ende zu, die Lage bleibe stabil, so WHO-Chef Tedros. In Spanien, den Niederlanden und in Südafrika seien die Quarantäne- und Nachbeobachtungszeiten abgeschlossen. 30 Kontaktpersonen würden noch nachbeobachtet. Die Basketballer des FC Bayern haben einen neuen Coach. Anton Gavel verlässt den Bundesliga-Konkurrenten Bamberg Baskets und unterschreibt einen 3-Jahres-Vertrag in München. Bayern-Präsident Herbert Hainer bezeichnete den gebürtigen Slowaken Gavel als absoluten Wunschkandidaten. Er war früher schon Spieler bei den Münchnern. Als Coach wurde Gavel deutscher Meister mit Ulm 2023 und Pokalsieger mit Bamberg in diesem Jahr.
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5: Nächtliche Spritztour in Gauting. Die Polizei hat 2 Jungs in einem Auto gestoppt. Am Steuer saß ein 11-Jähriger, auf dem Beifahrersitz sein 14-jähriger Freund. Laut Polizei hatte sich der Jüngere zuvor den Autoschlüssel seiner Mutter genommen. Eine Zeugin alarmierte die Beamten. Kurz darauf konnten sie die beiden stoppen. Die Minderjährigen wurden ihren Eltern übergeben. Das Duo erwartet nun ein Verfahren wegen Fahrens ohne Fahrerlaubnis. Aus Gauting, Florian Künstler.
6: Danke dir, Flo. Wir schauen weiter von den Nachrichten hin zum Oberlandwetter und da vor allem in den südlichen Teil des Oberlands. Denn von unseren Nachbarn drüben in Tirol zieht gerade so ein leichtes Gewitter rüber Richtung südlicher Landkreis Garmisch-Partenkirchen und auch Bad Tölz-Wolfratshausen. Da kann es jetzt in der nächsten guten Stunde mal ein bisschen ungemütlicher werden, vergleichsweise windig und auch gut viel Regen runterkommen. Rechnet damit auf jeden Fall bis ca. 16 Uhr. Das ist aber nur eins von relativ vielen Gewittern, was da auf dem Weg zu uns ins Oberland ist, denn die ganze Nacht über kann es immer wieder mal gewittern. Dann allerdings bei Temperaturen zwischen 20 und 14 Grad. Der 3-Tage-Trend fürs Oberland. Morgen ebenfalls Schauer und Gewitter möglich bei bis zu 27 Grad. Am Mittwoch ist es ein kleines bisschen frischer und der Donnerstag dann wiederum meistens trocken und es wird wieder sonniger.
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6: 3:03 haben wir's. Servus auf die Straßen. Vorsicht bitte. Und zwar auf der... Nein, kommt gerade die Entwarnung. Umso besser. Keine Vorsicht, ihr habt sogar noch freie Fahrt und zwar auf der A95 Richtung Garmisch-Partenkirchen zwischen Penzberg-Iffeldorf und der Einfahrt der B2 bei Ohlstadt. Da ist die Baustelle jetzt aktuell beseitigt. Abgesehen davon schaut es auf den Straßen sehr gut aus, nur bei der Bahn gibt es Probleme. Und zwar auf der Strecke Garmisch-Partenkirchen-Mittenwald und Murnau-Oberammergau. Da müsst ihr jeweils auf den Schienenersatzverkehr ausweichen. Die aktuellsten Blitzer: Geretsried, die Böhmerwaldstraße, in Polling, die Weilheimer Straße, Garmisch-Partenkirchen, die Hochblassenstraße, aus einem grauen Caddy wird daraus fotografiert, Murnau, die Schweiganger Straße, Weilheim am Narbonner Ring und auch in Degerndorf im Bereich der Schulstraße wird fotografiert. Hat sich da was geändert? Habt ihr noch was gesehen? Dann sagt uns Bescheid. Ruft an oder schickt eine Nachricht per WhatsApp oder auch gern über die Bayerische Oberland-App direkt zu mir ins Studio. Dankeschön und euch eine gute und sichere Fahrt.
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6: Servus beinand, schön, dass ihr mit dabei seid, dass wir gemeinsam heute wieder durch diesen Montagnachmittag durchgehen. Und das natürlich mit großartiger Musik, denn drunter machen wir es nicht. Wir wollen, dass ihr gut durch den Tag kommt und dazu gehört es auch, sich einfach mal ein bisschen zurückzulehnen, kurz durchzuatmen und einfach nur ganz entspannt zuzuhören. Gleich bei Sheryl Crow und das hier, das sind die Eagles. Hotel California. Für euren Montagnachmittag.

Also ich muss ja sagen, ich persönlich mag es brutal gern, wenn Sachen einfach funktionieren. Wenn man nicht viel drüber nachdenken muss, sondern es einfach so klappt, wie man es eben braucht. Servus Benannt, hier ist der Montagnachmittag bei Radio Oberland. Und ich bin mir sicher, vielen von euch wird's genauso gehen. Zum Beispiel, wenn man im Mail-Postfach hunderte, gefühlt tausende von diesen Newslettern abonniert hat. Da kann man ganz einfach mit einem Klick unten in der Mail auf deabonnieren gehen und dann ist der weg. Das so als kleiner Tipp meinerseits. Und genau diese One-Click, diese einfachen Kündigungen gehen jetzt auch in ganz anderen Bereichen. Zum Beispiel beim Bereich des Widerrufs. Beim Online-Shopping. Denn es gibt jetzt einen großen Widerrufsbutton. Der muss gut sichtbar sein, wenn wir einen Online-Kaufvertrag abschließen, wenn wir Klamotten online kaufen, einen Handyvertrag abschließen und dann uns eigentlich überlegen, nee, das ist es doch nicht. Das ist nicht die Lösung, die ich jetzt eigentlich brauche. Das soll jetzt eben kein Problem mehr sein. Seit dem 19. Juni sind die Unternehmen in Deutschland nämlich verpflichtet, uns Kunden den Widerruf so einfach wie möglich zu machen. Gekauft ist es schnell, ein, zwei Klicks und genauso unkompliziert muss das jetzt auch widerrufen werden können. Auf jeder Seite der Anbieter, der Websites, da muss es diesen Widerrufsbutton jetzt geben, eben gut sichtbar. Gut abgetrennt von den anderen Inhalten und dann könnt ihr mit einem Klick sagen, nee, das habe ich mir jetzt doch ganz anders überlegt. Das ist eben so ein Beispiel für Dinge, die einfach funktionieren, die den Alltag ein kleines bisschen einfacher machen. Und dank uns von Radio Oberland wisst ihr darüber jetzt Bescheid. Schaut's euch beim nächsten Mal ganz genau an.

0: Zusammen mit Avril Lavigne geht's durch euren Montagnachmittag. Hier ist Radio Oberland, ganz genau 4:05. Und wir schauen kurz auf die Straßen, denn es gibt eine kleine Einschränkung auf der A95, wenn ihr Richtung München unterwegs seid. Zwischen Monaukochel und Sindelsdorf ist der rechte Fahrstreifen gesperrt. Grund ist eine Wanderbaustelle in diesem Bereich. Und abgesehen davon sprechen wir natürlich über das Wetter der vergangenen Tage und, wenn wir so in die nächste Woche schon blicken, auch generell einfach des Sommers 2026, denn es scheint die Sonne, es ist schön draußen und dementsprechend wird es auch in den nächsten Wochen immer wieder Menschen an die Seen im Oberland treiben. Völlig verständlich, aber es ist größte Vorsicht geboten, denn es kommt immer wieder zu gefährlichen Situationen. Was ihr dazu wissen müsst, was die Experten sagen, das hört ihr gleich um 15.30 Uhr in den Oberland-Nachrichten.
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2: Um 15.30 Uhr mit Max Strowitzki. Grüß Gott. Nach zwei tödlichen Badeunfällen am Starnberger See am Wochenende appelliert die Wasserwacht erneut an alle Badegäste, offene Gewässer nicht zu unterschätzen. Seen seien keine Schwimmbäder.
3: Entfernungen, Kälte, Erschöpfung oder ein kurzer Moment der Unsicherheit könnten schnell lebensgefährlich werden. Darauf macht die Wasserwacht auch mit ihrer neuen Präventionskampagne Bayern schwimmt aufmerksam. Dabei geht es um Schwimmfähigkeit, Eigenverantwortung und gut sichtbare Hilfsmittel wie Schwimmbojen. Außerdem rät die Wasserwacht, nicht allein längere Strecken zu schwimmen, nicht überhitzt ins Wasser zu springen und die eigenen Kräfte nicht zu überschätzen. Florian Künstler, Redaktion.
2: Übermorgen, am Mittwoch, endet der Tankrabatt. Danach könnten die Preise an den Zapfsäulen wieder deutlich steigen. Der Steuererlass von 17 Cent pro Liter fällt zwar erst in der Nacht auf Mittwoch weg, laut ADAC besteht aber schon morgen die Gefahr, dass Mineralölunternehmen die Preise anheben, um sich für die Folgetage einen Puffer zu schaffen. Unabhängig vom Tankrabatt empfiehlt der Automobilclub, kurz vor 12 Uhr zu tanken. Beim Sparen hilft außerdem der Vergleich der Tankstellenpreise per Spritpreis-App. Die neue Woche verspricht im Oberland ein bisschen Abkühlung nach der Hitzewelle. Die extreme Hitze wird durch Gewitter abgelöst. Die ersten kommen jetzt aufs Oberland zu. Der Deutsche Wetterdienst warnt aktuell vor starken Gewittern in den Landkreisen Garmisch-Partenkirchen und Bad Tölz-Wolfratshausen. Von Südwesten ziehen einzelne Gewitter auf. Die Experten warnen vor Starkregen sowie Windböen mit Geschwindigkeiten bis zu 60 km/h. Die Fernpassperre in Tirol hat am Wochenende zu keinen größeren Staus geführt, das Verkehrschaos blieb aus. Nur an der Ausweichstrecke beim Grenzübergang Scharnitz kam es kurzzeitig zu Staus. Mehrere hundert Anwohner der Fernpassroute hatten am Samstag gegen den zunehmenden Transitverkehr protestiert. Der Abschnitt zwischen Reute und Nassereit war deshalb 2 Stunden gesperrt. Die Bürgerinitiative wehrt sich gegen Ausbaupläne, darunter einen neuen Tunnel. Die Sorge? Noch mehr Durchgangsverkehr. Für den 1. August ist bereits ein weiterer Protesttag mit Blockade beantragt. Das waren die Oberland-Nachrichten. 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
4: Und auch dann werden wir euch wieder bestens informieren. Danke dir, Max, für den Überblick jetzt um 3:30. Und wir schauen weiter aufs Oberlandwetter, auf die aktuellen Temperaturen, nämlich in Kochel 26 Grad, in Wielenbach sogar 27 Grad. Und insgesamt kann es heute auch stellenweise mal sehr sonnig, sehr freundlich sein. Aber es sind auch immer wieder mal Schauer und Gewitter unterwegs. Das den ganzen restlichen Tag, damit müssen wir rechnen. Und zwar nicht nur heute, sondern auch die nächsten Tage. Denn der 3-Tage-Trend fürs Oberland zeigt uns, dass es morgen mit diesem Mix aus Sonne, Wolken, Schauern und Gewittern erstmal weitergeht, bei bis zu 27 Grad. Am Mittwoch gewittert es ebenfalls immer wieder, bei bis zu 23 Grad. Und der Donnerstag, der ist dann meistens trocken, aber auch wieder sonniger, bei bis zu 27 Grad.
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4: 3 Minuten nach 3:30, Servus auf die Straßen. Vorsicht bitte auf der A95 Richtung München, plant da mehr Zeit ein. Zwischen Monakochel und Sindelsdorf ist nämlich der rechte Fahrstreifen gesperrt. Grund ist eine Wanderbaustelle in dem Bereich. Und Servicebahn, die Strecke zwischen Garmisch-Partenkirchen und Mittenwald ist noch gesperrt. Grund sind Reparaturarbeiten, da müsst ihr auf den Schienenersatzverkehr ausweichen. Und das gleiche gilt übrigens auch für die Strecke Murnau-Oberammergau. Da wird voraussichtlich noch bis Freitag, den 3. Juli, gearbeitet.
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4: Die aktuellsten Blitzer: Geretsried in der Böhmerwaldstraße, Polling die Weilheimer Straße, Garmisch-Partenkirchen die Hochblassenstraße. Dann in Weilheim am Narbonner Ring wird fotografiert, Kochel der Ortseingang in der Nähe vom Bahnhof, B2 Murnau hier am Tunnel und in Garmisch-Partenkirchen in der Burgstraße bei der Moschee. Hat sich da was geändert? Habt ihr noch was gesehen? Dann sagt uns gern Bescheid. Ruft an oder schickt eine Nachricht per WhatsApp oder auch gern über die Bayerische Oberland-App direkt zu mir ins Studio. Dankeschön und euch eine gute und sichere Fahrt.
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4: So schaut's aus. Servus beieinander. Freut mich sehr, dass ihr mit dabei seid und wir uns gemeinsam gleich wieder ums Sportliche kümmern können. Denn es ist der 29. Juni, es ist der Montag im Oberland und damit wieder ein ganz wichtiger WM-Fußball-Weltmeisterschaftstag. Denn die deutsche Mannschaft ist wieder im Einsatz. Was müssen wir dazu wissen? Wann geht's los? Und wie könnt ihr weiterhin mittippen? All diese Fragen klären wir gleich nach Freddie Mercury und Phil Collins. I wish it would rain down für euren Montagnachmittag.

0: Heute Abend, 22.30 Uhr, ist es wieder soweit. Die Fußballnationalmannschaft Deutschlands ist wieder im Einsatz bei der Weltmeisterschaft in den USA, in Kanada und drüben in Mexiko. Servus beinand, hier ist der Montagnachmittag bei Radio Oberland. Und es geht ja bekannterweise gegen Paraguay. Aber für viele von uns dürfte das wohl ein großes Fragezeichen sein. Was kann dieses Paraguay? Darüber möchte ich jetzt sprechen mit Kollege Stefan Schütz aus der Sportredaktion. Stefan, Paraguays Bilanz ist ja recht durchwachsen. Es gibt einen Sieg gegen die Türkei bei dieser WM, eine Niederlage gegen die USA und dann wäre da auch noch ein Unentschieden gegen Australien. Was würdest du denn sagen? Wie schätzt du so die Stärke der Südamerikaner ein?
1: Ja, das Erfolgsrezept liegt in der Abwehr, auch wenn es gegen die USA mal nicht so gut geklappt hat beim 1:4. Außerdem kann Paraguay gegen große Mannschaften gewinnen. Siege gegen Brasilien und Argentinien sind noch nicht allzu lange her. Und nach der Pleite der deutschen Elf gegen Ecuador war die teils mangelnde körperliche Robustheit der DFB-Elf angesprochen worden. Mhm. Und das könnte auch gegen Paraguay wieder ein Thema werden. Trainer Nagelsmann forderte ein schnelleres Passspiel, um Zweikämpfen aus dem Weg zu gehen.
0: Okay, du hast es gerade schon kurz angesprochen. Die deutsche Elf hat ja gegen Ecuador verloren, 2:1 oder 1:2, je nachdem, wie man es sehen möchte. Wie läuft denn jetzt die Vorbereitung für den heutigen Gegner Paraguay?
1: Ja, das klassische Frei am zweiten Tag nach einem Spiel ist gestrichen worden. Stattdessen geschlossenes Training hinter den riesigen schwarz-rot-goldenen Banderolen als Sichtschutz. Mhm. Wenn mein Trainer Nagelsmann gehört hat, dürfte er dort schnelles Passspiel angeordnet haben, damit die robust auftretenden Spieler Paraguays nicht in die 1:1-Duelle kommen. Eine kleine Erinnerung, 2002 waren die Südamerikaner auch der erste deutsche K.O.-Gegner. In Südkorea erzielte Oliver Neuville in der 88. Minute den erlösenden Siegtreffer im WM Achtelfinale.
0: Hoffen wir mal, dass es heute dann nicht ganz so spannend wird. Dankeschön, Stefan. 24 Jahre später, also das Rematch sozusagen. Und wir hoffen natürlich, dass sich das deutsche Team wieder durchsetzen wird. Heute Abend, 22.30 Uhr bei der Fußball-WM.

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0: Das ist euer Montagnachmittag hier bei Radio Oberland, ganz genau 6 Minuten vor 4 haben wir es jetzt. Wir schauen gemeinsam zurück auf dieses Wochenende. Es war sehr heiß, das wissen wir alle, teilweise 36 bis zu 38 Grad. Da haben so manche Freibäder bei uns im Oberland die Öffnungszeiten mal ein bisschen erweitert. Ich weiß es von Altenstadt zum Beispiel, da hatte das Bad dann am Samstag bis 20 Uhr offen. Peiting, meine ich, hätte am Wochenende auch mal bis 22 Uhr offen gehabt mit der langen Badenacht. Das ist alles sehr schön, sehr angenehm gewesen, aber die ganze Nacht hatte doch kein Freibad offen, oder? Nee, das können wir so nicht bestätigen. In Garmisch-Partenkirchen dachten das aber offenbar zumindest ein paar. Alles, was ihr zu dieser etwas kuriosen Geschichte wissen müsst, hört ihr gleich um 16 Uhr in den Oberland-Reportern.
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3: Ich bin Moritz Einzel. Bei Schüssen in einer Jugendhilfeeinrichtung im niedersächsischen Stade sind 5 Menschen gestorben. 2 Personen wurden festgenommen. Darunter ist auch der mutmaßliche Schütze, hieß es von der Polizei. Ronny Thorau berichtet.
4: Zahlreiche Rettungswagen und Polizeiautos sind vor Ort. Auf Bildern sind auch Frauen zu sehen mit Babys in Tragen. Über die Hintergründe sei aber noch nichts Genaues bekannt, erklärte die Polizei. Sie postete auch Warnungen an die Bevölkerung, den Bereich weiträumig zu meiden. Die 5 Toten sollen Erwachsene sein, weitere Menschen wurden offenbar verletzt. Stade liegt etwa 40 Kilometer westlich von Hamburg.
3: Der Tankstellenverband BFT erwartet, dass das Ende des Tankrabatts erst am Mittwochmittag an den Zapfsäulen ankommt. Wegen der 12-Uhr-Regel könnten die Preise um Mitternacht nicht erhöht werden, sagte Verbandschef Müller. Der Verband kritisiert die Regel als Nachteil für Tankstellen und Verbraucher. Das Mittagsgeschäft sei dadurch praktisch tot. Der aktuelle Juni in Bayern ist der zweitheißeste seit Beginn der Wetteraufzeichnungen. Das hat der Deutsche Wetterdienst nach vorläufigen Messungen mitgeteilt. Nur im Jahr 2003 war es demnach noch heißer. Insgesamt lag die Mitteltemperatur im Juni bei 19,7 Grad und damit fast 5 Grad höher als im Vergleichszeitraum der letzten 30 Jahre. Die Sonne schien in diesem Juni in Bayern 55 Stunden länger als im Vergleichszeitraum. Fast 42 Jahre nach dem gewaltsamen Tod der 19-jährigen Maria Köhler hat das Landgericht Aschaffenburg ihren Ex-Freund zu einer lebenslangen Haftstrafe wegen Mordes verurteilt. Der 67-Jährige gestand, die angehende Krankenschwester 1984 nach einem Streit getötet zu haben. Der Verdächtige war dann in die Türkei geflohen und blieb jahrzehntelang auf der Flucht. Er konnte erst im vergangenen Jahr gefasst werden. Bei der Fußball-WM in den USA, Mexiko und Kanada hat die K.O.-Runde begonnen. Heute Abend bestreitet die deutsche Nationalmannschaft ihr 16. Finale gegen Paraguay. Anstoß in Boston ist um 22.30 Uhr. Bereits um 19 Uhr trifft Brasilien auf Japan. Und in der Nacht ab 3 Uhr spielen die Niederlande gegen Marokko.
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5: Nachtschwimmen der besonderen Art. Mehrere junge Leute haben sich am heißen Wochenende im Kainzenbad in Garmisch-Partenkirchen vergnügt, bis die Polizei kam. Die 13 Männer und Frauen waren nachts über den Zaun geklettert und unerlaubt ins Freibad gelangt. Als eine Streife eintraf, waren sie gerade im Wasser. Der nächtliche Badespaß hat Folgen. Gegen die Gruppe wird wegen des Verdachts auf Hausfriedensbruch ermittelt. Aus Garmisch-Partenkirchen, Florian Künzler.
6: Dankeschön für das Nachrichtenupdate. Jetzt um 16 Uhr, wenn wir weiterschauen aufs Oberlandwetter, das sich heute von einer sehr wechselhaften Seite zeigt. Unsere Unwetterkarte ist zwar gerade komplett grün, heißt im Moment ist da nichts unterwegs, aber das kann sich durchaus nochmal ändern. Es sind immer wieder mal Gewitter möglich, in Mittenwald im Moment bei 24 Grad und in Tutzing bei bis zu 26 Grad. Der 3-Tage-Trend fürs Oberland zeigt uns, dass es auch morgen und am Mittwoch immer wieder mal gewittern kann, bei 23 bis 27 Grad. Am Donnerstag ist es dann wiederum meistens trocken und immer öfter kommt wieder die Sonne raus.
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6: Gleich 4 Minuten nach 4, Servus auf die Straßen. Vorsicht bitte auf der A95 Richtung München. Zwischen Murnau-Kochel und Sindelsdorf ist nämlich der rechte Fahrstreifen gesperrt. Grund ist eine Wanderbaustelle in dem Bereich. Abgesehen davon dauert es länger auf der B2 in Starnberg und auf der B472 rund um Bad Tölz. Immer wieder mal Stau und stockender Verkehr. Plant in beiden Fällen ca. 5 Minuten mehr Zeit ein. Die aktuellsten Blitzer, vorhin bestätigt vom Michi, Dankeschön dafür, in Greinau in der Leusachstraße, Geretsried die Böhmerwaldstraße, in Polling auf der Weilheimer Straße bei der Alten Ziegelei. Dann in Murnau, wenn ihr in der Schweiganger Straße unterwegs seid, Forst im Ortsteil Linden wird geblitzt und in Wegerndorf im Bereich der Schulstraße. Hat sich da was geändert? Habt ihr noch was gesehen? Dann sagt uns gern Bescheid. Ruft an oder schickt eine Nachricht per WhatsApp oder auch gern über die Bayerische Oberland-App direkt zu mir ins Studio. Dankeschön und euch eine gute und sichere Fahrt.
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6: Ziemlich genau 2 Monate ist es jetzt her, dass ganz viele Politiker bei uns im Oberland einen neuen Job begonnen haben. Ganz egal, ob jetzt zum Beispiel als Bürgermeister, als Landrat oder auch als Kreistagsmitglied. Alles wahnsinnig wichtige Positionen, die unser aller Leben mitentscheiden. Und wir wollen sie nochmal genauer kennenlernen, diese Neuen im Amt, wenn man so sagen möchte. Gleich lernen wir einen davon kennen, nach Musik von Aerosmith und Bryan Adams. Das ist Heaven für euren Montagnachmittag.

0: Wenn wir einen neuen Job anfangen, dann ist das immer ein ganz komisches Gefühl. Man muss erst so ein bisschen reinkommen, die Kollegen wieder kennenlernen, einfach ein Gefühl für den neuen Arbeitgeber, für die neue Arbeit bekommen. Und das geht uns im Oberland, glaube ich, allen ähnlich. Ganz egal in welcher Branche, in welchem Bereich wir arbeiten, im Büro, auf der Baustelle oder beim Handwerksbetrieb, ganz egal. Und das Gleiche gilt natürlich auch für die neuen Bürgermeister und Landräte, die jetzt seit knapp 2 Monaten, seit Anfang Mai im Amt sind. Zum Beispiel auch Johann Bertel. Er ist Weilheim-Schongaus Landrat und er geht meistens tatsächlich zu Fuß in die Arbeit. Das hat er uns ganz exklusiv verraten. Da ging es auch im Interview um noch viel mehr. Natürlich auch um die großen Projekte, die im Landkreis anstehen und die er auch persönlich angreifen möchte.
1: Wir wollen in Bildung investieren, also Schulen bauen. Da gibt es 3 große Projekte, die wir umsetzen wollen. Wir wollen alles tun, um eine Gesundheitsversorgung, also sprich die Krankenhäuser bei uns im Landkreis, verlässlich, leistungsfähig und finanziert zu erhalten. Da sind wir gerade in einem Reformprozess zusammen mit anderen Landkreisen. Das sind so die beiden ganz großen Aufgaben.
0: Aber es gibt noch viel, viel mehr zu tun. Große Themen sind die öffentliche Sicherheit, Migration, Naturschutz. Das sind alles Dinge, die eben auch im Fokus stehen sollen.

Gewitter begleiten uns heute durch diesen Montag bei uns im Oberland. Servus benannt, hier ist Radio Oberland um gleich 20 Minuten nach 4. Zumindest immer wieder mal, denn es sind so kleine Gewitter, die im Laufe des Tages jetzt noch durchziehen. Gerade so von Tirol kann immer mal wieder ein bisschen was rüberkommen zu uns ins Oberland. Da kann dann Starkregen mit dabei sein, vereinzelt auch relativ starke Sturmböen und auch Hagel ist nicht ausgeschlossen. Davor warnt zumindest der Deutsche Wetterdienst und das auch bis in die Nacht erstmal hinein. Wir von Radio Oberland werden euch da natürlich weiterhin auf dem Laufenden halten, werden die Wettermodelle für euch immer im Blick behalten und sobald es da Entwicklungen gibt, erfahrt ihr es bei uns. In der Zwischenzeit wünschen wir euch jetzt erstmal einen entspannten Montagnachmittag mit One Republic.

0: Ihr hört den Montagnachmittag mit mir, Flo Kern, hier bei Radio Oberland. Ganz genau 16.23 Uhr haben wir es jetzt. Servus beinand, wir sprechen mit euch über die Themen, die das Oberland so bewegt. Und das sind auch manchmal die ganz alltäglichen Themen, die immer und immer wieder auf den Tisch kommen. Zum Beispiel die Kinderbetreuung. Das ist einfach ein wahnsinnig wichtiges Thema, das in vielen Oberlandkommunen angegangen werden muss und einige machen da auch schon viel, zum Beispiel auch die Stadt Penzberg. Was sich da heute geändert hat, was ihr dazu wissen müsst, all das gleich um 16.30 Uhr in den Oberland-Nachrichten.
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2: Um 16.30 Uhr mit Max Strowitzki. Grüß Gott. Nach zwei tödlichen Badeunfällen am Starnberger See warnt die Wasserwacht erneut. Seen sind keine Schwimmbäder. Entfernungen, kaltes Wasser und Erschöpfung können schnell gefährlich werden. Darauf macht auch die neue Kampagne Bayern schwimmt aufmerksam. Die Wasserwacht rät, nicht allein weit hinaus schwimmen, nicht überhitzt ins Wasser springen und die eigenen Kräfte nicht überschätzen. Wer im Wasser erschöpft ist oder Panik bekommt, sollte sich auf den Rücken drehen, ruhig atmen und Kraft sparen. Im Landsberger Ortsteil Reich ist ein landwirtschaftliches Gebäude durch ein Feuer zerstört worden. Laut Polizei wurde am Sonntagnachmittag eine rund 50 Meter hohe Rauchsäule gemeldet. Als die Einsatzkräfte eintrafen, stand der Stall bereits lichterloh in Flammen und wurde vollständig zerstört. Feuerwehr und THW konnten glücklicherweise verhindern, dass der Brand auch noch auf ein nahes, unbewohntes Haus übergriff. Verletzt wurde niemand. Nach ersten Schätzungen entstand ein Sachschaden im hohen sechsstelligen Bereich. Aktuell geht die Kriminalpolizei von Brandstiftung aus. Demnach könnten zwei Kinder den Brand verursacht haben. Die Ermittlungen der Kriminalpolizei dauern noch an. Betreuungsplätze für seine Kinder zu bekommen, ist vielerorts im Oberland weiterhin nicht so einfach. Viele Kommunen haben aber fleißig in die Kinderbetreuung investiert, um neue Plätze zu schaffen. So auch die Stadt Penzberg. Dort ist heute das integrative Kinderhaus Urmel und die Frühförderstelle offiziell eingeweiht worden. Vier Krippengruppen und drei Kindergartengruppen sollen hier künftig Platz finden. Und das hat sich die Stadt einiges kosten lassen. Die Kosten für den Neubau liegen bei rund 16 Millionen Euro. Lebensgefährliche Aktion in Gilching. Unbekannte haben am Wochenende 15 Gullideckel ausgehoben. Eine Autofahrerin konnte mehreren Deckeln auf der Fahrbahn gerade noch ausweichen, teilt die Polizei mit. Die Beamten betonen, das ist kein Kavaliersdelikt. Vor allem für Fußgänger sowie Rad- und Motorradfahrer besteht in der Dunkelheit akute Lebensgefahr. Wer hinter der Aktion steckt, ist unklar. Die Polizei sucht Zeugen. Das waren die Oberland-Nachrichten. 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
3: Danke dir, Max. Wir schauen weiter von den Nachrichten hin zum Oberlandwetter, das sich heute von einer sehr wechselhaften Seite präsentieren kann. Mal sind Sonne und Wolken im Mix unterwegs, mal aber auch kurze Schauer oder sogar Gewitter mit dabei. Aktuell wieder eine Gewitterwarnung, vor allem für den westlichen Landkreis Weilheim-Schongau. Da zieht gerade immer wieder mal was durch. Also da bitte jetzt so in der nächsten guten Stunde immer wieder mal mit Schauern, mit Windböen und auch vereinzelt möglich mit Hagel rechnen. Das begleitet uns auch im Prinzip durch den restlichen Abend dann später, denn es sind immer wieder mal so kurze Gewitter mit dabei und das nicht nur heute, sondern auch zum Beispiel morgen. Der 3-Tage-Trend fürs Oberland zeigt uns, dass es am Dienstag und am Mittwoch immer wieder mal gewittern kann, bei 23 bis 27 Grad. Und am Donnerstag ist es dann meistens trocken und immer wieder sonnig.
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3: 3 Minuten nach 4:30 inzwischen. Servus auf die Straßen. Vorsicht bitte weiterhin auf der A95 und zwar Richtung München. Zwischen Murnau-Kochel und Sindelsdorf ist der rechte Fahrstreifen gesperrt. Grund ist eine Wanderbaustelle. Da kann es immer wieder mal länger dauern. Das gleiche gilt übrigens auch für die B23 in Garmisch-Partenkirchen, die B2 in Starnberg und auch in Murnau. Hier immer wieder mal stockender Verkehr. Plant auf all diesen Strecken gute 3 bis 5 Minuten mehr Zeit ein.
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3: Die aktuellsten Blitzer weiterhin in Greinau in der Leusachstraße, Geretsried, die Böhmerwaldstraße, in Garmisch-Partenkirchen auf der Hochblassenstraße, in einem grauen Caddy ist er versteckt dieses Mal. Dann in Murnau wird fotografiert und zwar in der Schweigangerstraße, in Weilheim am Narbonner Ring, in Kochel am Ortseingang, wenn ihr in der Nähe vom Bahnhof unterwegs seid und auf der B2 Murnau hier am Tunnel wird ebenfalls noch fotografiert. Habt ihr was gesehen? Was sich da vielleicht geändert hat? Ist ein neuer Blitzer aufgetaucht? Ist einer abgebaut worden? Verschwunden? Dann sagt uns das gerne. Ruft an oder schickt eine Nachricht per WhatsApp oder auch gern über die Bayerische Oberland-App direkt zu mir ins Radio Oberland Studio. Dankeschön und euch eine gute und sichere Fahrt.
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3: Ich lade euch jetzt gleich ein, dass wir rausgehen, raus in die Natur bei uns im Oberland. Da ist es erstens sehr schön, das wissen wir, aber vor allem können wir auch jede Menge entdecken und auch immer wieder Neues über die Natur lernen. Zum Beispiel, dass wir gewisse Situationen, die bedrohlich aussehen, nicht unbedingt als bedrohlich einstufen müssen. Was ich damit genau meine, was ihr darüber wissen müsst vor allem, klären wir gleich nach Bon Jovi und Survivor. Das ist Eye of the Tiger für euren Montagnachmittag.

0: Zusammen mit Musik von Bon Jovi geht's durch euren Montagnachmittag. Hier ist Radio Oberland, ganz genau 16.44 Uhr haben wir es jetzt. Es ist der 29. Juni, wir sind am Ende dieses Monats angekommen und viele unserer heimischen Wild- und Gartenvögel sind gerade noch sehr, sehr fleißig am Brüten. Aber so langsam wird es dann auch Zeit, die ersten Jungvögel werden flügge, verlassen also ihre Nester und machen sich auf den Weg hinein ins Leben. Mit dem Fliegen klappt's aber noch nicht gleich von Anfang an bei allen. Es kann also durchaus mal vorkommen, dass ihr in diesen Tagen bei uns im Oberland einen scheinbar hilflosen Jungvogel rumhüpfen seht, sagt auch Ornithologin Angelika Nelson vom LBV.
1: Da ist es ganz wichtig, dass man als erstes mal schaut, ist dieser Jungvogel schon mit Federn ausgestattet? Ist er unverletzt? Dann ist es in diesem Fall ein Ästling. Das heißt, das ist ein Vogel, der eben das Nest schon verlassen hat und der aber noch von seinen Eltern weiterhin gefüttert wird.
0: Wenn ihr also auf so einen Jungvogel trefft, dann schaut doch mal, ob ihr die Vogeleltern irgendwo in der Nähe sehen könnt und ob sie das Vogeljunge auch füttern, denn damit hat's dann immer noch sehr, sehr gute Überlebenschancen. Falls es auf einer Straße oder auf einem Radweg sitzt und sich damit in unmittelbarer Gefahr befindet, dann könnt ihr es auch ganz vorsichtig aufheben und auf einen Ast oder in einen Strauch setzen. Aber ganz wichtig ist eben, dass wir erstmal schauen. Wenn wir so einen kleinen Jungvogel sehen, hat er schon Federn? Ist er unverletzt? Und wenn ja, dann wisst ihr jetzt, da ist in der Regel alles soweit in Ordnung. Damit lernen wir unser Oberland, unsere Natur, jeden Tag ein Stück besser kennen und kommen bestens informiert durch diesen Montagnachmittag. Euch eine großartige Zeit hier in der Heimat, jetzt um genau 4:45 Uhr.

0: Den Autoführerschein kann man ja in Deutschland immer früher machen. Früher war es zum Beispiel mal 18, dann ist das Fahren mit 17 eingeführt worden, heißt, viele fangen schon mit 16,5 an. Aber mit 11 Jahren sollte wirklich noch niemand hinterm Autolenkrad sitzen. Ist aber genau so jetzt passiert. Und zwar hier bei uns im Oberland. Die gesamte verrückte Geschichte und alles, was ihr dazu wissen müsst, gleich in den Oberland-Reportern um 17 Uhr.
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3: Ich bin Moritz Einzel. In Stade, westlich von Hamburg, sind 5 Erwachsene durch Schüsse getötet worden. Weitere Menschen wurden zum Teil schwer verletzt, teilte die Polizei mit. Die Tat ereignete sich in einer Jugendhilfeeinrichtung mit Mutter-Kind-Wohngruppen. 2 Tatverdächtige, darunter der mutmaßliche Schütze, wurden festgenommen. Die Hintergründe sind noch unklar. Der aktuelle Juni in Bayern ist der zweitheißeste seit Beginn der Wetteraufzeichnungen. Das teilte der Deutsche Wetterdienst mit. Nur im Jahr 2003 war es demnach noch heißer. An 12 bis 15 Tagen lag das Maximum der Lufttemperatur bei mindestens 30 Grad. Der deutschlandweite Hitzerekord wurde gestern in Neißemünde-Koschen in Brandenburg mit 41,7 Grad geknackt. Der bayerische Hitzerekord wurde am Samstag in Kitzingen mit 40,8 Grad gemessen. Wegen der anhaltenden Hitze gilt in Landau an der Isar jetzt ein Bewässerungsverbot. Die Stadtwerke haben es mit sofortiger Wirkung erlassen, weil der Wasserverbrauch um 25% gestiegen ist und die Versorgung an ihre Grenzen stößt. Verboten sind Rasen- und Poolbefüllung sowie privates Autowaschen. Auch andere bayerische Kommunen rufen zum Wassersparen auf. Nur noch morgen gilt der Tankrabatt. Danach dürfte tanken wieder teurer werden. Der ADAC fordert jetzt, dass die Preise nach dem Auslaufen der Maßnahme schrittweise angehoben werden. Es dürfe nicht zu einem sprunghaften Preisanstieg um rund 17 Cent je Liter kommen, sagte eine Sprecherin. Der ADAC fordert außerdem weitere Entlastungen, etwa eine Senkung der Stromsteuer. In wenigen Stunden bestreitet die deutsche Nationalmannschaft ihr erstes K.O.-Spiel bei dieser Fußball-WM. Im 16. Finale in Boston muss das Team von Julian Nagelsmann gewinnen, damit der Traum vom 5. WM-Titel weiterlebt. Thomas Bremser berichtet aus Boston.
4: Im Footballstadion der New England Patriots hat Superstar Tom Brady viele Erfolge gefeiert. Das plant auch das deutsche Team heute und im möglichen Viertelfinale. Die Bedingungen hier bei Boston sind optimal und auch alle Spieler sind fit. Es könnte ein Geduldsspiel werden gegen vermutlich defensiv stehende Südamerikaner.
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5: Nächtliche Spritztour in Gauting. Die Polizei hat 2 Jungs in einem Auto gestoppt. Am Steuer saß ein 11-Jähriger, auf dem Beifahrersitz sein 14-jähriger Freund. Laut Polizei hatte sich der Jüngere zuvor den Autoschlüssel seiner Mutter genommen. Eine Zeugin alarmierte die Beamten. Kurz darauf konnten sie die beiden stoppen. Die Minderjährigen wurden ihren Eltern übergeben. Das Duo erwartet nun ein Verfahren wegen Fahrens ohne Fahrerlaubnis. Aus Gauting, Florian Künstler.
6: Dankeschön für den Nachrichtenüberblick jetzt um 17 Uhr. Wir schauen weiter auf die aktuellen Temperaturen im Oberland und die bewegen sich heute mal sehr konstant unter der 30er-Marke. Das ist immer so gar nicht mehr gewöhnt, um ehrlich zu sein, aber es sind im Moment eher so 25 bis maximal 27, vielleicht sogar 28 Grad. Damit müssen wir jetzt noch Vorlieb finden. Aber es kann im Laufe des Abends nochmal abkühlen, denn es sind durchaus Gewitter angesagt, die können auch stärker ausfallen. Davor warnt der Deutsche Wetterdienst. Habt es unbedingt auf dem Schirm, das gilt im Moment fürs gesamte Oberland. Und der 3-Tage-Trend fürs Oberland zeigt uns, dass diese Gefahr auch in den nächsten Tagen immer wieder mal lauert. Morgen und am Mittwoch immer wieder Gewitter unterwegs, 23 bis 27 Grad. Am Donnerstag wiederum ist es dann meistens trocken.
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6: 3 Minuten nach 5, Servus auf die Straßen. Vorsicht bitte auf der B472 zwischen Hohenpeißenberg Ost und Peiting Ost. Hier ist in beiden Richtungen Vorsicht geboten aufgrund einer Person, die da auf der Fahrbahn unterwegs ist. Seid da ganz besonders vorsichtig. Und das gleiche gilt übrigens auch für die A95 Richtung Garmisch-Partenkirchen zwischen Murnau-Kochel und der Einfahrt der B2 bei Ohlstadt. Da liegen einige Fahrzeugteile auf der Strecke. Seid auch hier bitte vorsichtig und kommt mit uns sicher ans Ziel. Die aktuellsten Blitze im Oberland: in Greinau in der Leusachstraße, Geretsried die Böhmerwaldstraße. In Weilheim, wenn ihr am Narbonner Ring unterwegs seid, Murnau die Schweiganger Straße, in Forst am Ortsteil Linden oder auch in Kochel am Ortseingang, wenn ihr in der Nähe vom Bahnhof vorbeikommt. Hat sich da was geändert? Habt ihr noch was entdeckt? Dann sagt uns gern Bescheid. Ruft an oder schickt eine Nachricht per WhatsApp oder auch gern jederzeit über die Bayerische Oberland-App direkt zu mir ins Studio. Dankeschön und eine gute Fahrt euch.
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6: Ihr wisst, bei mir in der Sendung herrscht immer ein Motto: Im Oberland wird's nicht langweilig. Und das sage ich nicht nur so, nein, das ist auch wirklich so. Denn wir von Radio Oberland haben für euch immer die besten Veranstaltungen, die ihr in den nächsten Tagen und Wochen schon besuchen, erleben könnt und vor allem auch genießen könnt. Wo es euch diese Woche hinzieht, das verrate ich euch gleich nach Musik von Guns N' Roses und dem großartigen Bryan Adams. Das ist Somebody für euren Start rein in diesen Montag-Feierabend.

0: Hier ist Radio Oberland an diesem Montag, an diesem 29. Juni. Schön, dass ihr mit dabei seid, wenn wir gemeinsam jetzt schauen, was ihr in den nächsten Tagen wieder alles erleben könnt.
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0: Musik im Park. Unter diesem Motto warten in Murnau tolle Lieder der Barock- und Renaissancezeit auf uns. Gestaltet von Musikschullehrkraft Ruth Kleber und Lautenistin Eva-Maria Wende geht's einmal durch das musikalische Erbe des 17. und 18. Jahrhunderts. Seid mit dabei am 2. Juli im Murnauer Kulturpark. An Schener Schmarrn. So heißt das aktuelle Programm von Sarah Brandhuber. Sie hat immer gemacht, worauf sie gerade Lust hatte. So wie Pippi Langstrumpf im Prinzip. Und genau deswegen hat sie immer gesagt bekommen, so ein Schmarrn. Und genau über diesen Schmarrn spricht sie auf der Bühne und präsentiert spannende Ideen, die ihr so einfallen eben. Habt

0: ihr dabei sein könnt, steigt am 18. 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Alle Einzelheiten dazu könnt ihr jederzeit nachlesen. Das geht ganz einfach auf radiooberland.de oder auch in der Bayerischen Oberland-App. Ganz egal, wo es euch hinzieht, wir wünschen euch eine großartige und hoffentlich entspannte, schöne Zeit.
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0: 17.24 Uhr an diesem Montag. Ihr hört Radio Oberland. Wir wollen, dass ihr sicher unterwegs seid hier bei uns in der Heimat. Deswegen informieren wir euch gleich wieder über das, was gerade das Wetter bei uns in der Heimat macht. Hier im Obermarkt in Murnau ist gerade so ein kleiner, ich möchte sagen, Sommerregen runtergekommen. Eigentlich ganz angenehm, auch wenn es jetzt wieder ein bisschen dampfiger wird. Aber bei so ein paar Regentropfen muss es heute nicht bleiben. Es können durchaus auch schwere Gewitter mit dabei sein. Alles, was ihr dazu wissen müsst, gleich in aller Ausführlichkeit in den Oberland-Nachrichten um 17.30 Uhr.
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2: Um 17.30 Uhr mit Max Strowitzki. Guten Abend. Nach zwei tödlichen Badeunfällen am Starnberger See am Wochenende appelliert die Wasserwacht erneut an alle Badegäste, offene Gewässer nicht zu unterschätzen. Seen seien keine Schwimmbäder.
3: Entfernungen, Kälte, Erschöpfung oder ein kurzer Moment der Unsicherheit könnten schnell lebensgefährlich werden. Darauf macht die Wasserwacht auch mit ihrer neuen Präventionskampagne Bayern schwimmt aufmerksam. Dabei geht es um Schwimmfähigkeit, Eigenverantwortung und gut sichtbare Hilfsmittel wie Schwimmbojen. Außerdem rät die Wasserwacht, nicht allein längere Strecken zu schwimmen, nicht überhitzt ins Wasser zu springen und die eigenen Kräfte nicht zu überschätzen. Florian Künstler, Redaktion.
2: Es könnte uns heute Abend ein wenig Abkühlung verschaffen. Gleichzeitig wird es aber wohl auch noch ziemlich ungemütlich im Oberland. Der Deutsche Wetterdienst warnt aktuell vor teils schweren Gewittern. Die Unwetterwarnung gilt für alle 5 Oberlandlandkreise. Die Experten erwarten dabei Windböen mit Geschwindigkeiten bis zu 70 km/h. Außerdem warnen sie vor teils heftigem Starkregen und Hagel. Laut DWD sollten wir uns nicht im Freien aufhalten und Gewässer meiden. Ein achtlos weggeworfener Zigarettenstummel reicht bei der aktuellen Trockenheit aus, um einen Brand auszulösen. Das hat sich am Wochenende am Eibsee gezeigt. Auf der Insel Schönbühl wurde dadurch wohl ein Kleinbrand ausgelöst. Das Feuer war aber noch vor Eintreffen der Einsatzkräfte gelöscht. Die Polizei weist wegen des Vorfalls noch einmal auf die aktuell erhöhte Waldbrandgefahr hin. Ab morgen dürfte sich die Lage wieder entspannen. Nächtliche Spritztour in Gauting. Die Polizei hat zwei Jungs in einem Auto gestoppt. Am Steuer saß ein 11-Jähriger, auf dem Beifahrersitz sein 14-jähriger Freund. Laut Polizei hatte sich der Jüngere zuvor den Autoschlüssel seiner Mutter genommen. Eine Zeugin alarmierte die Beamten. Kurz darauf konnten sie die beiden stoppen. Die Minderjährigen wurden ihren Eltern übergeben. Das Duo erwartet nun ein Verfahren wegen Fahrens ohne Fahrerlaubnis. Das waren die Oberland-Nachrichten. 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
4: Danke dir, Max. Wir schauen weiter von den Nachrichten hin zum Oberlandwetter. Und das kann jetzt im Laufe des Abends durchaus ein bisschen ungemütlicher ausfallen. Wir haben es gerade schon mal kurz gehört. Der Deutsche Wetterdienst warnt weiterhin vor Gewittern, teilweise auch vor schweren Gewittern. Im Moment zum Beispiel im Landkreis Weilheim-Schongau. Da kann dann Starkregen, da kann auch mal Hagel und vor allem auch relativ starker Wind mit dabei sein, um genau zu sein, Sturmböen. Damit müssen wir heute im Laufe des Abends weiterhin rechnen. Und zwar nicht nur da, sondern im gesamten Oberland. Der 3-Tage-Trend für die Heimat zeigt uns dann, dass es morgen und auch am Mittwoch immer wieder mal gewittern kann bei 23 bis 27 Grad. Am Donnerstag ist es wiederum meistens trocken und die Sonne kommt wieder öfter raus.
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4: Gleich 4 Minuten nach 5:30 inzwischen. Servus auf die Straßen. Vorsicht bitte auf der A95 Richtung Garmisch-Partenkirchen zwischen Murnau-Kochel und der Einfahrt der B2 bei Ohlstadt. Hier liegen einige Gegenstände, Fahrzeugteile auf der Fahrbahn. Seid da vorsichtig und kommt weiterhin sicher ans Ziel. Auch wenn es mancherorts vielleicht ein kleines bisschen länger dauert, denn es ist einiges los auf der B2 in Weilheim, Starnberg und auch in Murnau oder auf der B472 rund um Bad Tölz und auf der B23 in Garmisch-Partenkirchen. Ganz egal, wo ihr da unterwegs seid, es kann immer wieder kurz stocken und bis zu 5 Minuten länger dauern.
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4: Die aktuellsten Blitzer weiterhin in Greinau in der Leusachstraße, Polling, die Weilheimer Straße bei der Alten Ziegelei. Dann haben wir noch einen in Forst und zwar im Ortsteil Linden, in Degerndorf in der Schulstraße, Kochel am Ortseingang in der Nähe vom Bahnhof, um genau zu sein, oder auch auf der B2 Murnau, hier wird am Tunnel fotografiert. Hat sich da was geändert? Habt ihr noch was gesehen? Dann sagt uns gern Bescheid, ruft einfach an oder schickt eine Nachricht durch per WhatsApp oder auch gern über die Bayerische Oberland-App. Dankeschön und euch eine gute und vor allem eine sichere Fahrt mit uns.
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4: Genau so schaut's aus und es freut mich sehr, dass ihr mit dabei seid. Ich bin da und großartige Musik habe ich ebenfalls im Gepäck. Perfekt. Viel mehr braucht man gar nicht mehr, um entspannt reinstarten zu können. In den heutigen Montag-Feierabend. Jetzt unter anderem mit den Rembrandts und Nazareth. Das ist Love Hurts. Habt eine großartige Zeit hier im Oberland.
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0: 17.43 Uhr. Hier ist Radio Oberland an diesem Montag, natürlich immer bestens informiert, damit ihr Bescheid wisst über die Dinge, die hier in der Heimat gerade so vor sich gehen, zum Beispiel auch beim Wetter. Wir schauen ganz dringend kurz auf unsere Wettermodelle, denn wenn ich da so drauf schaue, dann sehe ich da eine ganz neue Farbe, dunkellila. Und zwar im Raum Richtung Miesbach, Bad Tölz, das zieht so langsam Richtung Oberland rein. Das ist die amtliche Unwetterwarnung vor schwerem Gewitter mit extrem heftigem Starkregen und auch Hagel. Diese Warnung ist jetzt ausgegeben, eben auch schon für Teile von Bad Tölz, Wolfratshausen, Miesbach die Ecke, und zwar bis heute Abend ca. 19 Uhr. Und auch der Louis hat sich gerade noch gemeldet per Radio Oberland Studiotelefon, denn er hat gesagt, wenn man so von Murnau aus Richtung Schongau die Ecke mal rüberschaut, dann kommt's da ganz, ganz duster und da sind vor allem auch so ein bisschen, ja, so ein bisschen was Gelbliches in der Luft. Er sagt, das schaut aus, als ob da irgendwie ein bisschen Hagel mit dabei sein könnte. Habt es bitte auf dem Schirm, seid, was das angeht, lieber mal ein bisschen vorsichtiger und wir werden für euch die Wettermodelle weiterhin im Blick behalten. In der Zwischenzeit möchten wir natürlich auch über ganz viele andere wichtige Dinge sprechen, wichtige Themen, die uns alle früher oder später mal begleiten werden. Zum Beispiel das richtige Vererben bzw. selber erben. Es ist ja an sich recht schön, wenn Werte in der Familie da sind. Immobilien, Autos, vielleicht auch Bargeld. Aber wir müssen uns natürlich auch gut vorbereiten, dass das alles im Zweifel auch bestmöglich dann übergehen kann auf die nächste Generation. Da wäre es gut, dass alles vorher eben geklärt ist, sagt auch Markus Stegmann. Er ist ein sogenannter Generationenberater bei der VR-Bank Starnberg Zugspitze.
1: Ein häufiger Fehler ist, einfach gar nichts zu machen, aber was man halt oft mal hat, dass man zum Beispiel, als man geheiratet hat, ein Berliner Testament gemacht hat. Berliner Testament ist einfach sowas auf Gegenseitigkeit. Wir Ehegatten setzen uns gegenseitig zum Alleinerben einen Punkt. Wenn dann tatsächlich einer verstirbt, kann ich das nicht mehr ändern. Oft ist einfach das Thema, man macht irgendwas und schaut dann nicht mehr, ist es noch aktuell oder passt es halt noch in meine jetzige Lebenssituation. Oder ich war zuerst Single, habe dann geheiratet, eine Familie gegründet und da ist eben Generationenberatung, ob es jetzt von alt nach jung oder von jung nach alt ist, wirklich immer von der eigenen Situation abhängig.
0: Einfach mal klären, wer alles zur Familie gehört bzw. auch generell erbberechtigt sein soll und wie das alles rechtssicher geregelt werden kann. Warum? Das sagt uns Anja Korntreuter. Sie ist ebenfalls Generationenberaterin.
2: Meistens entstehen die Auseinandersetzungen nicht wegen dem Geld selber, sondern auch wegen mangelnder Klarheit oder fehlender Kommunikation. Und manchmal gibt es auch einfach falsche Vorstellungen. Also die Familienmitglieder haben unterschiedliche Vorstellungen und auch vielleicht Vorbehalte zu Themen, die wir dann in Gesprächen ausräumen können.
0: Sagt Anja Korntreuer. Und ebenfalls ein ganz wichtiges und häufiges Thema bei uns im Oberland ist natürlich auch das Eigenheim.
1: Die Immobilie ist eines der größten Vermögenswerte wirklich in den Vermögen von den Familien. Deswegen ist es eine große Rolle und die ist natürlich auch immer mit Emotionen behaftet, logischerweise. Entweder ist es das Elternhaus oder wo ich viel Zeit in den Ferien verbracht habe, oder meistens verbindet man wirklich mit der Immobilie auch emotional ein Thema. Und deswegen ist es besonders wichtig, auch wirklich auf die Immobilie zu gucken in der Nachfolgeplanung.
0: Ganz klar. Es ist einfach so, trödeln und nichts machen ist im Regelfall die allerschlechteste Variante. 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Mit uns von Radio Oberland geht's wiederum sehr entspannt und bestens informiert rein in den heutigen Montagabend. Ganz genau 17.47 Uhr haben wir es jetzt.

0: Heute Abend sind im Oberland Gewitter, teilweise auch schwere Gewitter möglich. Die Wettermodelle werden wir für euch natürlich weiterhin im Blick behalten. Wir möchten aber in der Zwischenzeit nochmal auf das Wetter der vergangenen Tage zu sprechen kommen. Denn es war warm, es war heiß, es war richtig sonnig und das hatte Vor- und Nachteile. Ganz viele konnten sich an den Seen, an den Flüssen bei uns im Oberland abkühlen, haben das auch gemacht. Aber genau das hat eben auch für einige Probleme gesorgt, gerade was die Einsatzkräfte angeht. Sie kamen teilweise nicht mehr durch. Was da genau los war und welche Bilanz die Einsatzkräfte selbst ziehen, das klären wir gleich in unserem Nachrichtenpodcast Achtung Oberland um Punkt 18 Uhr.
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2: Mit Max Strowitzki und unserem Podcast über die wichtigsten Themen des Tages im Oberland. Lange Staus am Eibsee, eine gesperrte Zufahrtsstraße am Südufer des Walchensees und chaotische Parksituationen. Das Hitzewochenende hat viele Menschen an die Badeseen im Oberland gelockt. Entsprechend voll wurde es auf den Straßen und Parkplätzen rund um die Seen. Am Starnberger See war die Lage stellenweise so schlimm wie noch nie, sagt Olli Jauch von der Wasserwacht Starnberg.
3: Am Samstagnachmittag muss wohl absolut chaotisch gewesen sein. Also da verbessert sich gar nichts. Die Verwarnungen werden irgendwie mit eingepreist. 55 Euro, wenn einer das ausgeben will zum Parken, schreckt es ihn offensichtlich nicht ab.
2: Die Situation müsse sich dringend verbessern, appelliert Jauch. Im Notfall zählt jede Sekunde. Deshalb ist es wichtig, Rettungswege freizuhalten. Wie schnell es gehen kann, zeigt ein Fall am Starnberger See. Dort ist erneut ein Mensch beim Baden tödlich verunglückt. Ein 84-jähriger Mann konnte gestern Abend nur noch leblos geborgen werden. Laut Polizei war der Rentner regelmäßig im See baden, auch am späten Abend. Weil er nicht zurückkam, verständigte seine Familie die Polizei. Reanimationsversuche blieben erfolglos. Die Kriminalpolizei Fürstenfeldbruck geht nach aktuellem Stand von einem Badeunfall aus. Hinweise auf Fremdverschulden gibt es nicht. Bereits am Freitag war ein junger Mann im Starnberger See ertrunken. Nach den beiden tödlichen Badeunfällen am Starnberger See appelliert die Wasserwacht erneut an alle Badegäste, offene Gewässer nicht zu unterschätzen. Seen seien keine Schwimmbäder.
4: Entfernungen, Kälte, Erschöpfung oder ein kurzer Moment der Unsicherheit könnten schnell lebensgefährlich werden. Darauf macht die Wasserwacht auch mit ihrer neuen Präventionskampagne Bayern schwimmt aufmerksam. Dabei geht es um Schwimmfähigkeit, Eigenverantwortung und gut sichtbare Hilfsmittel wie Schwimmbojen. Außerdem rät die Wasserwacht, nicht allein längere Strecken zu schwimmen, nicht überhitzt ins Wasser zu springen und die eigenen Kräfte nicht zu überschätzen. Florian Künstler, Redaktion.
2: Der Tankrabatt endet. Die 17 Cent pro Liter fallen zwar erst in der Nacht von morgen auf übermorgen weg, um Mitternacht, aber weil die Mineralölkonzerne die Preise nur um 12 Uhr mittags erhöhen dürfen, könnten viele versucht sein, schon am Vortag um 12 mit den Preisen raufzugehen. Kollegin Lea Matschulat, um wie viel wird es denn ab Mittwoch hochgehen?
5: Na, vermutlich um genau in etwa die 17 Cent pro Liter, die die Steuerentlastung für die Konzerne gebracht hatte. Ob es gleich am ersten soweit ist, dass die 17 Cent draufkommen oder ob es dann erst in den kommenden Tagen soweit ist, hängt von den Konzernen ab und auch davon, wann die einzelne Tankstelle neuen Kraftstoff geliefert bekommt. Jede Ladung ab Mittwoch hat den neuen Preis.
2: Wer beim Tanken sparen will, der ADAC rät, die Tankstellenpreise per Spritpreis-App zu vergleichen. Im Landsberger Ortsteil Reich ist ein landwirtschaftliches Gebäude durch ein Feuer zerstört worden. Laut Polizei wurde am Sonntagnachmittag eine rund 50 Meter hohe Rauchsäule gemeldet. Als die Einsatzkräfte eintrafen, stand der Stall bereits lichterloh in Flammen und wurde vollständig zerstört. Feuerwehr und THW konnten glücklicherweise verhindern, dass der Brand auch noch auf ein nahes, unbewohntes Haus übergriff. Verletzt wurde niemand. Nach ersten Schätzungen entstand ein Sachschaden im hohen sechsstelligen Bereich. Aktuell geht die Kriminalpolizei von Brandstiftung aus. Demnach könnten zwei Kinder den Brand verursacht haben. Die Ermittlungen der Kriminalpolizei dauern noch an. Gefordert waren am Wochenende auch Einsatzkräfte der Feuerwehr in Eschenlohe. Dort brannte eine Scheune komplett ab. Bei Außentemperaturen über 30 Grad war der Großbrand für die Feuerwehren eine enorme Herausforderung. Das Rote Kreuz richtete Versorgungsstationen mit Getränken und Schattenplätzen für die Einsatzkräfte ein. Franz Steffel, Einsatzleiter Feuerwehr.
6: Wir sind froh, dass wir immer genügend Flüssigkeitszubehör brauchen. Wir haben es in die Fahrzeuge, wir haben das Gerätehaus, wir kriegen es jetzt vom Rote Kreuz noch nachgeliefert. Und ja, mir fühlt sich wie in der Sauna. Es geht nur am Schwitzen.
2: Beim Feuer sind 6 Menschen verletzt worden. Für ein Rind in der Scheune kam jede Hilfe zu spät. Die Brandursache ist noch unklar. Betreuungsplätze für seine Kinder zu bekommen, ist vielerorts im Oberland weiterhin nicht so einfach. Viele Kommunen haben aber fleißig in die Kinderbetreuung investiert, um neue Plätze zu schaffen. So auch die Stadt Penzberg. Dort ist heute das integrative Kinderhaus Urmel und die Frühförderstelle offiziell eingeweiht worden. 4 Krippengruppen und 3 Kindergartengruppen sollen hier künftig Platz finden. Und das hat sich die Stadt einiges kosten lassen. Die Kosten für den Neubau liegen bei rund 16 Millionen Euro. Lebensgefährliche Aktion in Gilching. Unbekannte haben am Wochenende 15 Gullideckel ausgehoben. Eine Autofahrerin konnte mehreren Deckeln auf der Fahrbahn gerade noch ausweichen, teilt die Polizei mit. Die Beamten betonen, das ist kein Kavaliersdelikt. Vor allem für Fußgänger sowie Rad- und Motorradfahrer besteht in der Dunkelheit akute Lebensgefahr. Wer hinter der Aktion steckt, ist unklar. Die Polizei sucht Zeugen. Das war unser News-Podcast zu den wichtigsten Themen des Tages im Oberland. 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
7: Dankeschön, lieber Max, fürs Nachrichten-Update jetzt um 6. Und wir schauen weiter aufs Oberlandwetter. Und da höre ich schon hier hinter mir am Studiofenster hinprasseln. In Murnau ist gerade ein ziemlich ordentlicher Schütterer unterwegs. Und das ist nicht nur hier so. Nein, an ganz vielen anderen Orten im Oberland schaut es ganz genauso aus. Denn der Deutsche Wetterdienst warnt weiterhin vor Gewitter, teilweise auch vor schwerem Gewitter, zum Beispiel so Richtung Bad Tölz, hinter Bad Tölz, Miesbach die Ecke, da ist es im Moment lila. Heißt, da ist die Unwetterwarnung vor schwerem Gewitter. Außerdem mit dabei heftiger, extrem heftiger Starkregen und auch Hagel. Das sind alles so Dinge, mit denen müssen wir heute im Laufe des Abends immer wieder rechnen. Es kann nochmal ungemütlich werden und auch der 3-Tage-Trend fürs Oberland zeigt uns, dass morgen und am Mittwoch immer wieder Gewitter mit dabei sind.
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7: 6:07 inzwischen. Servus auf die Straßen. Es dauert immer noch länger auf der B472 rund um Bad Tölz und auf der B2 in Starnberg. Immer wieder mal Stau und stockender Verkehr. Plant in beiden Fällen gute 5 Minuten mehr Zeit ein. Und ganz egal, wo ihr gerade unterwegs seid im Oberland, auf den Bundesstraßen, auf den Autobahnen, seid bitte vorsichtig. Wenn ich hier so rausschaue aus dem Fenster, da kommt gerade richtig viel Wasser runter. Heißt Aquaplaning-Gefahr. Das ist ganz, ganz wichtig, dass ihr das auf dem Schirm habt. Und die Böden sind ja extrem ausgetrocknet. Heißt, die können gar nicht mal so viel auf einmal aufnehmen. Stellenweise kann es unter Umständen auch zu kurzen Überflutungen bzw. Überschwemmungen auf den Straßen kommen. Die aktuellsten Blitzer. In Greinau wird fotografiert in der Loisachstraße, dann in Polling im Bereich der Weilheimer Straße bei der alten Ziegelei. Kochel, der Ortseingang, wenn ihr in der Nähe vom Bahnhof vorbeikommt. In Forst im Ortsteil Linden und auch in Garmisch-Partenkirchen in der Burgstraße bei der Moschee. Hat sich da was geändert? Habt ihr noch was gesehen? Dann ruft mich gerne kurz an oder schickt eine Nachricht durch per WhatsApp oder auch gern über die bayerische Oberland-App. Geht alles direkt zu mir ins Studio.
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7: Servus beinand, wenn ihr gerade vielleicht ein bisschen langsamer tut auf den Straßen, dann ist das sehr löblich, sehr gut. Fahrt bitte vorsichtig, kommt mit uns sicher ans Ziel und seht auch den kleinen Vorteil drin. Ihr könnt euch ein bisschen mehr Zeit lassen, um zum Beispiel großartige Musik zu genießen und einfach mal ordentlich aufzudrehen. So die Last des Tages hinter einem zu lassen, einfach die Musik genießen und von mir aus auch sehr gern mitsingen. Bietet sich an, jetzt bei KISS und I Was Made For Loving You für euren Montagabend hier bei uns in der Heimat. Servus beinand!

Wenn sich schon das Wetter zumindest ein kleines bisschen von diesen sommerlichen Verhältnissen der letzten Tage, extrem sommerlichen Verhältnisse muss man sagen, verabschiedet hat, ist zumindest noch Santana zur Stelle. Mit Smooth geht's rein in diesen heutigen Montagabend. Ganz genau 18.18 Uhr haben wir's jetzt. Und weil es eben so wichtig ist, schauen wir gemeinsam mit euch nochmal auf die aktuelle Wetterlage bei uns im Oberland. Denn im Prinzip für den gesamten Landkreis Weilheim-Schongau, Garmisch-Partenkirchen und auch Bad Tölz-Wolfratshausen ist aktuell eine Unwetterwarnung des Deutschen Wetterdienstes aktiv. Und zwar vor starkem Gewitter. Mit dabei Starkregen, auch immer wieder mal Sturmböen, stellenweise kann sogar ein kleines bisschen Hagel mit dabei sein. Davor wird zumindest gewarnt und zwar heute noch den gesamten Abend über. Damit müssen wir rechnen. Es kann aber auch stellenweise ein bisschen kräftiger, um genau zu sein, sehr viel kräftiger ausfallen, wenn wir zum Beispiel jetzt gerade so Richtung Miesbach schauen. Richtung Bad Tölz dahinter, da ist es nämlich weiterhin lila in unseren Wettermodellen. Das heißt, da wird gewarnt vor schwerem Gewitter mit extrem heftigen Starkregen und Hagel. Da sollen in kurzer Zeit zwischen 30 und sogar 60 Liter pro Quadratmeter runterkommen. Im Moment, wie gesagt, eher so im Raum Miesbach, aber es kann natürlich sein, dass das auch noch rüberzieht Richtung Bad Tölz, vielleicht auch weiter Richtung Weilheim-Schongau. Wir werden das weiterhin im Blick behalten. Denkt auf jeden Fall dran, ganz egal wo ihr gerade unterwegs seid, auf der Autobahn, auf der Bundesstraße, es herrscht Aquaplaning-Gefahr, fahrt bitte vorsichtig, kommt sicher ans Ziel. Und weil der Boden eben so wahnsinnig trocken ist, kann der im Zweifel vielleicht gar nicht so viel aufnehmen, wie gerade runterkommt. Da kann es auch stellenweise mal lokal zu kurzen Überflutungen kommen. Wir behalten das im Blick und ihr könnt euch jederzeit gerne melden, direkt bei uns im Radio Oberland Studio.

0: Hier ist Radio Oberland an diesem Montagabend, ganz genau 18.23 Uhr Hamas. Freut uns sehr, dass ihr mit dabei seid und wir euch gleich wieder informieren dürfen über die neuesten Entwicklungen hier bei uns in der Heimat. Was ist wichtig vor der eigenen Haustür? Was passiert hier im Oberland? Das erfahrt ihr gleich wieder kurz kompakt vom Kollegen Max Strowitzki aus der Nachrichtenredaktion. Die Oberland-Nachrichten warten. In genau 6 Minuten ist es soweit.
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2: Um 18.30 Uhr mit Max Strowitzki. Guten Abend. Nach zwei tödlichen Badeunfällen am Starnberger See warnt die Wasserwacht erneut. Seen sind keine Schwimmbäder. Entfernungen, kaltes Wasser und Erschöpfung können schnell gefährlich werden. Darauf macht auch die neue Kampagne Bayern schwimmt aufmerksam. Die Wasserwacht rät, nicht alleine weit hinausschwimmen, nicht überhitzt ins Wasser springen und die eigenen Kräfte nicht überschätzen. Wer im Wasser erschöpft ist oder Panik bekommt, sollte sich auf den Rücken drehen, ruhig atmen und Kraft sparen. Abkühlung nach einer langen Hitzeperiode, gleichzeitig kann es aber auch richtig unangenehm werden. Auf das Oberland kommen schwere Gewitter zu. Davor warnt aktuell der Deutsche Wetterdienst. Die Warnung gilt für alle 5 Oberlandlandkreise. In Teilen gilt sogar eine amtliche Unwetterwarnung. Die Experten erwarten dabei Sturmböen mit Geschwindigkeiten bis zu 80 km/h. Außerdem warnen sie vor teils extrem heftigem Starkregen mit Niederschlagsmengen bis zu 60 Liter pro Quadratmeter und Hagel. Laut DWD sollten wir uns nicht im Freien aufhalten und Gewässer meiden. Im Landsberger Ortsteil Reich ist ein landwirtschaftliches Gebäude durch ein Feuer zerstört worden. Laut Polizei wurde am Sonntagnachmittag eine rund 50 Meter hohe Rauchsäule gemeldet. Als die Einsatzkräfte eintrafen, stand der Stall bereits lichterloh in Flammen und wurde vollständig zerstört. Feuerwehr und THW konnten glücklicherweise verhindern, dass der Brand auch noch auf ein nahes, unbewohntes Haus übergriff. Verletzt wurde niemand. Nach ersten Schätzungen entstand ein Sachschaden im hohen sechsstelligen Bereich. Aktuell geht die Kriminalpolizei von Brandstiftung aus. Demnach könnten 2 Kinder den Brand verursacht haben. Die Ermittlungen der Kriminalpolizei dauern noch an. Ein Blitzeranhänger in Wolfratshausen ist am Wochenende Ziel einer Farbattacke geworden. In der Nacht auf Sonntag wurde der mobile Blitzer in der Königsdorfer Straße mit Farbe übergossen. Laut Polizei hatte der unbekannte Täter die Radarmessflächen zusätzlich mit einem Pinsel blickdicht überstrichen. Farbeimer und Pinsel wurden sichergestellt. Ob der Unbekannte zuvor selbst geblitzt wurde, ist noch unklar. Die Polizei ermittelt. Das waren die Oberland-Nachrichten. 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
3: Danke dir, Max. Wir schauen weiter von den Nachrichten hin zum Oberlandwetter, das sich heute Abend durchaus mal von einer vergleichsweise ungemütlichen Seite zeigen kann. Die letzten Tage waren wir es gewohnt, Temperaturen über 30 Grad jetzt immer noch zu haben. Inzwischen ist es vielerorts ein bisschen abgekühlt, denn es sind immer wieder mal Schauer unterwegs. Und der Deutsche Wetterdienst warnt auch immer noch vor Gewittern. Aktuell zum Beispiel im gesamten Landkreis Garmisch-Partenkirchen, Bad Tölz-Wolfratshausen und im südlichen Landkreis Weilheim-Schongau. Da kann es immer wieder mal stärker regnen, Sturmböen sind mit dabei, vereinzelt müssen wir auch mit Hagel rechnen. Das ist der aktuelle Stand, wir werden das natürlich im Blick behalten. Genauso auch den 3-Tage-Trend, denn auch der bringt immer wieder Gewitter mit sich. Zum Beispiel morgen und am Mittwoch, da kann es öfter mal krachen bei 23 bis 27 Grad. Und am Donnerstag ist es dann wiederum meistens mal trocken.
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3: 3 Minuten nach 6:30 inzwischen. Servus auf die Straßen. Da schaut's gerade sehr gut aus. Ihr kommt soweit ohne Probleme ans Ziel. Fahrt bitte weiterhin vorsichtig. Stichwort Aquaplaning. Das kann auf jeden Fall gerade auf uns zukommen. Abgesehen davon wollen wir noch zum Service Bahn schauen, denn da gibt's im Moment 2 Problemstrecken. Einmal zwischen Garmisch-Partenkirchen und Mittenwald. Da wird repariert. Deswegen müsst ihr auf den Schienenersatzverkehr ausweichen. Und das Gleiche gilt auch weiterhin für die Strecke Murnau-Oberammergau. Auch da findet eine Reparatur statt. Die wird voraussichtlich noch die gesamte Woche bis Freitag, das ist der 3. Juli, dauern.
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3: Ja, und dann wären da noch einige Blitzeranhänger. In Greinau zum Beispiel in der Leusachstraße wird fotografiert. In Polling in der Weilheimer Straße bei der Alten Ziegelei. In Forst im Ortsteil Linden. Dann in Degerndorf und zwar in der Schulstraße. In Kochel wird am Ortseingang in der Nähe vom Bahnhof geblitzt. B2 in Murnau hier am Tunnel. Und in Garmisch-Partenkirchen im Bereich der Burgstraße bei der Moschee. Hat sich da was geändert? Habt ihr noch was gesehen? Dann sagt uns gern Bescheid, ruft an oder schickt eine Nachricht durch per WhatsApp oder auch gern über die Bayerische Oberland-App. Dankeschön und euch eine gute und vor allem eine sichere Fahrt.
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3: Servus benannt, genau so schaut's aus. Freut mich sehr, dass ihr mit dabei seid und wir uns jetzt hoffentlich einen bestmöglich entspannten Montagabend machen können. Ich hätte großartige Musik dabei, da könnt ihr ein bisschen die Füße hochlegen oder selbst wenn ihr jetzt zum Beispiel auf dem Weg in die Spätschicht sein solltet. Wir sind an eurer Seite und haben für euch die passende Mischung. Gleich aus Crowded House und dem gewissen Phil Collins. You can't hurry love für euren Montagabend.

0: Montag, der 29. Juni. Hier ist Radio Oberland mit mir, Flo Kern. Schön, dass ihr mit dabei seid, dass wir gemeinsam jetzt wieder einen wunderbaren Ausflug in einen Biergarten machen können.
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0: Denn wir checken mit euch heute die Golfalm Wallgau ab. Dieser Biergarten, der liegt auf der Anhöhe kurz vor der Mautstation von Wallgau nach Vorderis und er schließt sich an den Golfplatz in Wallgau an und bietet einfach ein wunderbares Panorama. Quer über den Platz und bis weiter aufs Gebirgsmassiv. Ein wahrer Traum. Und das Ganze gibt's schon seit knapp 30 Jahren. Besticht allein durch seine Atmosphäre und das Panorama. Die Kombination ist es eben aus Natur, Genuss und Herzlichkeit. Das ist einfach das, was diesen Ort zu einem echten Geheimtipp macht. Übrigens, unser Tipp am Dienstag, da ist Ladies Day, perfekt also für Ausflüge und auch für Stammtische. Und ihr bekommt da sogar ein eigenes Radio Oberland-Gericht. Ja, ganz richtig gehört. Eigentlich sogar zwei, denn entweder ihr nehmt den hausgemachten Kaiserschmarrn oder einfach einen saftigen Burger, für alle, die es eben ein bisschen deftiger mögen. Ihr könnt aussuchen, aber in jedem Fall habt ihr eins, nämlich eine richtig tolle Zeit an einem wunderschönen Ort, die Golfalm Wallgau. Alle Infos dazu könnt ihr auch gerne nochmal nachlesen bei uns im Social-Media-Bereich Instagram und Facebook. Da haben wir auch weitere Bilder für euch von vor Ort. Träumt euch weg und macht dann ganz bald euren Ausflug Richtung Wallgau. Wir wünschen euch ganz viel Spaß.

0: So klingt euer Montagabend hier bei uns bei Radio Oberland. Schön, dass ihr mit dabei seid an diesem 29. Juni, wenn Kollegin Marlene Nöhmeyer schon bereitsteht. Ja, ganz richtig, ihr bayerischer Feierabend wartet auf euch. Seid also unbedingt wieder mit dabei, gleich ab 19 Uhr. Ich wünsche euch einen wunderschönen Abend mit uns.
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3: Ich bin Fabian Schaffer. Siegen oder fliegen bei der Fußball-WM in Nordamerika läuft die K.O.-Runde und Deutschland bestreitet heute sein 16. Finale. Gegner in Boston ist Paraguay. Bundestrainer Julian Nagelsmann.
4: Sie definieren sich schon auch sehr über den Defensivfußball, den sie gut spielen. Offensiv war es jetzt in den Spielen immer sehr geradlinig, viel Kampf um zweiten Ball, also schon versuchen mit einer guten Körperlichkeit ins Spiel zu kommen, viele zweite Bälle wieder scharf gemacht. Auf jeden Fall ein unangenehmer Gegner.
3: Ob dem so ist, entscheidet sich ab 22.30 Uhr, da ist Anstoß. Vorher kämpfen Brasilien und Japan um den Einzug ins Achtelfinale. Und ab 3 Uhr in der Nacht heißt es Niederlande gegen Marokko. Nach den Schüssen in Stade westlich von Hamburg ist ein weiterer Mensch gestorben. Nach Polizeiangaben starben 5 Menschen vor Ort. Eine 6. Person erlag im Krankenhaus ihren Verletzungen. Bei der Tat in einer Jugendhilfeeinrichtung mit Mutter-Kind-Wohngruppen wurden außerdem mehrere Menschen zum Teil schwer verletzt. 2 Tatverdächtige, darunter der mutmaßliche Schütze, wurden festgenommen. Der weltweit populärste Messenger-Dienst WhatsApp führt Benutzernamen ein. Nutzer müssen damit ihre Handynummer künftig nicht mehr preisgeben, um mit neuen Kontakten zu chatten. Die weltweite Phase zur Reservierung der Wunschnamen startet in Kürze, bevor die Funktion schrittweise für alle 3 Milliarden Nutzer freigeschaltet wird. Signal und Telegram bieten das bereits an. Bayerns Obstbauern freuen sich auf eine gute Kirschernte. Ersten Schätzungen zufolge dürften es mehr als 2.800 Tonnen werden, teilte das Landesamt für Statistik mit. Das wären über 400 Tonnen mehr als im Vorjahr. Dafür verantwortlich seien die milden Temperaturen im Frühjahr und dass es keinen nennenswerten Spätfrost in der Blütezeit gegeben habe.
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5: Sommerzeit und die darf man jetzt genießen. 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Der Bayerische Feierabend bei Radio Oberland am Montag auf Nacht gehört einfach dazu. Viel Freude bei unserem gemütlichen Stündal mit der Bayerischen Musi wünscht euch die Marlene Nöhmeier.

0: Ja, Kreuz, Grutze, nur einmal der Ramenz-Computer leckt mich doch am so ein Glump, wenn er grad alles verreckert ist.
1: Was ist denn los, Heinz?
0: Ja, dieser Krippel von Computer, der Gott, da.
1: Hast du den angeschalten?
0: Angeschalten? Oh, ja, Freile, ja, meinst du, ich bin ein Depp?
1: Dann schalten doch mal aus.
0: Jetzt Gott, er.
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Der Bayerische Freiraum bei Radio Oberland, Bayerisch, da wo wir daheim sind, da wo wir so reden. Das Bayerisch, das kann ein Wort, ein Liedl sein, ein Bachal, das wo blauscht, ein Blärmal, das am Wald hierbei auf Wind und Vögel lauscht, ein Kirchel, das Gott zwölf leid, ein Kreuz im Bucherschlag, ein Grüßti Gott von Nachbarskleid, ein Dirndl, das ich mag. 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Ein Bauer kann sein, der Zitter schlockt, ein Geruch vom frischen Hai, ein alter Bauer, der sie blockt, die lange Pfeife im Mai. Das kannst nicht lernen, nicht studiert, das kann der keiner sagen. Im Herzen drin, da musst du das spüren, sonst wärst das nie der Frong.

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Sind wir froh, dass wir in so einer schönen Gegend wohnen dürfen. Haben wir ein Massel. In unserer Milchstraße, da gibt's gut und gern, ganz grob gesagt, Trillionen von Sternen. Unser Sonnensystem ist auch drin vertreten. Mit einer Sonne und rund um 9 Planeten. Davon ist einer aus derer Herde, unser Heimatstern, unser Blauer, die Erde. 5 Erdteile gibt's auf der, wie bekannt. Europa ist einer davon mit viel Land. Da drin ist Deutschland, ein ziemlich kleines Fleckerl. Davon ist Bayern bloß ein ganz kleines Eckerl. Und mir, du und ich, wir haben das Glück und leben ausgerechnet in dem winzigen Stück, dem allerschönsten vom All vom Planeten. Ein solches Massel, das gibt's ja fast nicht. Eins zu x sind die Chancen, dass du leben darfst in Bayern. Sag, ist das nicht der Grund zum Feiern? Und feiern lasst sie bei uns natürlich auch. Ich wünsche euch alles Gute.

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Der Bayerische Feierabend, jeden Montag auf Nachbarradio Oberland, der jetzt langsam wieder seinem Ende zugeht. Danke fürs Zuhorchen. Es hat mich gefreut, sagt die Marlene Nümeyer. Für Gott benannt, für dich.

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3: Ich bin Fabian Schaffer. Heute bestreitet die deutsche Nationalmannschaft ihr erstes K.O.-Spiel bei der Fußball-WM. Im 16. Finale muss das Team von Bundestrainer Julian Nagelsmann gegen Paraguay gewinnen, damit der Traum vom 5. WM-Titel weiterlebt. Anstoß ist um 22.30 Uhr in Boston. Von dort berichtet Thomas Bremser.
4: Im Footballstadion der New England Patriots hat Superstar Tom Brady viele Erfolge gefeiert. Das plant auch das deutsche Team heute und im möglichen Viertelfinale. Die Bedingungen hier bei Boston sind optimal und auch alle Spieler sind fit. Es könnte ein Geduldsspiel werden gegen vermutlich defensiv stehende Südamerikaner.
3: Und noch zum Tennis in Wimbledon sind Tatjana Maria und Jan-Lennard Struff in die zweite Runde eingezogen. Die bei den Schüssen in Stade westlich von Hamburg getöteten Menschen sind alle Mitarbeiter einer Jugendeinrichtung. Das teilte die Polizei soeben mit. Insgesamt gibt es 6 Todesopfer. Mehrere Menschen wurden zudem zum Teil schwer verletzt. Der Hauptverdächtige wurde festgenommen. Nur noch morgen gilt der Tankrabatt, danach dürfte tanken wieder teurer werden. Der ADAC fordert jetzt, dass die Preise nach dem Auslaufen der Maßnahme schrittweise angehoben werden. Es dürfe nicht zu einem sprunghaften Preisanstieg um rund 17 Cent je Liter kommen, sagt eine Sprecherin. Der ADAC fordert außerdem weitere Entlastungen, etwa eine Senkung der Stromsteuer. Wegen der anhaltenden Hitze gilt in Landau an der Isar jetzt ein Bewässerungsverbot. Die Stadtwerke haben es mit sofortiger Wirkung erlassen, weil der Wasserverbrauch um 25% gestiegen ist und die Versorgung an ihre Grenzen stößt. Verboten sind Rasen- und Poolbefüllung sowie privates Autowaschen. Auch andere bayerische Kommunen rufen zum Wassersparen auf.
5: Heute Nacht ist es meistens trocken im Oberland, bei Temperaturen weiterhin zwischen 20 und 14 Grad. Der 3-Tage-Trend fürs Oberland? Morgen geht's mit diesem bunten Mix aus Sonne, Wolken, Schauern und Gewittern weiter bei bis zu 27 Grad. Gerade am Mittwoch gewittert's öfter mal bei maximal noch 23 Grad. Und am Donnerstag ist es dann meistens trocken und immer wieder mal sonnig. Ebenfalls bei um die 27 Grad.

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1: Wann ist ein Mensch eigentlich angekommen? Wenn er seinen Lebensunterhalt verdient? Oder wenn er morgens aufsteht und weiß, ich werde gebraucht? Menschen mit Beeinträchtigung wünschen sich genau das.

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1: Mit Max Strowitzki und unserem Podcast über die wichtigsten Themen des Tages im Oberland. Lange Staus am Eibsee, eine gesperrte Zufahrtsstraße am Südufer des Walchensees und chaotische Parksituationen. Das Hitzewochenende hat viele Menschen an die Badeseen im Oberland gelockt. Entsprechend voll wurde es auf den Straßen und Parkplätzen rund um die Seen. Am Starnberger See war die Lage stellenweise so schlimm wie noch nie, sagt Olli Jauch von der Wasserwacht Starnberg.
2: Am Samstagnachmittag muss wohl absolut chaotisch gewesen sein. Also da verbessert sich gar nichts. Die Verwarnungen werden irgendwie mit eingepreist. 55 Euro, wenn einer das ausgeben will zum Parken, schreckt ihn offensichtlich nicht ab.
1: Die Situation müsse sich dringend verbessern, appelliert Jauch. Im Notfall zählt jede Sekunde. Deshalb ist es wichtig, Rettungswege freizuhalten. Wie schnell es gehen kann, zeigt ein Fall am Starnberger See. Dort ist erneut ein Mensch beim Baden tödlich verunglückt. Ein 84-jähriger Mann konnte gestern Abend nur noch leblos geborgen werden. Laut Polizei war der Rentner regelmäßig im See baden, auch am späten Abend. Weil er nicht zurückkam, verständigte seine Familie die Polizei. Reanimationsversuche blieben erfolglos. Die Kriminalpolizei Fürstenfeldbruck geht nach aktuellem Stand von einem Badeunfall aus. Hinweise auf Fremdverschulden gibt es nicht. Bereits am Freitag war ein junger Mann im Starnberger See ertrunken. Nach den beiden tödlichen Badeunfällen am Starnberger See appelliert die Wasserwacht erneut an alle Badegäste, offene Gewässer nicht zu unterschätzen. Seen seien keine Schwimmbäder.
3: Entfernungen, Kälte, Erschöpfung oder ein kurzer Moment der Unsicherheit könnten schnell lebensgefährlich werden. Darauf macht die Wasserwacht auch mit ihrer neuen Präventionskampagne Bayern schwimmt aufmerksam. Dabei geht es um Schwimmfähigkeit, Eigenverantwortung und gut sichtbare Hilfsmittel wie Schwimmbojen. Außerdem rät die Wasserwacht, nicht allein längere Strecken zu schwimmen, nicht überhitzt ins Wasser zu springen und die eigenen Kräfte nicht zu überschätzen. Florian Künstler, Redaktion.
1: Der Tankrabatt endet. Die 17 Cent pro Liter fallen zwar erst in der Nacht von morgen auf übermorgen weg, um Mitternacht, aber weil die Mineralölkonzerne die Preise nur um 12 Uhr mittags erhöhen dürfen, könnten viele versucht sein, schon am Vortag um 12 mit den Preisen raufzugehen. Kollegin Lea Matschulat, um wie viel wird es denn ab Mittwoch hochgehen?
4: Na, vermutlich um genau in etwa die 17 Cent pro Liter, die die Steuerentlastung für die Konzerne gebracht hatte. Ob es gleich am 1. soweit ist, dass die 17 Cent draufkommen oder ob es dann erst in den kommenden Tagen soweit ist, hängt von den Konzernen ab und auch davon, wann die einzelne Tankstelle neuen Kraftstoff geliefert bekommt. Jede Ladung ab Mittwoch hat den neuen Preis.
1: Wer beim Tanken sparen will, der ADAC rät, die Tankstellenpreise per Spritpreis-App zu vergleichen. Im Landsberger Ortsteil Reich ist ein landwirtschaftliches Gebäude durch ein Feuer zerstört worden. Laut Polizei wurde am Sonntagnachmittag eine rund 50 Meter hohe Rauchsäule gemeldet. Als die Einsatzkräfte eintrafen, stand der Stall bereits lichterloh in Flammen und wurde vollständig zerstört. Feuerwehr und THW konnten glücklicherweise verhindern, dass der Brand auch noch auf ein nahes, unbewohntes Haus übergriff. Verletzt wurde niemand. Nach ersten Schätzungen entstand ein Sachschaden im hohen sechsstelligen Bereich. Aktuell geht die Kriminalpolizei von Brandstiftung aus. Demnach könnten zwei Kinder den Brand verursacht haben. Die Ermittlungen der Kriminalpolizei dauern noch an. Gefordert waren am Wochenende auch Einsatzkräfte der Feuerwehr in Eschenlohe. Dort brannte eine Scheune komplett ab. Bei Außentemperaturen über 30 Grad war der Großbrand für die Feuerwehren eine enorme Herausforderung. Das Rote Kreuz richtete Versorgungsstationen mit Getränken und Schattenplätzen für die Einsatzkräfte ein. Franz Steffel, Einsatzleiter Feuerwehr.
5: Wir sind froh, dass wir immer genügend Flüssigkeitszubehör brauchen. Wir haben es in die Fahrzeuge, wir haben das Gerätehaus, wir kriegen es jetzt vom Rote Kreuz noch nachgeliefert. Und ja, man fühlt sich wie in der Sauna. Es gibt nur am Schwitzen.
1: Beim Feuer sind 6 Menschen verletzt worden. Für ein Rind in der Scheune kam jede Hilfe zu spät. Die Brandursache ist noch unklar. Betreuungsplätze für seine Kinder zu bekommen, ist vielerorts im Oberland weiterhin nicht so einfach. Viele Kommunen haben aber fleißig in die Kinderbetreuung investiert, um neue Plätze zu schaffen. So auch die Stadt Penzberg. Dort ist heute das integrative Kinderhaus Urmel und die Frühförderstelle offiziell eingeweiht worden. 4 Krippengruppen und 3 Kindergartengruppen sollen hier künftig Platz finden. Und das hat sich die Stadt einiges kosten lassen. Die Kosten für den Neubau liegen bei rund 16 Millionen Euro. Lebensgefährliche Aktion in Gilching. Unbekannte haben am Wochenende 15 Gullideckel ausgehoben. Eine Autofahrerin konnte mehreren Deckeln auf der Fahrbahn gerade noch ausweichen, teilt die Polizei mit. Die Beamten betonen, das ist kein Kavaliersdelikt. Vor allem für Fußgänger sowie Rad- und Motorradfahrer besteht in der Dunkelheit akute Lebensgefahr. Wer hinter der Aktion steckt, ist unklar. Die Polizei sucht Zeugen. 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
6: Meistens trocken geht's durch die Nacht bei uns im Oberland, das allerdings weiterhin bei Temperaturen zwischen 20 bis 14 Grad. Der 3-Tage-Trend fürs Oberland. Morgen geht's mit diesem bunten Mix aus allem möglichen Sonne, Wolken, Schauern und Gewittern weiter bei bis zu 27 Grad. Am Mittwoch wird's ein kleines bisschen frischer, dazu gewittert's öfter mal und der Donnerstag ist dann meistens wieder trocken und immer wieder mal sonnig bei bis zu 27 Grad. 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
1: Ich bin Fabian Schaffer. Siegen oder fliegen. Bei der Fußball-WM in Nordamerika läuft die K.O.-Runde und Deutschland bestreitet heute sein 16. Finale. Gegner in Boston ist Paraguay. Bundestrainer Julian Nagelsmann.
2: Sie definieren sich schon auch sehr über den Defensivfußball, den sie gut spielen. Offensiv war es jetzt in den Spielen immer sehr geradlinig, viel Kampf um zweiten Ball, also schon versuchen mit einer guten Körperlichkeit ins Spiel zu kommen, viele zweite Bälle wieder scharf gemacht. Auf jeden Fall ein unangenehmer Gegner.
1: Wer ins Achtelfinale einzieht, das entscheidet sich ab 22.30 Uhr unserer Zeit. Da ist Anstoß in Boston. Niedersachsens Ministerpräsident Lies hat nach den tödlichen Schüssen in Stade vor voreiligen Schlüssen gewarnt. Jetzt sei die Zeit für Traueranteilnahme und sachliche Ermittlungsarbeit und nicht für Spekulationen, so Lies. Bei den Schüssen in einer Jugendhilfeeinrichtung wurden 5 Erwachsene getötet, eine weitere Person starb später im Krankenhaus. Alle arbeiteten in der Einrichtung. Motiv für die Tat war vermutlich ein Sorgerechtsstreit, teilte die Polizei mit. Der Hauptverdächtige wurde festgenommen. Der weltweit populärste Messenger-Dienst WhatsApp führt Benutzernamen ein. Nutzer müssen damit ihre Handynummer künftig nicht mehr preisgeben, um mit neuen Kontakten zu chatten. Die weltweite Phase zur Reservierung der Wunschnamen startet in Kürze, bevor die Funktion schrittweise für alle 3 Milliarden Nutzer freigeschaltet wird. Signal und Telegram bieten das bereits an. Die Weltgesundheitsorganisation hat Entwarnung beim Hunter-Virus gegeben. Der Ausbruch neige sich dem Ende zu. Die Lage bleibe stabil, so WHO-Chef Tedros. In Spanien, den Niederlanden und in Südafrika seien die Quarantäne- und Nachbeobachtungszeiten abgeschlossen. 30 Kontaktpersonen würden noch nachbeobachtet.
3: Heute Nacht ist es meistens trocken im Oberland, bei Temperaturen weiterhin zwischen 20 und 14 Grad. Der 3-Tage-Trend fürs Oberland? Morgen geht's mit diesem bunten Mix aus Sonne, Wolken, Schauern und Gewittern weiter bei bis zu 27 Grad. Gerade am Mittwoch gewittert's öfter mal bei maximal noch 23 Grad. Und am Donnerstag ist es dann meistens trocken und immer wieder mal sonnig, ebenfalls bei um die 27 Grad. 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
1: Mit Max Strowitzki und unserem Podcast über die wichtigsten Themen des Tages im Oberland. Lange Staus am Eibsee, eine gesperrte Zufahrtsstraße am Südufer des Walchensees und chaotische Parksituationen. Das Hitzewochenende hat viele Menschen an die Badeseen im Oberland gelockt. Entsprechend voll wurde es auf den Straßen und Parkplätzen rund um die Seen. Am Starnberger See war die Lage stellenweise so schlimm wie noch nie, sagt Olli Jauch von der Wasserwacht Starnberg.
2: Am Samstagnachmittag muss wohl absolut chaotisch gewesen sein. Also da verbessert sich gar nichts. Die Verwarnungen werden irgendwie mit eingepreist. 55 Euro, wenn einer das ausgeben will zum Parken, schreckt ihn offensichtlich nicht ab.
1: Die Situation müsse sich dringend verbessern, appelliert Jauch. Im Notfall zählt jede Sekunde. Deshalb ist es wichtig, Rettungswege freizuhalten. Wie schnell es gehen kann, zeigt ein Fall am Starnberger See. Dort ist erneut ein Mensch beim Baden tödlich verunglückt. Ein 84-jähriger Mann konnte gestern Abend nur noch leblos geborgen werden. Laut Polizei war der Rentner regelmäßig im See baden, auch am späten Abend. Weil er nicht zurückkam, verständigte seine Familie die Polizei. Reanimationsversuche blieben erfolglos. Die Kriminalpolizei Fürstenfeldbruck geht nach aktuellem Stand von einem Badeunfall aus. Hinweise auf Fremdverschulden gibt es nicht. Bereits am Freitag war ein junger Mann im Starnberger See ertrunken. Nach den beiden tödlichen Badeunfällen am Starnberger See appelliert die Wasserwacht erneut an alle Badegäste, offene Gewässer nicht zu unterschätzen. Seen seien keine Schwimmbäder.
3: Entfernungen, Kälte, Erschöpfung oder ein kurzer Moment der Unsicherheit könnten schnell lebensgefährlich werden. Darauf macht die Wasserwacht auch mit ihrer neuen Präventionskampagne Bayern schwimmt aufmerksam. Dabei geht es um Schwimmfähigkeit, Eigenverantwortung und gut sichtbare Hilfsmittel wie Schwimmbojen. Außerdem rät die Wasserwacht, nicht allein längere Strecken zu schwimmen, nicht überhitzt ins Wasser zu springen und die eigenen Kräfte nicht zu überschätzen. Florian Künstler, Redaktion.
1: Der Tankrabatt endet. Die 17 Cent pro Liter fallen zwar erst in der Nacht von morgen auf übermorgen weg, um Mitternacht, aber weil die Mineralölkonzerne die Preise nur um 12 Uhr mittags erhöhen dürfen, könnten viele versucht sein, schon am Vortag um 12 mit den Preisen raufzugehen. Kollegin Lea Matschulat, um wie viel wird es denn ab Mittwoch hochgehen?
4: Na, vermutlich um genau in etwa die 17 Cent pro Liter, die die Steuerentlastung für die Konzerne gebracht hatte. Ob es gleich am 1. soweit ist, dass die 17 Cent draufkommen oder ob es dann erst in den kommenden Tagen soweit ist, hängt von den Konzernen ab und auch davon, wann die einzelne Tankstelle neuen Kraftstoff geliefert bekommt. Jede Ladung ab Mittwoch hat den neuen Preis.
1: Wer beim Tanken sparen will, der ADAC rät, die Tankstellenpreise per Spritpreis-App zu vergleichen. Im Landsberger Ortsteil Reich ist ein landwirtschaftliches Gebäude durch ein Feuer zerstört worden. Laut Polizei wurde am Sonntagnachmittag eine rund 50 Meter hohe Rauchsäule gemeldet. Als die Einsatzkräfte eintrafen, stand der Stall bereits lichterloh in Flammen und wurde vollständig zerstört. Feuerwehr und THW konnten glücklicherweise verhindern, dass der Brand auch noch auf ein nahes, unbewohntes Haus übergriff. Verletzt wurde niemand. Nach ersten Schätzungen entstand ein Sachschaden im hohen sechsstelligen Bereich. Aktuell geht die Kriminalpolizei von Brandstiftung aus. Demnach könnten zwei Kinder den Brand verursacht haben. Die Ermittlungen der Kriminalpolizei dauern noch an. Gefordert waren am Wochenende auch Einsatzkräfte der Feuerwehr in Eschenlohe. Dort brannte eine Scheune komplett ab. Bei Außentemperaturen über 30 Grad war der Großbrand für die Feuerwehren eine enorme Herausforderung. Das Rote Kreuz richtete Versorgungsstationen mit Getränken und Schattenplätzen für die Einsatzkräfte ein. Franz Steffel, Einsatzleiter Feuerwehr.
5: Wir sind froh, dass wir immer genügend Flüssigkeitszubehör brauchen. Wir haben es in die Fahrzeuge, wir haben das Gerätehaus, wir kriegen es jetzt vom Rote Kreuz noch nachgeliefert. Und ja, man fühlt sich wie in der Sauna. Es gibt nur am Schwitzen.
1: Beim Feuer sind 6 Menschen verletzt worden. Für ein Rind in der Scheune kam jede Hilfe zu spät. Die Brandursache ist noch unklar. Betreuungsplätze für seine Kinder zu bekommen, ist vielerorts im Oberland weiterhin nicht so einfach. Viele Kommunen haben aber fleißig in die Kinderbetreuung investiert, um neue Plätze zu schaffen. So auch die Stadt Penzberg. Dort ist heute das integrative Kinderhaus Urmel und die Frühförderstelle offiziell eingeweiht worden. 4 Krippengruppen und 3 Kindergartengruppen sollen hier künftig Platz finden. Und das hat sich die Stadt einiges kosten lassen. Die Kosten für den Neubau liegen bei rund 16 Millionen Euro. Lebensgefährliche Aktion in Gilching. Unbekannte haben am Wochenende 15 Gullideckel ausgehoben. Eine Autofahrerin konnte mehreren Deckeln auf der Fahrbahn gerade noch ausweichen, teilt die Polizei mit. Die Beamten betonen, das ist kein Kavaliersdelikt. Vor allem für Fußgänger sowie Rad- und Motorradfahrer besteht in der Dunkelheit akute Lebensgefahr. Wer hinter der Aktion steckt, ist unklar. Die Polizei sucht Zeugen. 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
6: Meistens trocken geht's durch die Nacht bei uns im Oberland, das allerdings weiterhin bei Temperaturen zwischen 20 bis 14 Grad. Der 3-Tage-Trend fürs Oberland. Morgen geht's mit diesem bunten Mix aus allem möglichen Sonne, Wolken, Schauern und Gewittern weiter bei bis zu 27 Grad. Am Mittwoch wird's ein kleines bisschen frischer, dazu gewittert's öfter mal und der Donnerstag ist dann meistens wieder trocken und immer wieder mal sonnig bei bis zu 27 Grad.

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1: Ich bin Joshua Heise. Die deutsche Fußballnationalmannschaft kämpft in Kürze um den Einzug ins WM-Achtelfinale. Das DFB-Team trifft in seinem ersten K.O.-Spiel auf Paraguay. Anpfiff in Boston ist um 22.30 Uhr. Bereits für die Runde der besten 16 Teams qualifiziert haben sich die Brasilianer. Sie gewannen ihr 16. Finale kurz vor Schluss mit 2:1 gegen Japan. In der Nacht entscheidet sich dann noch, ob die Niederlande oder Marokko weiterkommen. In Stade sind 6 Menschen in einer Jugendhilfeeinrichtung erschossen worden. Als Motiv wird ein Streit ums Sorgerecht vermutet. Niedersachsens Innenministerin Behrens.
2: Nach bisherigen Erkenntnissen handelt es sich um eine Tat, die aus familiären Motiven begangen wurde. Um eine extrem kaltblütige Gewalttat ohne politische oder wirtschaftliche Hintergründe.
1: Der Tatverdächtige ist festgenommen worden. Sein Kind und dessen Mutter überlebten die Tat. Alle Getöteten waren Mitarbeitende der Einrichtung. Nur noch morgen gilt der Tankrabatt, dann dürfte tanken wieder teurer werden. Der ADAC fordert jetzt, dass die Preise nach dem Auslaufen der Maßnahme schrittweise angehoben werden. Es dürfe nicht zu einem sprunghaften Preisanstieg um rund 17 Cent je Liter kommen, sagte eine Sprecherin. Der ADAC fordert außerdem weitere Entlastungen, etwa eine Senkung der Stromsteuer. Der weltweit populärste Messenger-Dienst WhatsApp ändert ein grundlegendes Funktionsprinzip. Künftig müssen Nutzer ihre private Handynummer nicht mehr angeben, um mit neuen Kontakten zu chatten. Stattdessen führt der Messenger individuelle Benutzernamen ein, über die Anwender miteinander in Verbindung treten können. Die Reservierung der Wunschnamen startet in Kürze. Die Funktion wird dann nach und nach für alle freigeschaltet.
3: Heute Nacht ist es meistens trocken im Oberland, bei Temperaturen weiterhin zwischen 20 und 14 Grad. Der 3-Tage-Trend fürs Oberland? Morgen geht's mit diesem bunten Mix aus Sonne, Wolken, Schauern und Gewittern weiter bei bis zu 27 Grad. Gerade am Mittwoch gewittert's öfter mal bei maximal noch 23 Grad. Und am Donnerstag ist es dann meistens trocken und immer wieder mal sonnig. Ebenfalls bei um die 27 Grad.

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1: Mit Pilates starten wir in den kommenden Freitag beim Osterfelder Bergflex in Garmisch-Partenkirchen. Und zwar auf der Dachterrasse der Alpspitzbahn-Bergstation mit einem traumhaften Blick. Danach gibt's ein Vitalfrühstück im Osterfelder 2000. Los geht's um 8:30. Wir freuen uns am Samstag auf den Regionaltag der Zugspitzregion in Krün im Kurpark. Lokale Erzeuger, Kunsthandwerker und Vereine präsentieren, wie vielfältig der Landkreis Garmisch-Partenkirchen ist. Lernt auch die Macher hinter den Produkten kennen. Und sportlich wird dann der Sonntag beim 8. Staffelsee-Panoramalauf. Es gibt eine 5- oder 10-Kilometer-Runde und auch Nordic Walker sind wieder mit dabei. Der komplette Erlös geht an die Bergwacht Murnau. 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
1: Mit Max Strowitzki und unserem Podcast über die wichtigsten Themen des Tages im Oberland. Lange Staus am Eibsee, eine gesperrte Zufahrtsstraße am Südufer des Walchensees und chaotische Parksituationen. Das Hitzewochenende hat viele Menschen an die Badeseen im Oberland gelockt. Entsprechend voll wurde es auf den Straßen und Parkplätzen rund um die Seen. Am Starnberger See war die Lage stellenweise so schlimm wie noch nie, sagt Olli Jauch von der Wasserwacht Starnberg.
2: Am Samstagnachmittag muss wohl absolut chaotisch gewesen sein. Also da verbessert sich gar nichts. Die Verwarnungen werden irgendwie mit eingepreist. 55 Euro, wenn einer das ausgeben will zum Parken, schreckt sie ihn offensichtlich nicht ab.
1: Die Situation müsse sich dringend verbessern, appelliert Jauch. Im Notfall zählt jede Sekunde. Deshalb ist es wichtig, Rettungswege freizuhalten. Wie schnell es gehen kann, zeigt ein Fall am Starnberger See. Dort ist erneut ein Mensch beim Baden tödlich verunglückt. Ein 84-jähriger Mann konnte gestern Abend nur noch leblos geborgen werden. Laut Polizei war der Rentner regelmäßig im See baden, auch am späten Abend. Weil er nicht zurückkam, verständigte seine Familie die Polizei. Reanimationsversuche blieben erfolglos. Die Kriminalpolizei Fürstenfeldbruck geht nach aktuellem Stand von einem Badeunfall aus. Hinweise auf Fremdverschulden gibt es nicht. Bereits am Freitag war ein junger Mann im Starnberger See ertrunken. Nach den beiden tödlichen Badeunfällen am Starnberger See appelliert die Wasserwacht erneut an alle Badegäste, offene Gewässer nicht zu unterschätzen. Seen seien keine Schwimmbäder.
3: Entfernungen, Kälte, Erschöpfung oder ein kurzer Moment der Unsicherheit könnten schnell lebensgefährlich werden. Darauf macht die Wasserwacht auch mit ihrer neuen Präventionskampagne Bayern schwimmt aufmerksam. Dabei geht es um Schwimmfähigkeit, Eigenverantwortung und gut sichtbare Hilfsmittel wie Schwimmbojen. Außerdem rät die Wasserwacht, nicht allein längere Strecken zu schwimmen, nicht überhitzt ins Wasser zu springen und die eigenen Kräfte nicht zu überschätzen. Florian Künstler, Redaktion.
1: Der Tankrabatt endet. Die 17 Cent pro Liter fallen zwar erst in der Nacht von morgen auf übermorgen weg, um Mitternacht, aber weil die Mineralölkonzerne die Preise nur um 12 Uhr mittags erhöhen dürfen, könnten viele versucht sein, schon am Vortag um 12 mit den Preisen raufzugehen. Kollegin Lea Matschulat, um wie viel wird es denn ab Mittwoch hochgehen?
4: Na, vermutlich um genau in etwa die 17 Cent pro Liter, die die Steuerentlastung für die Konzerne gebracht hatte. Ob es gleich am 1. soweit ist, dass die 17 Cent draufkommen oder ob es dann erst in den kommenden Tagen soweit ist, hängt von den Konzernen ab und auch davon, wann die einzelne Tankstelle neuen Kraftstoff geliefert bekommt. Jede Ladung ab Mittwoch hat den neuen Preis.
1: Wer beim Tanken sparen will, der ADAC rät, die Tankstellenpreise per Spritpreis-App zu vergleichen. Im Landsberger Ortsteil Reich ist ein landwirtschaftliches Gebäude durch ein Feuer zerstört worden. Laut Polizei wurde am Sonntagnachmittag eine rund 50 Meter hohe Rauchsäule gemeldet. Als die Einsatzkräfte eintrafen, stand der Stall bereits lichterloh in Flammen und wurde vollständig zerstört. Feuerwehr und THW konnten glücklicherweise verhindern, dass der Brand auch noch auf ein nahes, unbewohntes Haus übergriff. Verletzt wurde niemand. Nach ersten Schätzungen entstand ein Sachschaden im hohen sechsstelligen Bereich. Aktuell geht die Kriminalpolizei von Brandstiftung aus. Demnach könnten zwei Kinder den Brand verursacht haben. Die Ermittlungen der Kriminalpolizei dauern noch an. Gefordert waren am Wochenende auch Einsatzkräfte der Feuerwehr in Eschenlohe. Dort brannte eine Scheune komplett ab. Bei Außentemperaturen über 30 Grad war der Großbrand für die Feuerwehren eine enorme Herausforderung. Das Rote Kreuz richtete Versorgungsstationen mit Getränken und Schattenplätzen für die Einsatzkräfte ein. Franz Steffel, Einsatzleiter Feuerwehr.
5: Wir sind froh, dass wir immer genügend Flüssigkeitszubehör brauchen. Wir haben es in die Fahrzeuge, wir haben das Gerätehaus, wir kriegen es jetzt vom Rotkreuz noch nachgeliefert. Und ja, man fühlt sich wie in der Sauna. Es gibt nur am Schwitzen.
1: Beim Feuer sind 6 Menschen verletzt worden. Für ein Rind in der Scheune kam jede Hilfe zu spät. Die Brandursache ist noch unklar. Betreuungsplätze für seine Kinder zu bekommen, ist vielerorts im Oberland weiterhin nicht so einfach. Viele Kommunen haben aber fleißig in die Kinderbetreuung investiert, um neue Plätze zu schaffen. So auch die Stadt Penzberg. Dort ist heute das integrative Kinderhaus Urmel und die Frühförderstelle offiziell eingeweiht worden. 4 Krippengruppen und 3 Kindergartengruppen sollen hier künftig Platz finden. Und das hat sich die Stadt einiges kosten lassen. Die Kosten für den Neubau liegen bei rund 16 Millionen Euro. Lebensgefährliche Aktion in Gilching. Unbekannte haben am Wochenende 15 Gullideckel ausgehoben. Eine Autofahrerin konnte mehreren Deckeln auf der Fahrbahn gerade noch ausweichen, teilt die Polizei mit. Die Beamten betonen, das ist kein Kavaliersdelikt. Vor allem für Fußgänger sowie Rad- und Motorradfahrer besteht in der Dunkelheit akute Lebensgefahr. Wer hinter der Aktion steckt, ist unklar. Die Polizei sucht Zeugen. 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
6: Meistens trocken geht's durch die Nacht bei uns im Oberland, das allerdings weiterhin bei Temperaturen zwischen 20 bis 14 Grad. Der 3-Tage-Trend fürs Oberland. Morgen geht's mit diesem bunten Mix aus allem möglichen Sonne, Wolken, Schauern und Gewittern weiter bei bis zu 27 Grad. Am Mittwoch wird's ein kleines bisschen frischer, dazu gewittert's öfter mal und der Donnerstag ist dann meistens wieder trocken und immer wieder mal sonnig bei bis zu 27 Grad.

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1: Ich bin Joshua Heise. Im niedersächsischen Stade sind 6 Mitarbeitende einer Jugendeinrichtung erschossen worden. Der Tatverdächtige, ein 45-Jähriger aus Hannover, wurde bereits am Nachmittag festgenommen. Das Motiv war nach Polizeiangaben wohl ein Sorgerechtsstreit. Der Mann hatte in der Einrichtung einen Termin wegen seiner 3 Monate alten Tochter. Mutter und Kind blieben unverletzt. Auf die Hitze folgt das Unwetter. Blitz und Donner begleitet von Starkregen, Hagel und Sturmböen sind über den Süden und Osten Bayerns gezogen. Dabei stürzten die hochsommerlichen Temperaturen von 26 Grad aufwärts um mehrere Grade nach unten. Zuvor hatte der Deutsche Wetterdienst bekannt gegeben, dass dieser Juni der zweitheißeste seit Beginn der Aufzeichnungen war. 2 Monate lang hat die Bundesregierung wegen des Iran-Kriegs einen Tankrabatt gewährt. Mit dem letzten Junitag endet die Maßnahme. Ursula Winkler berichtet.
2: Der Tankrabatt hat pro Liter Sprit rund 17 Cent ausgemacht. Um diesen Betrag dürften die Preise nach dem Ende der Steuerentlastung wieder steigen. Aber die Steuer wird erhoben, wenn der Sprit die Raffinerien oder Lager verlässt, also lange bevor er in den Zapfsäulen landet. So werden also auch am Mittwoch noch die meisten Tankstellen steuerermäßigten Diesel und Benzin haben. Erst am Mittag dürfen die Preise wegen der 12-Uhr-Regel steigen.
1: Die Basketballer des FC Bayern haben einen neuen Coach. Anton Gavel verlässt den Bundesliga-Konkurrenten Bamberg Baskets und unterschreibt einen 3-Jahres-Vertrag in München. Der gebürtige Slowake spielte früher selbst für die Münchner. Als Coach wurde Gavel 2023 mit Ulm deutscher Meister und in diesem Jahr mit Bamberg Pokalsieger. In der Nacht sind nur noch einzelne Schauer unterwegs. Dazwischen klart der Himmel auf. Die Temperaturen sinken auf 20 bis 14 Grad. Morgen scheint neben lockeren Wolken zunächst häufig die Sonne. Am Nachmittag entstehen aus den Bergen heraus wieder örtlich kräftige Schauer und Gewitter. Die Höchstwerte erreichen 25 bis 32 Grad.

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1: Ich bin Joshua Heise. Im niedersächsischen Stade sind 6 Mitarbeitende einer Jugendeinrichtung erschossen worden. Der Tatverdächtige, ein 45-Jähriger aus Hannover, wurde bereits am Nachmittag festgenommen. Das Motiv war nach Polizeiangaben wohl ein Sorgerechtsstreit. Der Mann hatte in der Einrichtung einen Termin wegen seiner 3 Monate alten Tochter. Mutter und Kind blieben unverletzt. Auf die Hitze folgt das Unwetter. Blitz und Donner begleitet von Starkregen, Hagel und Sturmböen sind über den Süden und Osten Bayerns gezogen. Dabei stürzten die hochsommerlichen Temperaturen von 26 Grad aufwärts um mehrere Grade nach unten. Zuvor hatte der Deutsche Wetterdienst bekannt gegeben, dass dieser Juni der zweitheißeste seit Beginn der Aufzeichnungen war. In der Nacht sind nur noch einzelne Schauer unterwegs, dazwischen klart der Himmel auf, die Temperaturen sinken auf 20 bis 14 Grad. Morgen scheint neben lockeren Wolken zunächst häufig die Sonne. Am Nachmittag entstehen aus den Bergen heraus wieder örtlich kräftige Schauer und Gewitter. Die Höchstwerte erreichen 25 bis 32 Grad.

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1: Ich bin Joshua Heise. Bundeskanzler Merz hat sich nach den tödlichen Schüssen im niedersächsischen Stade tief betroffen gezeigt. Er sei erschüttert bis ins Mark, schrieb der CDU-Politiker auf X. Bei dem Angriff in einer Jugendhilfeeinrichtung soll ein 45-Jähriger aus dem Raum Hannover 6 Mitarbeitende erschossen haben. Hintergrund ist wohl ein Sorgerechtsstreit. Nach der letzten Hitzewelle kommt diese Meldung wenig überraschend. Der Juni 2026 dürfte unter den Top 3 der wärmsten seit Messbeginn landen, heißt es vom Deutschen Wetterdienst. Ursula Winkler berichtet.
2: Jetzt am Wochenende wurde deutschlandweit an 46 Stationen die 40-Grad-Marke geknackt und es gab einen neuen deutschen Allzeitrekord, 41,7 Grad in Neiße-Münde-Koschen in Brandenburg. Auch die Nächte blieben teils tropisch warm. Der Juni war auch sehr trocken und teils kam dann bei heftigen Gewittern lokal gleich eine ganze Monatsration an Regen in kurzer Zeit vom Himmel.
1: In Venezuela ist die Zahl der Erdbebentoten auf über 1700 gestiegen. Und die Zeit drängt. Noch immer werden tausende Menschen vermisst. Zahlreiche Nachbeben erschweren die Bergungsversuche. Auch zwei deutsche Such- und Rettungsteams sind im Einsatz. Zudem will die EU per Luftbrücke insgesamt 50 Tonnen Hilfsgüter in die betroffenen Gebiete schicken. Bayerns Obstbauern freuen sich auf eine gute Kirschernte. Ersten Schätzungen zufolge dürften es mehr als 2800 Tonnen werden, teilte das Landesamt für Statistik mit. Das wären über 400 Tonnen mehr als im Vorjahr. Dafür verantwortlich seien die milden Temperaturen im Frühjahr und dass es keinen nennenswerten Spätfrost in der Blütezeit gegeben habe. Nach den heftigen Unwettern im Süden und Osten sind nur noch einzelne Schauer unterwegs. Dazwischen klart der Himmel auf bei Tiefstwerten zwischen 20 und 14 Grad. Tagsüber scheint neben lockeren Wolken zunächst häufig die Sonne. Ab dem Nachmittag brodeln von den Bergen kommend immer wieder örtlich kräftige Schauer und Gewitter. Es wird schwülwarm bei 25 bis 32 Grad.
3: Ja.

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1: Ich bin Joshua Heise. Bundeskanzler Merz hat sich nach den tödlichen Schüssen im niedersächsischen Stade tief betroffen gezeigt. Er sei erschüttert bis ins Mark, schrieb der CDU-Politiker auf X. Bei dem Angriff in einer Jugendhilfeeinrichtung soll ein 45-Jähriger aus dem Raum Hannover 6 Mitarbeitende erschossen haben. Hintergrund ist wohl ein Sorgerechtsstreit. Bayerns Obstbauern freuen sich auf eine gute Kirschernte. Ersten Schätzungen zufolge dürften es mehr als 2.800 Tonnen werden, teilte das Landesamt für Statistik mit. Das wären über 400 Tonnen mehr als im Vorjahr. Dafür verantwortlich seien die milden Temperaturen im Frühjahr und dass es keinen nennenswerten Spätfrost in der Blütezeit gegeben habe. Nach den heftigen Unwettern im Süden und Osten sind nur noch einzelne Schauer unterwegs. Dazwischen klart der Himmel auf bei Tiefstwerten zwischen 20 und 14 Grad. Tagsüber scheint neben lockeren Wolken zunächst häufig die Sonne. Ab dem Nachmittag brodeln von den Bergen kommend immer wieder örtlich kräftige Schauer und Gewitter. Es wird schwülwarm bei 25 bis 32 Grad.

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1: Ich bin Joshua Heise. Eine kaltblütige Tat. So hat Niedersachsens Innenministerin Behrens die tödlichen Schüsse in einer Jugendeinrichtung in Stade bezeichnet. Zu den Hintergründen berichtet Ronny Tuchau.
2: Der 45-jährige mutmaßliche Todesschütze hatte laut Ermittlern am Montag einen Termin in der Mutter-Kind-Einrichtung. Dabei soll es um das Sorgerecht für seine 3 Monate alte Tochter gegangen sein. Was dann aus dem Ruder lief, wird noch ermittelt. Auf jeden Fall erschoss der Täter offenbar nur Mitarbeitende. Der 45-jährige soll schon polizeibekannt gewesen sein wegen Bedrohung, aber nicht unbedingt als schwer gewalttätig.
1: Das Rahmenabkommen steht, jetzt soll verhandelt werden. US-Präsident Trump hat für heute Gespräche mit Iran in Katar angekündigt. Eine Bestätigung aus Teheran steht noch aus. Unterdessen hat der iranische Außenminister einen Vorschlag Frankreichs abgelehnt, die Straße von Hormuz in einer gemeinsamen Mission von Minen zu räumen. In Monaco hat es am Abend eine heftige Explosion gegeben. Dabei sind 3 Menschen schwer verletzt worden. Laut Medienberichten soll jemand zuvor einen Rucksack vor einem Wohngebäude abgestellt haben und dann geflohen sein. Der Verdächtige ist auf der Flucht. Der Bürgermeister von Nizza sprach auf X von einem Anschlag. Die SPD fordert bei der geplanten Reform der Einkommenssteuer eine stärkere Belastung von Topverdienern. Kleine und mittlere Einkommen müssten spürbar entlastet werden, sagte Fraktionsvize Esther. Die Entlastung solle auch durch eine stärkere Beteiligung der Superreichen finanziert werden. Nach den heftigen Unwettern im Süden und Osten sind nur noch einzelne Schauer unterwegs. Dazwischen klart der Himmel auf bei Tiefstwerten zwischen 20 und 14 Grad. Tagsüber scheint neben lockeren Wolken zunächst häufig die Sonne, ab dem Nachmittag brodeln von den Bergen kommend immer wieder örtlich kräftige Schauer und Gewitter. Es wird schwül warm bei 25 bis 32 Grad.

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1: Ich bin Joshua Heise. Eine kaltblütige Tat. So hat Niedersachsens Innenministerin Behrens die tödlichen Schüsse in einer Jugendeinrichtung in Stade bezeichnet. Zu den Hintergründen berichtet Ronny Thorau.
2: Der 45-jährige mutmaßliche Todesschütze hatte laut Ermittlern am Montag einen Termin in der Mutter-Kind-Einrichtung. Dabei soll es um das Sorgerecht für seine 3 Monate alte Tochter gegangen sein. Was dann aus dem Ruder lief, wird noch ermittelt. Auf jeden Fall erschoss der Täter offenbar nur Mitarbeitende. Der 45-jährige soll schon Polizei bekannt gewesen sein wegen Bedrohung, aber nicht unbedingt als schwer gewalttätig.
1: Das Rahmenabkommen steht, jetzt soll verhandelt werden. US-Präsident Trump hat für heute Gespräche mit Iran in Katar angekündigt. Eine Bestätigung aus Teheran steht noch aus. Unterdessen hat der iranische Außenminister einen Vorschlag Frankreichs abgelehnt, die Straße von Hormuz in einer gemeinsamen Mission von Minen zu räumen. Nach den heftigen Unwettern im Süden und Osten sind nur noch einzelne Schauer unterwegs. Dazwischen klart der Himmel auf bei Tiefstwerten zwischen 20 und 14 Grad. Tagsüber scheint neben lockeren Wolken zunächst häufig die Sonne, ab dem Nachmittag brodeln von den Bergen kommend immer wieder örtlich kräftige Schauer und Gewitter. Es wird schwülwarm bei 25 bis 32 Grad.

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1: Ich bin Joshua Heise. Schon in der ersten Runde der K.O.-Phase ist Schluss. Die deutsche Fußballnationalmannschaft ist bei der WM im 16. Finale an Paraguay gescheitert. Nach einer schwachen Leistung und einem Fehlerfestival vom Punkt unterlag das DFB-Team mit 4:5 nach Elfmeterschießen. Das erste WM-K.O.-Spiel seit dem Weltmeistertitel von 2014 bleibt vorerst das letzte. Paraguay trifft im Achtelfinale entweder auf Frankreich oder auf Schweden. Im niedersächsischen Stade sind 6 Mitarbeitende einer Jugendeinrichtung erschossen worden. Der Tatverdächtige, ein 45-Jähriger aus Hannover, wurde bereits am Nachmittag festgenommen. Das Motiv war nach Polizeiangaben wohl ein Sorgerechtsstreit. Der Mann hatte in der Einrichtung einen Termin wegen seiner 3 Monate alten Tochter. Mutter und Kind blieben unverletzt. 2 Monate lang hat die Bundesregierung wegen des Iran-Kriegs einen Tankrabatt gewährt. Mit dem letzten Junitag endet die Maßnahme. Ursula Winkler berichtet.
2: Der Tankrabatt hat pro Liter Sprit rund 17 Cent ausgemacht. Um diesen Betrag dürften die Preise nach dem Ende der Steuerentlastung wieder steigen. Aber die Steuer wird erhoben, wenn der Sprit die Raffinerien oder Lager verlässt, also lange bevor er in den Zapfsäulen landet. So werden also auch am Mittwoch noch die meisten Tankstellen steuerermäßigten Diesel und Benzin haben. Erst am Mittag dürfen die Preise wegen der 12-Uhr-Regel steigen.
1: Auf die Hitze folgt das Unwetter. Blitz und Donner begleitet von Starkregen, Hagel und Sturmböen sind über den Süden und Osten Bayerns gezogen. Dabei stürzten die hochsommerlichen Temperaturen von 26 Grad aufwärts um mehrere Grade nach unten. Zuvor hatte der Deutsche Wetterdienst bekannt gegeben, dass dieser Juni der zweitheißeste seit Beginn der Aufzeichnungen war. Nach den heftigen